0: Drohnen herabfallen. Netzwerferdrohnen werden oft zusammen mit Störsendern und Radaren eingesetzt. Diesen Einkauf hat der Haushaltsausschuss des Bundestages genehmigt. Außerdem sollen Patriot-Feuereinheiten wieder in den USA nachbestellt werden, nachdem die Bundeswehr Teile ihrer eigenen Bestände an die Ukraine gegeben hatte. Für die Patriot-Systeme werden zudem spezielle Container beschafft sowie Flugfunkgeräte für Hubschrauber.
1: In der Fußball-Champions League hat der VfB Stuttgart auch sein zweites Spiel gewonnen. Die Mannschaft siegte bei Slovan Bratislava mit 3:0. Borussia Dortmund musste hingegen eine Niederlage hinnehmen. Das Team unterlag FK Bodø Glimt aus Norwegen mit 0:1. Das Wetter in Deutschland. Nachts ist es überall trocken, Tiefstwerte 14 Grad auf Helgoland bis 0 Grad im Bayerischen Wald. Am Tage meist freundlich, im Süden gebietsweise länger neblig, trüb bei Höchstwerten von 15 bis 23 Grad. Am Freitag dann nach Nebelauflösung sonnig, später von Nordwesten her Wolken mit Regen. Die Temperaturen 15 bis maximal 24 Grad. Es ist 2:03 Uhr.
2: Der Verkehrsservice in der ARD-Hitnacht. Die A24 Hamburg Richtung Berlin ist zwischen Hamburg-Horn und Jenfeld wegen Bauarbeiten gesperrt. Bis morgen Abend um 8:20 Uhr. Eine Umleitung ist eingerichtet. So, jetzt kam gerade eine Falschfahrermeldung rein für die B4 Erlangen-Nürnberg zwischen der A3 Erlangen-Tennenlohe und Boxdorf. Äußerste Vorsicht, Ihnen kommt ein Falschfahrer entgegen. Bitte äußerst rechts fahren, nicht überholen. Falschfahrer auf der B4 Erlangen-Nürnberg zwischen der A3 Erlangen-Tennenlohe und Boxdorf. Ihnen kommt ein Falschfahrer entgegen. Aufpassen dort. Dann haben wir die A81 Singen Richtung Schaffhausen. Die Strecke ist zwischen dem Kreuz Singen und Hilzingen gesperrt. Da laufen nach wie vor Bergungsarbeiten. Und die A113 Neukölln Richtung Schönefeld ist zwischen Spätstraße und Schönefeld Nord gesperrt wegen Tunnelwartungsarbeiten bis ca. 5 Uhr, also noch 3 Stunden. Das war's. Das waren die Verkehrsmeldungen. Wir wünschen Ihnen eine gute Fahrt.
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2: Na, nee, na, na. Oder einfach guten Morgen. Schöne Nacht mit der ARD-Hitnacht.

Der Verkehrsservice in der ARD Hitnacht nach wie vor mit der Falschfahrermeldung für die B4 Erlangen-Nürnberg zwischen der A3 Erlangen-Tennenlohe und Boxdorf. Äußerste Vorsicht, Ihnen kommt ein Falschfahrer entgegen. Moment, jetzt hat sich die Nachricht gerade aktualisiert. Also Ihnen kommt ein Falschfahrer entgegen auf der B4 Erlangen-Nürnberg zwischen der A3 Erlangen-Tennenlohe und Boxdorf. Fahren Sie bitte äußerst rechts, überholen Sie nicht. Wir melden, wenn die Gefahr vorüber ist.

0: Zum Glück kam gerade die Entwarnung. Auf der B4 Erlangen-Nürnberg kein Falschfahrer mehr zwischen der A3 Erlangen-Tennenlohe und Boxdorf. Liebe ARD-Hitnachtgemeinde, wer ist denn noch? Wo wach? Was macht ihr gerade? Wo oder wobei hören Sie uns? Da hat uns Elke geschrieben, ard-hitnacht@mdr.de. Hallo Romy, ich backe gerade für eine Veranstaltung am Samstag der Tierhilfe. Elke aus Ludwigshafen schreibt, das sind alles Ehrenamtliche, die die Tiere teils zu Hause aufpäppeln und sehr, sehr engagiert sind. Ich will 6 Kuchen beisteuern, schreibt Elke, nämlich Gewürzschokokuchen, dann Omanusskuchen, gerade backt der Mohnstreusel, danach kommt der Käsekuchen und morgen noch der Apfel- und Zwetschgenkuchen. Freitag wird das alles abgeholt und ich freue mich, schreibt Elke, wenn der Verkauf gut vonstatten geht. Also mit den ganzen Kuchen, da kriegen wir hier auch Appetit. Dankeschön für die Mail und viel Erfolg weiterhin, Elke, danke. Und da ist noch jemand am Telefon. Hallo, hallo.
1: Ja, guten Morgen, Romy.
0: Guten Morgen.
1: Hier ist der Karl Heinz aus Köln.
0: Ja.
1: Ich bin gerade mit meinem 40 Tonnen Sattel hoch auf dem Rückweg von Schifferstadt nach Meschen bei Köln.
0: Okay.
1: Und ich wünsche dir noch eine angenehme Nacht, eine Moderation und die Musikauswahl ist wieder mal ganz ausgezeichnet.
0: Dankeschön.
1: Lass uns doch gut gehen und dann sage ich
0: bis bald. Ich mag, wie ihr sprecht. Also aus Köln und Umgebung. Ihr könnt ruhig ein bisschen länger auch reden. Ne? Ich höre da ganz genau zu. Ich mag das. Liebe Grüße nach Köln. Danke für den Anruf. 0800 80 80 110. Die ARD-Hitnacht mit einfach guter Musik. 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

Hörer Martin hat uns geschrieben in die ARD-Hitnacht. Wir hören euch immer auf Arbeit und gerade in den Nachtschichten bietet ihr uns super Unterhaltung. Ich möchte gerne meine Kollegen Micha und den Steffen grüßen und unseren Chef Marco, aber auch Anton und Willi, die heute leider nicht da sind. Also, Micha, Steffen, Marco, Anton, Willi, wenn ihr jetzt nicht zugehört habt, das ist echt schade. Denn der Martin hat sich wirklich Mühe gegeben beim Schreiben. Danke sehr.

0: 2.30 Uhr, es ist 14:30 Uhr. Der Verkehrsservice in der ARD-Hitnacht. Die A24 Hamburg Richtung Berlin ist ja zwischen Hamburg-Horn und Jenfeld wegen Bauarbeiten bis morgen Abend gesperrt. Es gibt eine Umleitung. Dann haben wir die A81 Singen Richtung Schaffhausen. Die Strecke ist zwischen dem Kreuz Singen und Hilzingen gesperrt wegen Bergungsarbeiten. Und die A113 Neukölln Richtung Schönefeld ist zwischen Spätstraße und Schönefeld Nord wegen Tunnelwartungsarbeiten gesperrt bis ca. 5 Uhr. Das waren die Verkehrsmeldungen. Wir wünschen Ihnen eine gute Fahrt.
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0: Die Kelly Family mit den Angel. Auch das ist definitiv ein Lieblingshit in der ARD-Hitnacht. 0800 80 80 110. Hallo, wer ist denn jetzt dran?
1: Ja, hallo, hier ist die Edeltraut aus der schönen Aschaffenburg.
0: Hi.
1: Ich höre da eine neue Moderatorin mit einer wundervollen, sympathischen Stimme.
0: Edeltraut.
1: Von den Hits ganz zu schweigen. Ich bin eine treue Hörerin und ich wünsche allen Mitarbeitern und Mitarbeiterinnen, dass sie so weitermachen wie bisher. Ein ganz toller Sender.
0: Ach Mensch.
1: Ciao und eine gute Nacht.
0: Ciao, gute Nacht. Danke sehr, Edeltraut. Also ganz neu bin ich ja nun nie mehr, ne? Aber also für Komplimente gerne weiter. Die 0800 80 80 110 wählen. Finde ich gut, liebe ARD-Hitnacht-Gemeinde. Sehr schön mit euch. 2:38 Uhr. Wir wünschen eine schöne Nacht und einen tollen Donnerstag.

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1: Um 3 Uhr mit Olaf Knapp. Die Deutsche Bahn verbietet ab heute an allen Bahnhöfen das Trinken von Alkohol. Ausgenommen davon ist nur die Gastronomie an Bahnhöfen. Zu den Einzelheiten Ulrike Ufer aus der Nachrichtenredaktion.
2: Laut Bahn ist aber weiter erlaubt, Alkohol im Gepäck oder aus Einkäufen mitzunehmen, wenn er verschlossen ist. Das Verbot gilt demnach an allen 5.700 Bahnhöfen der DB. Laut Konzern wird damit ein weiterer Baustein für mehr Sicherheit und Sauberkeit umgesetzt. Die Bahn verweist auf die 40 großen Stationen, wo die Regel bereits besteht. Hier habe sich gezeigt, das Verbot sorgt für weniger Müll, weniger Konflikte und ein angenehmeres Umfeld für Reisende und Mitarbeiter. Wer die Vorgabe ignoriert, riskiert ein Hausverbot.
1: In Brüssel kommen heute und morgen die Staats- und Regierungschefs der EU zusammen. Ein Thema sind die Handelsbeziehungen mit China. Wegen billiger chinesischer Exporte sollen mögliche Schutzmaßnahmen mit Blick auf die eigene Industrie diskutiert werden. Für Streitigkeiten dürfte weiterhin der EU-Haushalt für die Jahre 2028 bis 2034 sorgen. Der Entwurf sieht eine Erhöhung des Etats vor. Deutschland und andere Staaten wie Schweden und Österreich fordern, ihn zu kürzen. In Berlin sollen die Sondierungen zwischen Linken, Grünen und SPD heute fortgesetzt werden. Von Linken-Fraktionschefin Eralp hieß es am Abend, Missverständnisse seien ausgeräumt. SPD-Fraktionschef Krach sagte dem RBB, die Linke habe zugesichert, dass die Erklärung der drei Parteien zum Vorgehen gegen Antisemitismus verbindlich gelte. Die Sondierung

0: Bratislava überlegen war und verdient mit 3:0 gewann. Für den VfB war es der zweite Sieg im zweiten Champions-League-Spiel.
1: Das Wetter in Deutschland. Am Tage wird es meist freundlich, im Süden gebietsweise länger neblig trüb, 15 bis maximal 23 Grad. Am Freitag nach Nebel sonnig, später von Nordwesten her Wolken mit Regen bei 15 bis maximal 24 Grad. Es ist 3:03 Uhr.
2: Der Verkehrsservice in der ARD-Hitnacht. Die A24 Hamburg Richtung Berlin ist zwischen Hamburg-Horn und Jenfeld gesperrt. Bis morgen Abend wegen Bauarbeiten. Eine Umleitung ist eingerichtet. Die A81 Singen Richtung Schaffhausen ist zwischen dem Kreuz Singen und Hilzingen gesperrt wegen Bergungsarbeiten. Und die A113 Neukölln Richtung Schönefeld ist zwischen Spätstraße und Schönefeld Nord gesperrt wegen Tunnelwartungsarbeiten. Wahrscheinlich noch 2 Stunden bis um 5. Das waren die Verkehrsmeldungen. Wir wünschen Ihnen eine gute Fahrt.
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2: Die ARD-Hitnacht, heute für Sie mal wieder etwas anders. Ich bin Romy Anders und Sie? Sie hören die ARD-Hitnacht mit Musik von Kim Wilde.

0: Die ARD-Hitnacht hier, 3.11 Uhr haben wir es. Sie wissen Bescheid, wie Sie uns erreichen in der ARD-Hitnacht? Also entweder schreiben Sie per Mail ard-hitnacht@mdr.de oder Sie rufen fix an 0800 80 80 110. Hallo, hallo.
1: Hallo Romy, hier ist LKW-Fahrer Sven. Hey. Ich befinde mich auf dem Heimweg. Mhm. Ich grüße meine beiden Kollegen Marco und Marc. Kommt gut nach Hause, wir sehen uns heute Abend.
0: Alles klar. Servus. Und wer ist noch dran? Hallo.
2: Ja, hallo. Hier spricht der Paul Gerhard.
0: Jo.
2: Zuckerrübenfahrer der LMZ Herrenberg.
0: Mhm.
2: Ich grüße alle Zuckerrübenfahrer, die jetzt in der Nacht in ganz Deutschland unterwegs sind. Alle eine gute Fahrt. Danke. Ciao.
0: Ja, eine sichere Fahrt. Bleibt wach, bleibt achtsam. Passt schon auf. Und vor allem das Wichtigste, kommt gut und sicher und bald an. Die ARD-Hitnacht hier. Sehr schön, dass wir Sie noch ein Stück begleiten dürfen.

Hiroshima, tolles, tolles Lied, erinnert an die furchtbaren Tage im August 45, Hiroshima, Nagasaki, als dort die Atombomben gefallen sind, und steht gleichzeitig für all die aktuellen Kriege in dieser Welt und für das furchtbare Leid der Unschuldigen. Willkommen in der ARD-Hitnacht, es ist kurz vor 3:30. Willkommen im neuen Tag und einen schönen Donnerstag. Guten Morgen.

0: Rufen Sie uns gern an in der ARD Hitnacht. Was machen Sie gerade? Was tun Sie? 0800 80 80 110. Hallo, good morning.
1: Ja, einen wunderschönen guten Morgen. Hier sind Thorsten, André, Melanie und Steffi. Wir streiten gerade in Vierenheim, sind auf dem Weg zum Stuttgarter Flughafen, weil wir fliegen jetzt dann gleich bald nach Mallorca in den Urlaub.
0: Oh, beneidenswert. Euch schöne Ferien. Cool. Und wer ist noch dran? Hallo, hallo.
2: Guten Morgen, hier ist der Patrick aus Bergisch Gladbach.
0: Mhm.
2: Ich habe ein kleines Gedicht.
0: Okay.
2: Romy, nee, Entschuldigung, ich rufe gleich nochmal an.
0: Ja, alles klar, Patrick, bis gleich. Also, wir sind ja da. Und wir haben auch Zeit in der ARD-Nacht. Freuen uns auf den Anruf. Bis gleich wieder, Patrick. Es ist kurz vor 3:30. Guten Morgen.

0: Tears for Fears mit Mad World. 3.32 Uhr. Der Verkehrsservice in der ARD Hit Nacht. Das ist relativ überschaubar. Ist nicht viel los. Die A24 haben wir noch, Hamburg Richtung Berlin. Die Strecke ist zwischen Hamburg-Horn und Jenfeld gesperrt. Wegen Bauarbeiten bis morgen Abend. Eine Umleitung ist eingerichtet. Und wir haben die A113 Neukölln Richtung Schönefeld. Die Strecke ist zwischen Spätstraße und Schönefeld Nord gesperrt, wegen Tunnelwartungsarbeiten bis nachher um 5. Das waren die Verkehrsmeldungen. Wir wünschen Ihnen eine gute Fahrt.
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0: Guten Morgen, schönen Donnerstag.

0: Liebe Nachtschwärmer, ihr lieben Frühaufsteher, liebe Dichterfreunde in der ARD-Hitnacht. Also es ist wirklich toll, wie kreativ Sie jetzt schon am Morgen sind. Wir haben es ja noch nicht mal um 4. Patrick aus Bergisch Gladbach, bitteschön.
1: Ich habe ein kleines Gedicht.
0: Ja.
1: Woher anders und die Hitnacht sind immer da. Dafür brauche ich nicht nach Amerika.
0: Nee.
1: Ja, die Romy, die ist cool. Und da brauche ich auch nicht zur Schule. Hier habe ich genug Freude. Und das ist richtig so. Tschüss.
0: Oh, das letzte war jetzt bewusst gewählt, dass sich das nicht gereimt hat. Aber super. Danke schon, Patrick, für die schöne Poesie am Morgen. Das muss erst mal einer nachmachen. Heaven can wait. Guten Morgen und willkommen in der ARD-Hitnacht. Danke schon, Patrick. Es war wirklich schön.

Ilse aus Hamburg hat uns geschrieben. ARD-hitnacht@mdr.de. Liebe Romy, was war das nochmal vorhin mit den drei schönsten Worten? Ich habe noch halb geschlafen. Wäre schön, wenn du es nochmal wiederholen könntest. Ilse, sehr gern. Die drei schönsten Worte, die nur heute gelten. Die drei schönsten Worte lauten: Morgen ist Freitag. Schöner ist nur noch Wochenende. Wir grüßen ganz herzlich Hamburg. Die ARD-Hitnacht hier.

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1: Um 4 Uhr mit Olaf Knapp. Von heute an ist es an allen deutschen Bahnhöfen verboten, Alkohol zu trinken. Die Bahn hofft, dass sie dadurch sauberer und sicherer werden. Johannes Zuber aus der Nachrichtenredaktion erklärt, was sich genau ändert.
2: Also ab sofort darf man auf dem Bahnsteig oder auch in der Wartehalle keinen Alkohol mehr trinken. In manchen Orten zählen auch die Vorplätze dazu. So ein Verbot, das gab es bisher schon an einigen großen Bahnhöfen, zum Beispiel in Hamburg, Kiel oder Hannover. Jetzt gilt es überall. In Bahnhofskneipen, da darf aber weiterhin Alkohol getrunken werden, genau wie in den Zügen der Deutschen Bahn. Man darf auch weiterhin verschlossene Flaschen bei sich haben, nur eben nicht daraus trinken. Wer es trotzdem tut, muss mit einem Hausverbot rechnen. Bußgelder soll es aber erstmal nicht geben.
1: Der durchschnittliche Zusatzbeitrag für die gesetzliche Krankenversicherung könnte im kommenden Jahr mit 2,9% stabil bleiben. Das hat Gesundheitsminister Lindemann bestätigt. Auf Grundlage der Finanzprognose des GKV-Schätzerkreises. Gisela Former aus der Nachrichtenredaktion erläutert, was das für die Versicherten bedeutet.
3: Der durchschnittliche Zusatzbeitrag ist nur eine Rechengröße. Die tatsächliche Höhe legt jede Krankenkasse individuell fest. Der Zusatzbeitrag wird zusätzlich zum regulären Beitrag Satz von 14,6% fällig. Insgesamt zahlen Arbeitnehmer und Arbeitgeber also je zur Hälfte 17,5% des Bruttolohns an die Krankenkassen. Die Empfehlung ist aber keine Garantie, dass es nicht doch zu Beitragssteigerungen kommt. Für 2026 war der durchschnittliche Zusatzbeitrag auch bei 2,9% festgelegt worden. Tatsächlich betrug er im Durchschnitt gut 3,1%.
1: In Brüssel kommen heute und morgen die Staats- und Regierungschefs der EU zusammen. Ein Thema des Gipfeltreffens sind die Handelsbeziehungen mit China. Wegen billiger chinesischer Exporte sollen mögliche Schutzmaßnahmen mit Blick auf die eigene Industrie diskutiert werden. Für Streitigkeiten dürfte weiterhin der EU-Haushalt sorgen. Beraten wird der Etat für die Jahre 2028 bis 2034. Der Entwurf sieht bisher eine massive Erhöhung des Haushalts vor. Deutschland und andere Staaten wie die Niederlande, Schweden und Österreich fordern ihn zu kürzen. In der Fußball Champions League hat der VfB Stuttgart auch sein zweites Spiel gewonnen. Die Mannschaft siegte bei Slovan Bratislava mit 3:0. Borussia Dortmund musste hingegen eine Niederlage hinnehmen. Das Team unterlag FK Bochum.

Ort wegen Tunnelwartungsarbeiten bis ca. 5 Uhr gesperrt. Das war's von uns aus dem Verkehr. Wir wünschen Ihnen eine gute Fahrt. 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

4.11 Uhr am Donnerstagmorgen. Liebe Nachtschwärmer und ihr lieben Frühaufsteher, willkommen bei uns, willkommen in der ARD-Hitnacht. Gesendet aus Erfurt, aus den Studios von MDR, Thüringen. Wir wünschen Ihnen einen entspannten Start in den Tag und einen wunderschönen guten Morgen.

Achtung Autofahrer, wir haben schon wieder einen Falschfahrer, diesmal auf der A3 Köln-Frankfurt. Zwischen Lohmar und Bad Honnef-Linz kommt Ihnen ein Falschfahrer entgegen. Äußerst rechts fahren, nicht überholen. Auf der A3 Köln-Frankfurt zwischen Lohmar und Bad Honnef-Linz ist ein Falschfahrer unterwegs. Aufpassen in beiden Richtungen.

0: Die ARD Nacht hier. Sie erreichen uns nach wie vor per Telefon an den 0800 80 80 110. Wer ist denn dran? Hi, hi.
1: Hi, hier ist der Bernd aus Berlin. Ja. Ich bin gerade auf dem Weg von Regensburg nach Zwickau, wo ich gestern Nachmittag gestartet bin. Mhm. Ihr begleitet mich jede Nacht. Ich hoffe, ihr macht weiter so.
0: Ach, das ist ja lieb. Dankeschön. Na, machen wir auf jeden Fall. Ihr Lieben, überhaupt unterwegs in LKW, PKW, Bus, Bahn, Taxi. Augen auf, bleibt schon wach, seid achtsam. Oft muss man ja auch mitunter für die anderen Autofahrer mitdenken, weil die das eben nicht immer auf die Reihe kriegen, ordentlich zu gucken. Und durch unsere Aufmerksamkeit verhindern wir dann eben auch die Unfälle. Und wenn wir mal träumen, dann achten die anderen auf uns. Das passt ja, gegenseitige Rücksichtnahme. Die ARD-Hitnacht. Guten Morgen.

Die Falschfahrermeldung wurde soeben aktualisiert. Autofahrer aufgepasst. Falschfahrer auf der A3, Köln-Frankfurt. Zwischen Loma und dem Dreieck Dernbach kommt Ihnen ein Falschfahrer entgegen. Äußerst rechts, nicht überholen. Betrifft die A3 Köln-Frankfurt zwischen Loma und dem Dreieck Dernbach, ist ein Falschfahrer unterwegs. Vorsicht in beiden Richtungen.

0: Es ist 4.30 Uhr, 5:30. Guten Morgen. Der Verkehrsservice in der ARD-Hitnacht. Wir haben einen Falschfahrer auf der A3 Köln-Frankfurt. Zwischen Lohmar und dem Dreieck Dernbach kommt Ihnen ein Falschfahrer entgegen. Bitte äußerst rechts fahren, nicht überholen. Auf der A3 Köln-Frankfurt zwischen Lohmar und dem Dreieck Dernbach ist ein Falschfahrer unterwegs. Dann ist aktuell die A24, Hamburg Richtung Berlin. Die Strecke ist zwischen Hamburg-Horn und Jenfeld wegen Bauarbeiten bis morgen Abend 20 Uhr gesperrt. Eine Umleitung ist eingerichtet. Das waren die Verkehrsmeldungen. Wir wünschen Ihnen eine gute Fahrt.
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0: Mit Romy Anders. Grüß Sie. Hi.

Leider ist die Falschfahrermeldung noch immer aktuell. Auf der A3 Köln-Frankfurt zwischen Lohmar und dem Dreieck Dernbach. Äußerste Vorsicht, Ihnen kommt ein Falschfahrer entgegen. Rechts fahren, nicht überholen. Wir melden, wenn die Gefahr vorüber ist. Ein Falschfahrer auf der A3 Köln-Frankfurt zwischen Lohmar und dem Dreieck Dernbach.

41 zum Start in den Tag. Unbedingt ein Lächeln. Mundwinkel, die nach oben gehen, die sehen auch viel schöner aus. Dann ein guter Kaffee, frische, klare Luft und einfach gute Musik. 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Lieblingshits in der ARD-Nacht mit den Rolling Stones.

Liebe Autofahrer, soeben kam die Entwarnung vom Verkehrsservice in der ARD-Hitnacht. Und zwar die Entwarnung für die A3 Köln-Frankfurt. Kein Falschfahrer mehr zwischen Lohmar und dem Dreieck Dernbach.

0: Schönen guten Morgen, hier ist das Sachsenradio.
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0: Die Temperaturen heute, die gehen noch weiter rauf. Für wen es jetzt noch ein bisschen zu kalt ist, es werden heute noch 18 Grad erreicht. Dazu gibt es erstmal wieder ein paar Nebelfelder, die lösen sich dann auf und dann kommen Sonne und Wolken, die sich hier abwechseln. Es bleibt heute trocken. Und morgen, ja, ein bisschen Nebel am Anfang, dann kommt die Sonne raus. Temperaturen bei 16 bis 21 Grad, sondern unbeständig mit Wolken. Bisschen Regen, Höchstwerte bis 14 Grad, wird kühler.
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2: Um 5 Uhr mit Olaf Knapp. An allen deutschen Bahnhöfen gilt von heute an ein Alkoholverbot. Das bedeutet, dass auf den Bahnsteigen oder auch in den Wartehallen kein Alkohol mehr getrunken werden darf. In einigen Orten schließt das auch die Vorplätze mit ein. Bahnhofskneipen oder auch die Züge der Deutschen Bahn betrifft das aber nicht. So ein Verbot gibt es bereits an einigen großen Bahnhöfen, jetzt wird es auf alle ausgeweitet. Die Deutsche Bahn will nach eigenen Angaben so für mehr Sicherheit und Sauberkeit sorgen. In vielen Kliniken sind die Notaufnahmen überlastet und die Wartezeiten für Patienten sind lang. Das will die Bundesregierung ändern. Ihr Gesetzentwurf für eine Reform steht heute im Bundestag zur Abstimmung. Birte Sönnigsen aus Berlin erklärt, was sich in den Notaufnahmen ändern soll.
3: Nach und nach sollen an 750 Krankenhäusern in Deutschland integrierte Notfallzentren entstehen. Wer in die Notaufnahme geht, der soll sich an einem zentralen Tresen anmelden. Da gibt es dann ein standardisiertes Verfahren und es wird geguckt, wo gehört der Patient, wo gehört die Patientin hin. In die Notaufnahme, ist es wirklich ein Notfall oder reicht auch eine Notdienstpraxis? Die soll dann in der Nähe sein, teilweise auch direkt auf dem Klinikgelände.
2: Heute und morgen steht ein weiterer EU-Gipfel an. Die Staats- und Regierungschefs kommen dafür in Brüssel zusammen. Größter Streitpunkt könnte der EU-Haushalt werden, konkret die Finanzplanung für die Jahre 2028 bis 2034. Warum, berichtet Brüssel-Korrespondent Jean-Marie Magro.
4: Hier gehen die Vorstellungen zwischen den Mitgliedstaaten noch sehr weit auseinander. Deutschland ist der größte Geber und Bundeskanzler Merz betonte mehrfach, dass die Vorstellungen der EU-Kommission und des EU-Parlaments nicht zu finanzieren seien. Andererseits profitiert Deutschland wie kein anderes Land von den Vorteilen des Binnenmarkts. Geld, das in die Förderung strukturschwacher Regionen geht, fließt häufig indirekt zurück in Form von Aufträgen für deutsche Unternehmen. Außerdem, wenden Kritiker des Bundeskanzlers ein, würden auch die Anforderungen an die EU mehr werden. Für neue Aufgaben brauche es mehr Budget.
2: In der Fußball-Champions League hat der VfB Stuttgart auch sein zweites Spiel gewonnen. Die Mannschaft siegte bei Slovan Bratislava mit 3:0. Borussia Dortmund musste hingegen eine Niederlage hinnehmen. Das Team unterlag FK Bodø Glimt aus Norwegen mit 0:1. Das waren die Nachrichten.
0: Und hier kommt der MDR Sachsen Verkehrsservice. Im Moment ohne Verkehrsmeldungen. Eine gute Fahrt, wenn Sie dennoch was gesehen haben. An Staus, am Blitzern. 0800 637 5637. Schnell und aktuell. Das ist unser MDR Sachsen Verkehrsservice.
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0: Guten Morgen.

0: Jennifer Rush, I Come Undone, hier bei uns beim Sachsenradio, 5:10 Uhr. Und das Spielzeugmuseum in Seifen geht offenbar ganz neue Wege. Barbies im Spielzeugdorf in einer Sonderausstellung im Museum. Die super schlanken Plastikpüppchen zwischen erzgebirgischer Volkskunst. Passt das überhaupt zusammen? Ja, sagt die neue Leiterin des Spielzeugmuseums, Tore Zierold.
1: Barbie ist ein Spielzeug und Barbie weckt Kindheitserinnerungen. Das sind so zwei Parallelen, die ich hier herausfinden konnte. Und eine Dame brachte auch eine Klapperpuppe mit. Und die Klapperpuppe sehen wir hier in der Sonderausstellung in ganz vielen Vitrinen. Und die Idee der Ausstellung ist, dass die Klapperpuppe die Barbie-Puppe hierher nach Seifen einlädt, um ihr zu zeigen, was denn das Erzgebirge ausmacht. Umgekehrt zeigt die Barbie-Puppe, was für verschiedene Modestile sie im Gepäck hat.
0: Okay, das ist denn also eine Art Zeitreise, auch eine Art interkulturelle Begegnung?
1: Ja, man verlässt den Kontinent und wir zeigen die Vielfalt der Puppen. Also wie in anderen Gesellschaften mit der Puppe umgegangen wird, welche Rolle Form, Gesichtsform, aber auch die Kleidung spielt. Also wir zeigen zunächst unterschiedliche Mode ab 1940 bis weit in die 2000er Jahre. Wir zeigen verschiedene Berufe, die die Barbie-Puppe eingenommen hat. Wir zeigen Lebenssituationen, Alltagssituationen. Wir zeigen aber auch eine Hochzeit und ziehen Parallelen zur Hochzeit 1719 vom Sohn August des Starken im Blauenschen Grund.
0: Tja, und damit ist für alle Generationen was dabei in der neuen Sonderausstellung im Spielzeugmuseum in Seifen mit Barbie.
2: Ja, da kommen definitiv Kindheitserinnerungen hoch. Ja, man sieht immer mal Barbies, die man selber hatte oder die man selber gern gehabt hätte. Zum Beispiel hier unten die. Da konnte man zum Beispiel die Haare mitfärben oder mit der rosa Hose. Die hatte ich auch gehabt zu Hause.
3: Ich habe eine Baby-Barbie.
4: Also bei mir gab es keine Barbies, weil ich immer gedacht habe, ach, das sind so dünne Püppchen und die entsprechen manchmal gar nicht so der Wirklichkeit. Aber jetzt durch die Enkeltochter, da sind wir doch schon mit der Barbie in Kontakt gekommen. Ja, und da lernen wir sie auch schätzen, weil man kann ja doch viel mit ihnen anstellen.
0: Also gibt jetzt im Spielzeugmuseum Seifen eine Ausstellung rund um Barbie.

0: Guten Morgen mit dem Sachsenradio, 5.18 Uhr haben wir's. Und sehe ich da wirklich 61 Mal Udo Lindenberg? Ja, und es hatte nichts mit zu viel Eierlikör zu tun.
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0: Ja, genau, das war nämlich Vereint stark gestern. Und zwar waren wir da bei dem Feuerwehrhistorikverein aus Glauchau. Der hat das organisieren müssen. Also insgesamt 46 Udos und dazu ein Cello. Es waren aber drei und die mussten alle das Lied Cello spielen und auch

0: in der ersten Reihe. Und ich fand dich so erregend.
1: Boah, das war so, so stark. Auch, dass extra die Kreismusikschule mitmachte. Franziska Boxberger sagte sofort, da helfen wir.
2: Der Anruf kam an die Musikschule. Die Musikschule hat mich angerufen. Dann habe ich die Hanna erreicht. Die Hanna wusste das lustigerweise schon von einer anderen Ecke.
1: Also hat jeder drüber gesprochen.
2: Genau, und wäre eh gekommen. Und habe mich an den Computer gesetzt, die Noten rausgesucht. Der Kollege hat sie noch für uns zwei arrangiert.
1: Und jetzt kommen Sie auch noch dazu. Aber Sie sind wieder nicht von der Musikschule, sondern...
3: Vom Ensemble Amadeus von Merane.
1: Und wo haben Sie das her erfahren?
3: WhatsApp aus dem Status von jemand.
1: Ist wirklich so irre. Ganz Klauchau hat gefühlt darüber gesprochen. Und auch gestern zeigte sich wieder, nicht nur der Verein alleine hat die Aufgabe gewuppt, sondern viele, viele, viele, viele andere auch, die eigentlich mit dem Verein gar nichts zu tun haben.
4: Nö, aber man hilft sich halt untereinander, direkt nach der Arbeit nochmal hierher.
5: Also ich habe es ja im Radio gehört und da habe ich gesagt, was machen die heute? Und da habe ich gleich zu meinem Mann gesagt, ich muss mal in unseren Fundus gehen. Habe ja etliche Brillen und Hüte aufgekriegt. Das macht mich glücklich, wenn ich jemand anderen helfen kann, in irgendeiner Situation, egal bei was.
6: Das ist aber unser soziales Netzwerk, was wir haben rundherum. Viele haben es im Radio wirklich gehört und haben mich dann heute früh angerufen, angeschrieben. Oh, können wir mitmachen? Wann sollen wir wo sein? Was ziehe ich an? Wie kriege ich noch so schnell die Haare hin? Und
7: weil es eine gute Sache ist und der Verein ja hier bekannt ist und wir den gerne unterstützen.
6: Und
7: ja.
6: Udo Lindenberg-Fans.
7: Und Udo Lindenberg-Fans, natürlich. Das kommt auch noch dazu.
1: Und Sie können sich die ganzen Udos, auch die weiblichen, gerne angucken. Einfach mal mdrsachsenradio.de reinklicken. Da haben wir einen Blog. Da habe ich ganz, ganz viele Fotos und auch Videos reingestellt. Und da kann man sich auch anmelden für Verein Stark, wenn man selber ein Projekt vor der Brust hat, was noch Kohle braucht. So, jetzt hören wir aber Cello live aus Leipzig aus dem Jahre 2016. Udo Lindenberg und Clüso. Bitteschön.
8: Leipzig!

0: ist The Berg, Missing You, hier bei uns beim Sachsenradio. Und jetzt geht's rüber zu den Nachrichten aus Ihrer Region.
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2: Guten Morgen, das sind die aktuellen Temperaturen. 7 Grad haben wir hier in Chemnitz auf dem Thermometer. 5 Grad meldet Zwickau, in Mittweida sind es 6. Und teilweise hält sich noch Nebel. Ansonsten geht es heute wieder mit Sonne und Wolken weiter. Es bleibt trocken bei Höchstwerten zwischen 14 und 18 Grad. Auf der Schlossinsel Rodewisch im Vogtland begleiten Archäologen derzeit die ersten Erschließungsarbeiten für die Sanierung des Herrenhauses. Die Experten des Landesamtes für Archäologie entdeckten bereits historische Scherben sowie Überreste eines Abwasserkanals aus dem 16. Jahrhundert. Angelika Salmen vom Landesamt dazu.
3: Die Schlossinsel ist ja ein historisch bedeutsames Baudenkmal, aber auch ein Bodendenkmal. Sobald hier Bodeneingriffe stattfinden, sind wir zumindest mit eingebunden. Und es ist einfach eine sehr besondere Burg- und Schlossanlage. Also wir haben hier einen Bereich, der sozusagen eine mittelalterliche bis frühneuzeitliche herrschaftliche Besiedlung zeigt. Burgherren haben hier gelebt, das Schloss war belebt. Es gibt für die vogtländische und sächsische Archäologie bedeutende Funde, keramische Funde, aber auch andere Objekte. Und deswegen gehen wir immer davon aus, dass Dinge noch im Boden stecken und erhalten sind.
2: Der Freiberger Silberweg ist komplett. Auf dem Untermarkt wurde die 12. und zugleich letzte Skulptur des Erlebnisweges enthüllt, der Schmelzer. Die Skulptur repräsentiert 3 überlebensgroße, in Aluminium gegossene Figuren, darunter einen historischen Schmelzer und eine Schmelzarbeiterin. Der Silberweg ist rund 3 Kilometer lang. Er soll über Kunst im öffentlichen Raum das Thema Silber erlebbar machen. Seine Skulpturen erzählen Freiberger Geschichten rund um das Edelmetall. Im Chemnitzer Stadtteil Schönau hat sich ein Unbekannter auf einem Spielplatz entblößt. Laut Polizei ereignete sich der Vorfall vorgestern Abend. Eine Mutter bemerkte den Unbekannten, entfernte sich mit ihrem Kind und erstattete Anzeige. Die Polizei sucht nun Zeugen. Und Oberwiesenthal kann seinen Ortskern verschönern. Dafür fließen Fördermittel von mehr als 100.000 Euro von Bund und Land. Mit dem Geld sollen eine Treppe und eine Natursteinmauer erneuert sowie Bänke aufgestellt werden. Soweit Michael Langner für MDR Sachsen. Hier geht's weiter mit dem Blick auf die Straßen.
0: Hier kommt der MDR Sachsen Verkehrsservice mit den aktuellen Informationen für Sachsen Straßen. Wir haben eine Meldung und zwar im Landkreis Mittelsachsen. Vorsicht zwischen Penich und Langenleuber-Oberhain. Liegt ein toter Waschbär auf der Fahrbahn. Ja, und dann haben wir noch einen Blitzer auf der A9 Richtung Berlin zwischen Halle und Bitterfeld-Wolfen sowie auf der A38 Richtung Göttingen zwischen Merseburg Süd und Merseburg Nord. Für mehr Tipps unsere kostenlose Verkehrshotline 0800 637 5637. Schnell und aktuell der MDR Sachsen Verkehrsservice. Guten Morgen!

0: Guten Morgen mit dem Sachsenradio, 5.41 Uhr haben wir es.
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0: Und das mit Ralf Valencia. Ralf, was bekommen wir heute für ein Wetterchen?
2: Ja, können wir uns eigentlich drüber freuen. Schönes Hochdruckwetter, so kann man es ganz gut zusammenfassen. Im Herbst ist das natürlich deutlich immer mal mit bisschen Nebel verbunden, der sich erst auflösen muss. Wenn der aber weg ist, dann wechseln sich Sonne und Wolken ab. Es bleibt trocken und wir können uns freuen über Luft, die aus dem Süden Europas zu uns kommt. Die ist entsprechend warm, 14 bis 18 Grad bekommen wir dann heute als Höchstwert.
0: Okay, wie geht's denn weiter?
2: Morgen auch noch mal so und morgen kommt noch mal ein Schwall wärmere Luft zu uns. Morgen schaffen wir die 21 Grad, so zwischen 16 und 21 Grad wird es sich einpendeln. Mhm. Auch morgen nach mit etwas Nebel dann wirklich viel Sonne mit dabei. Richtung Wochenende allerdings geht es dann mit den Temperaturen zurück aufs Normalmaß. Am Sonnabend sind wir so bei 14 Grad, am Sonntag wahrscheinlich noch ein klein wenig drunter. Und es gibt dann auch viele Wolken und so ein bisschen Regen. Das ist dann also so der typische Herbst.
0: Besten Dank, Ralf Valencia bei uns im MDR Sachsen Wetterstudio.

0: Guten Morgen in Sachsen Radio, 5.49 Uhr haben wir's.
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0: Und da hören Sie Stefan Ringeis aus Leipzig.
2: Eigentlich liebe ich Wind. Im vergangenen Sommer gab es nur wenig windfreie Tage. Gepaart mit Sonne, wunderbar. Selbst in Leipzig hat es bei geschlossenen Augen etwas von Ostsee. Nur wenn ich mit dem Fahrrad unterwegs bin, dann nervt mich der Wind. Rückenwind ist schön, aber Gegenwind. Deshalb schaue ich vor einer größeren Tour immer genau auf meine Wetter-App und ich fahre dann möglichst zunächst einfach an der Windkante entlang, manchmal auch gegen den Wind, um es zurück leichter zu haben. Einmal war es so schlimm, dass ich mit der S-Bahn einfach ein gutes Stück gegen den Wind gefahren bin. Die Heimfahrt war dann ein leichtes Spiel. Was im sportlichen Leben ein Lächeln verursacht, kann im Zusammenleben problematisch sein. Wenn ich nämlich, wie man so schön sagt, mein Fähnchen immer nach dem Wind drehe, mich ganz schnell einer starken Meinung anpasse, meine bisherige Position aufgebe, weil es mir Vorteile bringt. Wir erinnern uns, einst war von den Wendehälsen die Rede. Geblieben davon ist die Bezeichnung Wende für die friedliche Revolution 89, was mich bis heute stört. Der Wendehals, dieser nette Vogel, hat seinen Namen von seiner außergewöhnlichen Fähigkeit, den Kopf bei Gefahr schlangenartig um mehr als 180 Grad zu drehen und den Hals zu winden. In einer Gesellschaft, der es immer schwerer fällt, unterschiedliche Meinungen und Sichtweisen auszuhalten, könnte das eine gefährliche Lebensstrategie sein. Ich glaube, dass sich auf diese Weise sogar viele Mehrheiten herausbilden. Da gibt's die Meinungsmacher und die, die einfach mitlaufen. Mitläufer gab es zu allen Zeiten und übrigens auf allen Seiten. In der Bibel findet sich der Satz, ein jeder sei seiner Meinung gewiss. Dabei geht es um mich ganz persönlich und das, was ich denke. Ich muss mich positionieren, auch gegen den Wind. Ich darf meinen eigenen Kopf haben. Wenn es ums Morgen geht, ist mir wichtig, dass das so bleibt.

Bruce Springsteen ist das mit My Hometown hier bei uns beim Sachsenradio. 5:55 Uhr haben wir es. Und Achtung, liebe Naturdetektive, der Biber ist los. Der Förderverein Sächsische Vogelschutzwarte Neschwitz ist weiterhin auf Bibersuche. Gesucht werden jetzt nicht nur die pelzigen Baumeister selbst, sondern auch die Spuren, ne? Also Biberdämme, Burgen, andere verdächtige Bauwerke an unseren Gewässern. Und jetzt kommen Sie ins Spiel, haben Sie beim Spaziergang einen Damm entdeckt oder eine Biberburg erspäht. Dann heißt es Augen auf, Handy raus, Sichtung melden. Der Verein hat dafür auf der Internetseite der Naturzentrale Bautzen sogar ein eigenes Meldeformular eingerichtet. Warum das Ganze? Naja, die Forschenden, die wollen einfach besser verstehen, wie sich die Biber in der Oberlausitz ausbreiten. Denn so fleißig die pelzigen Landschaftsgestalter auch sind, die Bauarbeiten sorgen nicht überall für Begeisterung. Gerade in der Land- und Teichwirtschaft kann es nämlich zu Konflikten kommen. Und wenn man früh Bescheid weiß, lassen sich Probleme hoffentlich rechtzeitig erkennen und auch entschärfen.

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1: Ralf Valencia bei uns im MDR Sachsen. Wetterstudio, kann es verraten, wie es heute wird?
2: Ja, freundlich wird's. Es geht zwar mit ein bisschen Nebel los an einigen Stellen, danach gibt's aber heute viel Sonne, ein paar lockere Wolken und es bleibt trocken. Temperaturen auf jeden Fall auch deutlich über dem, was uns eigentlich zustünde. 14 bis 18 Grad bekommen wir heute.
1: Und der Wettertrend?
2: Ja, morgen auch nochmal so ein Tag. Mit etwas Nebel oder Hochnebel geht's los, danach viel Sonne und es wird morgen noch ein bisschen milder mit 16 bis 21 Grad. Das wohlgemerkt dann am 16. Oktober, aber Richtung Wochenende wird's dann unbeständiger mit vielen Wolken, etwas Regen und die Temperaturen, die gehen dann auch wieder aufs Normalmaß zurück.
1: Soweit die Aussichten. Besten Dank, Ralf Valencia bei uns im MDR Sachsen Wetterstudio. Jetzt rüber zu den Nachrichten und die gibt's hier bei uns mit Gabriela Wegner.
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3: Guten Morgen. An allen 5700 Bahnhöfen bundesweit gilt ab heute ein Alkoholkonsumverbot. Die Bahn erhofft sich dadurch mehr Sicherheit für Reisende und Personal, berichtet MDR Sachsen-Reporterin Silvia Stadler.
4: Eine durchgestrichene Weinflasche samt Weinglas. Ein neues Piktogramm an den Bahnsteigen und in den Bahnhofsgebäuden soll auf das Verbot aufmerksam machen. Bei Bahnhofsvorplätzen gäbe es Unterschiede, hieß es, weil diese nicht immer der Bahn gehören, sondern teilweise auch auf städtischem Grund liegen. Für Kontrollen sind das Bahnsicherheitspersonal, aber auch die Bundespolizei zuständig. An Bahnhöfen wie Hamburg oder München gibt es das Verbot bereits seit einigen Jahren. Dort seien Aggressionen, aber auch das Müllaufkommen deutlich zurückgegangen, teilte die Bahn mit.
3: Der durchschnittliche Zusatzbeitrag für die gesetzliche Krankenversicherung kann im kommenden Jahr stabil bleiben. Das teilte Bundesgesundheitsminister Linnemann auf Grundlage der Finanzprognose des GKV-Schätzerkreises mit. Das Gremium beließ seine Empfehlung bei 2,9% des Bruttoentgelts. Tatsächlich können aber die Kassen selbst die Höhe des Zusatzbeitrages bestimmen, der damit aktuell zwischen 2,18 und 4,35% liegt. Linnemann erklärte weiter, die Finanzlage der gesetzlichen Krankenkassen bleibe angespannt. Vor allem müssten strukturelle Probleme dauerhaft gelöst werden. Das Dresdner Tora-Projekt wird bis August kommenden Jahres verlängert. Der Schreibprozess dauere länger als gedacht, sagte Projektkuratorin Jana Dams. Seit dem Sommer 2025 bringen ausgebildete Schreiber zu bestimmten Zeiten und unter strengen Regeln die hebräischen Buchstaben handschriftlich auf Pergament. Die Arbeit findet in einem gläsernen Pavillon statt und kann beobachtet werden. Die Tora ist die heiligste Schrift des Judentums und enthält die 5 Bücher Mose. Die neue Tora-Rolle ist für die jüdische Kultusgemeinde Dresden bestimmt. Die Autobahn 72 von Chemnitz nach Leipzig ist künftig durchgehend befahrbar. Laut Autobahn GmbH wird die Trasse in Richtung Leipzig bis zum Anschluss an die A38 heute freigegeben. In der Gegenrichtung wird allerdings noch gearbeitet. Die vollständige Freigabe der A72 ist für das kommende Jahr geplant. Der Neubau der Strecke hatte 2006 begonnen. Der VfB Stuttgart hat auch das zweite Spiel in der Liga-Phase der Fußball-Champions League gewonnen. Die Schwaben waren bei Slovan Bratislava mit 3:0 erfolgreich. Dagegen kassierte Borussia Dortmund beim norwegischen FK Bodø Glimt eine 0:1-Niederlage. In der Volleyball-Bundesliga der Frauen hat der Dresdner SC beim SSC Palmberg Schwerin mit 1:3 verloren. Die Frauen des HC Leipzig unterlagen in der Handball-Bundesliga beim HSG Blomberg-Lippe mit 21:32. Das waren Nachrichten von MDR Sachsen. 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
1: Gucken wir mal, was auf den Straßen los ist. Hier kommt der MDR Sachsen Verkehrsservice. Im Landkreis Mittelsachsen, Vorsicht zwischen Penig und Langenleu bei Oberhain. Da liegt ein toter Waschbär auf der Fahrbahn und wir haben aktuelle Blitzer. Los geht's mit der A9 Richtung Berlin zwischen Halle und Bitterfeld-Wolfen und auf der A38 Richtung Göttingen zwischen Merseburg Süd und Merseburg Nord. Für mehr Tipps gibt's unsere kostenlose Verkehrshotline 0800 637 5637. 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
1: Ja, wunderschönen guten Morgen.

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0: beim Sachsenradio. Schönen guten Morgen, 6.10 Uhr haben wir's. Ja, blutige Wunden als Tattoo, blutige Handabdrücke für die Fensterscheibe, Gerippe und Grabsteine. Überall steht gerade Halloween-Dekoration zum Kaufen rum. Da kann man schon mal eine Gänsehaut bekommen. Aber warum bekommt man eigentlich diese Gänsehaut?
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0: Carsten Möbius aus der MDR-Wissen-Redaktion. Das hat er bestimmt wieder irgendwas mit der Steinzeit zu tun, oder?
3: Alles, was in unserem Körper vorgeht, hat mit unseren animalischen Vorfahren, mit unserer Geschichte zu tun. Ja, wir haben ja hunderttausende, Millionen Jahre Geschichte und die paar Minuten, die wir in Häusern leben und in der Zivilisation, die spielen bei unserem Körper quasi keine Rolle.
0: Okay.
3: Also insofern ist das tatsächlich ein Steinzeitrelikt. Mhm. Beim Gruseln geht einfach die Alarmanlage an.
0: Okay, und was soll Haare aufstellen denn eigentlich bringen?
3: Das eine ist, dass sich beim Gruseln, bei Angst, die gleichen Muskeln in der Haut zusammenziehen wie beim Frieren. Dann stellen sich die Haare auf. Zum einen wärmt es ja beim Frieren und zum anderen gibt es diese Theorie, dass wenn sich die Haare aufstellen, dann siehst du größer und aggressiver aus.
0: Okay, dafür habe ich jetzt nicht mehr genug Haare. Hat die Natur verpasst, dass bei den Menschen das nicht mehr funktioniert, oder?
3: Nee, bei uns, auch wenn du einen Pullover anhast, funktioniert dieses Prinzip ganz schlecht.
0: Aber ich bekomme jetzt nicht nur beim Gruseln Gänsehaut. Warum eigentlich?
3: Das kann man nicht steuern. Das ist das autonome Nervensystem. Ganz tief animalische Instinkte, Angst, Emotion, Kälte. Das können wir nicht steuern. Das ist so.
0: Okay.
3: Und die These ist, ich habe es gesagt, es gibt unterschiedliche Auslöser. Wenn uns was richtig berührt, dann geht das los und da kriegen wir Gänsehaut.
0: Danke an Carsten Möbius.
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0: Neuer Tag, neue Kohle, so sieht's aus bei unserem Vereinsspielverein Stark. Die SG Ullersdorf e.V., die möchte heute 2500 Euro gewinnen. Stellvertretend haben die Konstanze Loth aus Ullersdorf vorgeschickt. Ja, wollen wir ein bisschen was vom Verein jetzt erfahren, oder?
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2: Guten Morgen.
0: Guten Morgen, Frau Loth. Hier ist Silvio Tschage von MDR Sachsen, der Sachsenradio.
2: Ja, hallo.
0: Wie war die Nacht?
2: Ja, die war okay. Zeit zu Ende.
0: Ich kann mir das so richtig vorstellen, dass man da irgendwie so da liegt und denkt, oh Gott, schaffe ich das denn alles?
2: Ja, na, vor allem fällt einem beim Duschen, beim Zähneputzen, fällt einem noch ganz viel ein, woran man vielleicht noch hätte denken können vorher.
0: Frau Loth, ich kann Ihnen mal aus der Erfahrung erzählen, danach sagen immer alle, boah, war das ein schöner Tag.
2: Da freue ich mich drauf.
0: Frau Loth, erzählen Sie mal, Sie spielen für die SG Ullersdorf e.V. Ein ganz klassischer Sportverein, oder?
2: Ein klassischer Sportverein mit drei Abteilungen. Wir haben eine Fußballabteilung, da steht der Nachwuchs vor allem im Vordergrund. Wir haben aber auch Frauen und haben eine alte Herrenmannschaft. Mhm. Dann haben wir eine Tischtennisabteilung, da spielen Erwachsene und viele Ältere. Und eine Turnen-Fitness-Abteilung, aus dem Arbeiterturnverein ging der Verein auch irgendwann mal hervor.
0: Okay, und die alte Herren, wie alt muss man da sein? Minimum?
2: Ja, ja, man muss aus seinen Hofzeiten raus sein, okay. Sag ich mal.
0: Was ist, wenn man noch nie drin war? kann ja auch sein.
2: Ja, dann muss man sich vielleicht einen anderen Sportart suchen.
0: Frau Loth, Thema Nachwuchs, wie sieht es denn da bei Ihnen aus? Weil ich höre immer so von Vereinen, ach Mensch, der Nachwuchs fehlt, bei Ihnen auch?
2: Nein, wir können uns eigentlich nicht beklagen. Es ist nicht so einfach, weil wir zwischen zwei großen Vereinen in Radeberg und Weißig sitzen.
0: Okay.
2: Aber ich glaube, wir sind sehr familiäre Vereine und damit können wir sehr gut punkten.
0: Cool, obwohl Sie so groß sind, trotzdem am Ende alles noch familiär. Also jeder kennt gefühlt jeden wahrscheinlich.
2: Jeder kennt jeden und vor allem bei den Kindern ist das toll. Die kennen sich auch alle und unterstützen sich gegenseitig und freuen sich an.
0: Frau Loth, jetzt wollen Sie 2500 Euro gewinnen. Wofür eigentlich genau?
2: Wir möchten gerne unseren Hauptplatz sanieren. Haben da auch schon seit 2 Monaten eine Spendenaktion laufen auf Better Place. Da wächst ein Gras. Das ist zu wenig, um ein Rasenplatz zu sein, aber um dort ordentlich zu trainieren. Und vor allem finden dort auch Veranstaltungen statt. Hexenfeuer, Oktoberfest ist jetzt gerade gelaufen. Und der braucht einfach mal eine Generalsanierung.
0: Gott. Und dann gucken wir mal, ob wir was damit für tun können. 1250 Euro gibt es ja bereits am Morgen, wenn Sie unseren Promi des Morgens erraten. Und die erste Spielrunde, die gibt's gleich.
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11: Mit Gabriela Wegner. Bundesweit gilt ab heute an allen 5.700 Bahnhöfen ein Alkoholkonsumverbot. Die Bahn erhofft sich dadurch mehr Sicherheit für Reisende und Personal. Der Zusatzbeitrag für die gesetzliche Krankenversicherung bleibt im kommenden Jahr voraussichtlich stabil. Der zuständige Schätzerkreis empfiehlt einen durchschnittlichen Beitragssatz von 2,9% wie im laufenden Jahr. Der VfB Stuttgart hat in der Fußball-Champions League gegen Slovan Bratislava mit 3:0 gewonnen. Borussia Dortmund kassierte beim norwegischen FK Bodø Glimt eine 0:1 Niederlage.
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12: Schönen guten Morgen, das sind die aktuellen Temperaturen. 7 Grad hier in Chemnitz auf dem Thermometer, 5 Grad melden jeweils Merane und Hainichen. Ja, teilweise haben wir noch etwas Nebel, ansonsten wird es heute auch wieder ein Mix aus Sonne und Wolken. Es bleibt trocken bei Höchstwerten zwischen 14 und 18 Grad. Die A72 ist ab heute durchgängig von Hof bis Leipzig befahrbar. Dafür wird das letzte noch fehlende Teilstück zwischen Röthau und Zwenkau in Richtung Norden freigegeben. Damit ist nach mehr als 20 Jahren Bauzeit die durchgehende Autobahnverbindung zwischen dem bayerischen Vogtland, Chemnitz und Leipzig komplett. Bei einem Unfall auf der B174 bei Marienberg sind 3 Menschen verletzt worden. Laut Polizei war Sekundenschlaf die Ursache. Ein 55-jähriger Fahrer geriet gestern Nachmittag in den Gegenverkehr und stieß mit einem entgegenkommenden Auto zusammen. Beide Fahrer und ein Beifahrer wurden leicht verletzt und ins Krankenhaus gebracht. Der Schaden beträgt rund 20.000 Euro. Die B174 war 3 Stunden lang gesperrt. Es bildete sich ein kilometerlanger Stau. Das Chemnitzer Eisenbahnmuseum wird am Freitag zu einem großen Abenteuerspielplatz für Kinder zwischen 8 und 12 Jahren. Dort gibt es ab 10 Uhr sehr viel zu entdecken, was sonst im Verborgenen bleibt. Und was natürlich spannend ist für alle Kinder, nicht nur für die, die später Lokführer werden wollen. Museumschef Klaus Noack.
13: Ja, wir unterstützen diesen Wunsch nach Lokführer werden natürlich sehr gern. Von der Seite her bieten wir bei uns auf dem Gelände die Entdeckertour an. Das macht unsere Museumspädagogin, die zeigt Orte an, die die Kinder sonst normalerweise nicht hinkommen. Es gibt aber auch spielerische Elemente, damit die Kiddies auch dranbleiben und ein bisschen aktiv bleiben. Wir planen, wenn das Wetter mitspielt, auch die Fahrt mit der Draisine mit den Kiddies. Also da ist auf jeden Fall viel Spaß dabei, viel Bewegung drinne. Und ja, ich denke auch für alle Kinder was dabei.
12: Wenn möglich, sollte man sich vorher anmelden. Kurzentschlossene sind aber auch willkommen. Und soweit Michael Langner für MDR Sachsen. 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
14: Wir gucken, was auf den Straßen los ist. Hier kommt der MDR Sachsen Verkehrsservice. Eine Meldung, die haben wir reinbekommen und zwar, die ist gerade rausgeflogen. Wir haben nur noch Blitzer drin. Los geht's mit der A9 Richtung Berlin zwischen Halle und Bitterfeld-Wolfen, dann auf der A38 Richtung Göttingen zwischen Merseburg Süd und Merseburg Nord und zwischen dem Abzweig Niederfrohna und der A72 wird geblitzt. Für mehr Tipps gibt's unsere kostenlose Verkehrshotline 0800 637 5637. Schnell und aktuell, das ist unser MDR Sachsen Verkehrsservice. Guten Morgen.

0: mal was hier bei uns beim Sachsenradio und wir spielen heute mit der SG Ullersdorf e.V. und damit Konstanze Loth um 2500 Euro.
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0: Der Hartplatz soll saniert werden und zwar von der SG Ullersdorf. Darum möchte Konstanze Loth spielen. Guten Morgen, Frau Loth.
2: Guten Morgen.
0: Frau Loth, wie viele Leute haben Sie aktiviert, dass Sie Ihnen jetzt mithelfen hier parallel im Hintergrund?
2: Ja, ich hoffe, das ganze Dorf und darüber hinaus.
0: Sind die alle schon wach jetzt?
2: Das habe ich jetzt nie kontrolliert. Ich bin nicht vorbeigefahren, aber ich hoffe mal.
0: Ich stelle mir nur vor, wie so überall Leute die Wecker klingeln und sagen, ach guck mal hier, siehst du, die wollen auch helfen. Herrlich. Also, es geht um unseren Promi des Tages. In mehreren Runden tasten wir uns immer mehr ran. Von mir gibt es, wie gesagt, wieder den Hinweis, er ist im Osten Deutschlands geboren. Ne? Und als allerersten richtigen Hinweis, die Zeit läuft. So, das war der Hinweis. Das ist nicht
2: die
0: das
2: Zeit,
0: Spiel.
2: Ach so. Okay.
0: Die Zeit läuft, war der Hinweis. Ich habe mir das fast gedacht. Ja, nee, alles gut. So, jetzt dürfen Sie mir drei Fragen stellen, die ich mit Ja oder Nein beantworten darf, kann, muss.
2: Okay. Ich würde gerne starten mit... Lebt meine Person noch?
0: Ja.
2: Ja, lebt noch. Okay. War sie schon vor 1990 bekannt?
0: Ja.
2: Auch vor 1990 bekannt. Und ist
0: Gute
2: sie
0: Fragen.
2: Im Sport aktiv gewesen?
0: Ja.
2: Ja, da habe ich ein Glück.
0: Uiuiuiui. So, das waren schon drei Fragen, aber die waren ja Hammer. Ich würde ja fast sagen, das war die beste Runde, die wir bis jetzt jemals hatten hier.
2: Ja, schön.
0: Ja, vielleicht gibt es den einen oder anderen, der zu Hause schon weiß, um wen es gehen könnte. 01375 800 800, das Ganze für 14 Cent. 100 Euro kann man nämlich da gewinnen. Oder mdrsachsenradio.de. Und Frau Loth, wir hören uns dann zur nächsten Runde wieder. Ich rufe Sie wieder an. Jetzt werden wahrscheinlich schon Ihre WhatsAppen heiß glühen mit Namen und Fragen.
2: Wer nach drei Fragen jetzt weiß, wer es ist, wer hat einen Preis verdient.
0: Es gibt tatsächlich immer manch einen, der das schon rausgefunden hat. Und Sie sind eigentlich so nah und so gut dran. Immer blöd, ich weiß es ja, wer es ist, aber...
2: Ja,
0: also ich bin jetzt mal sehr gespannt, ob nach der Runde hier schon erste Antworten kommen. Ich werde es Ihnen dann erzählen. Also Frau Loth, okay. Bis später dann. Tschüss.
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0: Die Traumzeit hier beim Sachsenradio. Schönen guten Morgen. 6.46 Uhr haben wir's. Und in Seifen, da gibt's ab heute eine neue Ausstellung. Das Spielzeugmuseum kümmert sich um die Barbie. Ob das jetzt nicht für eine Konkurrenzsituation sorgt?
1: 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Für dich tausche ich meine Spitzhacke gegen ein Surfbrett und Schmauchspuren gegen Solariumsbräune. Für dich stehe ich einfach nur rum und sehe gut aus. Nur für dich schnitze ich mir einen Glöklerbart. Wenn du willst, dann höre ich sogar auf zu rauchen und steig um auf E-Zigarette. Barbie, ich baue dir ein Traumhaus ohne Schornstein und ich kaufe dir ein Cabrio ohne Rußpartikelfilter. Lass uns gemeinsam durchbrennen. Ich lass mein Leben als Räuchermännchen zurück und werde für dich dein Räucher-Ken.
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Guten Morgen mit dem Sachsenradio. 6:53 Uhr haben wir es. Und kleine Warnung für alle, die heute Morgen noch nicht ganz wach sind. Ja, gleich kommt ein Song, bei dem man automatisch lauter wird, selbst wenn man gar nicht mitsingen kann. Gloria. Und schon ist die Nachtruhe dahin. Dabei ist die Geschichte hinter dem Hit ziemlich verrückt. Das Original, das kommt vom Italiener Umberto Tozzi. Und zwar 1979. Laura Branigan, die machte 82 daraus ihren Welthit. Und jetzt kommt's, in Amerika landete sie damit auf Platz 2 der Charts. Nur Platz 1 blieb ihr verwehrt. Also da hat wohl jemand beim Tanzen die 1 verpasst. Noch lustiger, im englischen Text geht es um eine Frau, die sich offenbar ziemlich in einen Mann verrannt hat. Die Frage, ob dann noch alles mit rechten Dingen zugeht, wird musikalisch gleich mitgeliefert. Liebeskummer, Drama und ein Beat, mit dem man trotzdem einfach tanzen muss. Das ist quasi die musikalische Version von Ich bin sauer, aber ich gehe trotzdem auf die Party. So, und für alle, die jetzt fragen, welcher Song ist es? Der hier, Laura Branigan mit Gloria. Und damit jetzt guten Morgen an ganz Sachsen um 6:54 Uhr.

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5: Zwischen richtig Herbst und Mensch, das sieht dann aber richtig gut aus, pendeln wir hier. Ralf Alentscher bei uns im MDR Sachsen Wetterstudio.
6: Genauso sieht's aus. Und das Pendel, das schlägt jetzt erstmal nochmal in den Spätsommer zurück. Das werden wir dann morgen sehen mit 16 bis 21 Grad. Heute schaffen wir 14 bis 18 Grad. Und es gibt auch heute nochmal viel Sonne. Dann pendelt es zurück Richtung Herbst. Am Wochenende gibt es dann viele Wolken und etwas Regen. Am Sonnabend nochmal bis 14 Grad. Am Sonntag werden wir wahrscheinlich noch etwas drunter bleiben.
5: Danke für die Aussichten an Ralf Alentscher bei uns im MDR Sachsen Wetterstudio. Jetzt geht's rüber zu unseren Nachrichten des Morgens. Gabriela Wegner hat die.
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7: Guten Morgen. Ab heute gilt in bundesweit allen 5.700 Bahnhöfen ein Alkoholkonsumverbot. Es betrifft alle Flächen, für die die Bahn zuständig ist, etwa Bahnsteige und Bahnhofshallen. Die Vorplätze sind zumeist im Eigentum der Städte und damit ausgenommen, ebenso wie die Gastronomie in Bahnhöfen. An knapp 40 größeren Bahnhöfen galt schon zuvor ein Alkoholverbot. Die Erfahrungen hier seien durchweg positiv, erklärte die Bahn. Zudem hätten sich bei einer repräsentativen Umfrage fast 4 von 5 Befragten für das Alkoholkonsumverbot ausgesprochen. Der durchschnittliche Zusatzbeitrag für die gesetzliche Krankenversicherung kann im kommenden Jahr stabil bleiben. Das teilte Bundesgesundheitsminister Linnemann auf Grundlage der Finanzprognose des GKV-Schätzerkreises mit. Das Gremium beließ seine Empfehlung bei 2,9% des Bruttoentgeltes. Tatsächlich können aber die Kassen selbst die Höhe des Zusatzbeitrages bestimmen, der damit aktuell zwischen 2,18 und 4,35% liegt. Linnemann erklärte weiter, die Finanzlage der gesetzlichen Krankenkassen bleibe angespannt. Vor allem müssten strukturelle Probleme dauerhaft gelöst werden. Mit dem Einsatz elektronischer Fußfesseln sollen auch in Sachsen Opfer von Stalking und häuslicher Gewalt besser geschützt werden. Stimmt der Landtag dem zu, kann diese Maßnahme Mitte kommenden Jahres in Hochrisikofällen gerichtlich angeordnet werden. Der Täter muss dann eine GPS-Fußfessel tragen. Das gefährdete Opfer hat ein kleines mobiles Empfangsgerät bei sich. Dazu sagte Till Pitzker vom Justizministerium MDR Sachsen.
8: Der Alarm wird ausgelöst, wenn diese Annäherung stattfindet. Der Alarm wird direkt an eine Schaltzentrale in Hessen geleitet. Dort gibt es ein gemeinsames Überwachungszentrum der Bundesländer, die eine einheitliche Struktur geschaffen haben dafür. Der Alarm wird dort ausgelöst, der wird ausgewertet und die Kollegen dort können dann prüfen, was zu veranlassen ist. In der Regel würden sie die Polizei informieren, die können dann genau sagen, wo die jetzt ist, die Person, wo geschützt werden muss. Und sie können die Person selber auch informieren und auch telefonisch aus einer Situation herausholen.
7: Der VfB Stuttgart hat auch das zweite Spiel in der Ligaphase der Fußball Champions League gewonnen. Die Schwaben waren bei Slovan Bratislava mit 3:0 erfolgreich. Dagegen kassierte Borussia Dortmund beim norwegischen FK Bodø Glimt eine 0:1 Niederlage. In der Volleyball-Bundesliga der Frauen hat der Dresdner SC beim SSC Palmberg Schwerin 1:3 verloren und die Frauen des HC Leipzig unterlagen in der Handball-Bundesliga beim HSG Blomberg Lippe mit 21:32. Das waren Nachrichten von MDR Sachsen. 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
5: Hier kommt der MDR Sachsen Verkehrsservice, aktuell ohne Verkehrsmeldungen, aber wir haben Blitzer. Auf der A9 steht eine Richtung Berlin zwischen Halle und Bitterfeld-Wolfen, dann auf der A38 Richtung Göttingen zwischen Merseburg Süd und Merseburg Nord und auf der B181 am Ortsausgang Wallendorf Richtung Merseburg. Dann zwischen dem Abzweig Niederfrohnah und der A72 wird auch noch geblitzt. Für mehr Tipps unsere kostenlose Verkehrshotline 0800 6375 637. Schnell und aktuell, das ist unser MDR Sachsen Verkehrsservice.
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5: Guten Morgen.

0: Guten Morgen, hier ist der Sachsenradio. Der Hartplatz der SG Ullersdorf muss dringend saniert werden. Dazu läuft auch schon ein Spendenaufruf. Und 2.500 Euro könnten heute noch dazukommen. Und an die ersten 1.250 Euro machen wir uns jetzt wieder mit dem Erraten unseres Promis des Tages.
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2: Loth, hallo.
0: Guten Morgen, Frau Loth. Silvia Czage hier wieder von MDR Sachsen, der Sachsenradio.
2: Ja, hallo.
0: Frau Loth, werden schon Namen gehandelt?
2: Ja, tatsächlich.
0: Werden Fragen schon gehandelt?
2: Nö, das mache ich alleine.
0: Okay.
2: Aber man kommt ja durcheinander.
0: Man muss auch gucken, dass man nicht zu viele verschiedene Namen dann bekommt. Wir gehen nochmal durch. Also, wir suchen ja einen Promi im Osten geboren. Mein erster Hinweis war, die Zeit läuft. Lebt noch der Promi? Vor 1990 bekannt, haben sie herausgefunden. Und wir sind sogar schon so weit, dass wir gesagt haben, es ist Kategorie Sport. Weiter geht's mit drei neuen Fragen.
2: Ich würde gerne fragen, war es ein Olympiasieger im Sommersport?
0: War es ein Olympiasieger im Sommersport? Ja.
2: Ja, super. Dann mache ich jetzt weiter, wenn der Hinweis ist, die Zeit läuft. Würde ich gerne fragen, war es ein Läufer, Sprinter, Kurzmittel-, Langstreckenläufer?
0: Ja.
2: Ja.
0: Ja.
2: Dann die letzte Frage, war es eine Frau?
0: Nein.
2: Nein.
0: Okay. Oh, das war gut, dass Sie das noch abgesichert haben, oder?
2: Ja, ich gehe jetzt nicht all in. Lieber die sichere Methode.
0: Ja, genau, weil der Name, den Sie dann sagen, der gilt halt wirklich. Da müssen wir dann hart sein. Super. Okay. Aber wir sind schon so weit, glaube ich, wie wir noch nie vorher waren. Frau Loth, ich glaube, eine Runde noch und dann dürften Sie es vielleicht fast schon haben.
2: Schauen wir mal.
0: Bin sehr gespannt. Also, wir hören es später wieder.
2: Bis später.
0: Tschüss. Und wenn Sie jetzt vielleicht schon eine Ahnung haben, wer es sein könnte, 01375 800 814 Cent der Anruf oder Sie klicken sich rein, mdrsachsenradio.de. 100 Euro können Sie gewinnen.
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0: Guten Morgen, hier ist der Sachsenradio. 7.20 Uhr haben wir es.
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0: Hallo Reginald.
2: Hallo, ich freue mich, dass ich im November dem grauen Alltag hier entfliehen kann. Ich bin da auf Madeira und den Kanarischen Inseln und sowas mit der AIDA. Darauf freue ich mich schon. Das habe ich zu meinem 75. Geburtstag gekriegt, weil ich ja immer noch arbeiten muss.
0: Ja, das klingt total schön. Worauf freust du dich am meisten?
2: Da bin ich froh, dass wir da mal die Frühlingsgegend, die Kanarischen Inseln sind ja eben ja Frühling, dass man da mal hinkommt. Mit meiner Liebsten fahre ich da. Ich könnte es mir nicht leisten, wenn ich es nicht geschenkt gekriegt hätte. Ich war noch nie da auf der AIDA. Da freue ich mich natürlich drauf.
0: Oh ja, das ist so schön. 7.21 Uhr, guten Morgen.
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11: Mit Gabriela Wegner. Bundesweit gilt ab heute an allen 5.700 Bahnhöfen ein Alkoholkonsumverbot. Die Bahn erhofft sich dadurch mehr Sicherheit. Der Kreis empfiehlt einen durchschnittlichen Beitragssatz von 2,9% wie im laufenden Jahr. Der VfB Stuttgart hat in der Fußball-Champions League gegen Slovan Bratislava mit 3:0 gewonnen. Borussia Dortmund kassierte beim norwegischen FK Bodø Glimt eine 0:1 Niederlage.
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12: Schönen guten Morgen, das sind die aktuellen Temperaturen. Hier in Chemnitz haben wir 7 Grad auf dem Thermometer. Der Fichtelberg meldet 3 Grad. In Rochlitz sind es auch 7. Ja, teilweise hält sich noch etwas Nebel. Ansonsten bekommen wir heute auch wieder einen Mix aus Sonne und Wolken. Es bleibt trocken bei Höchstwerten zwischen 14 und 18 Grad. Die A72 zwischen Chemnitz und Leipzig ist ab heute durchgehend befahrbar. Die Autobahn GmbH gibt dafür das letzte fehlende Teilstück bis zum Anschluss an die A38 frei. In der Gegenrichtung laufen zwischen Zwenkau und Rüther noch Bauarbeiten. Unter anderem muss dort lärmmindernder Asphalt aufgebracht werden. Die vollständige Freigabe der Autobahn ist für kommendes Jahr geplant. Der Neubau der A72 hatte 2006 begonnen. Die Stadt Chemnitz sieht sich für den bevorstehenden Winter gut gerüstet. Die Salzlager sind laut dem Stadtreinigungsbetrieb ASR voll. Die Winterdienstfahrzeuge stünden bereit. Dazu Jenny Zichner vom ASR.
13: Wir stehen hier in unserer Salzhalle. Die ist jetzt mit 6.500 Tonnen Salz gefüllt, wie jedes Jahr. Und erfahrungsgemäß kommen wir damit sehr gut durch den Winter. Wir haben insgesamt 14 Lkw, Groß-Lkw im Einsatz und dazu nochmal 9 Klein-Lkw, also so wie Multicar. Dazu außerdem noch kleinere Fahrzeuge und natürlich so Handgeräte, sodass wir unser Streckennetz tatsächlich bedienen können. Also diese Fahrzeuge haben wir jedes Jahr und die reichen auch aus.
12: Oberwiesenthal kann seinen Ortskern verschönern. Dafür fließen Fördermittel von mehr als 100.000 Euro von Bund und Land. Mit dem Geld sollen eine Treppe und eine Natursteinmauer erneuert sowie Bänke aufgestellt werden. Außerdem können Flächen entsiegelt und Blühwiesen angelegt werden. Die Arbeiten dauern voraussichtlich bis Ende Oktober. Und soweit Michael Langner für MDR Sachsen. 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Kommen Sie gut und sicher an. Hier kommt der MDR Sachsen Verkehrsservice mit den aktuellen Informationen von Sachsens Straßen. Wir haben eine Meldung und zwar von der Straße zwischen Rauschwitz und der A4 Auffahrt Burkau. Da liegt ein totes Reh auf der Fahrbahn und wir haben noch aktuelle Blitzer stehen auf der A9 Richtung Berlin zwischen Halle und Bitterfeld-Wolfen, dann auf der A38 Richtung Göttingen zwischen Merseburg Süd und Merseburg Nord, dann auf der B107 in Rotersdorf aus Richtung Wurzen und auf der B181 am Ortsausgang Wallendorf Richtung Merseburg. Zwischen dem Abzweig Niederfrohna und der A72 wird auch noch geblitzt. Für mehr Tipps unsere kostenlose Verkehrshotline 0800 637 5637 schnell und aktuell, das ist unser MDR Sachsen Verkehrsservice. Gute Morgen.

0: Peter Maffay, Sonne in der Nacht, hier bei uns beim Sachsenradio, 7.40 Uhr haben wir's.
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0: Ja, manch einer liegt auch Sonne am Tag. Ralf Valentscher bei uns im MDR Sachsen Wetterstudio. Wie sieht's denn da aus heute?
2: Naja, das wird heute auf jeden Fall erstmal ein bisschen schwieriger Start, denn wir haben es teilweise mit etwas Hochnebel und teilweise auch mit etwas Nebel zu tun. Mhm. Aber die Sonne, die kann sich dann durchsetzen, wenn das Ganze aufgelöst ist. Und dann wird das heute ein sehr schöner Tag mit 14 bis 18 Grad als Höchstwert.
0: Okay, wie geht's denn weiter?
2: Ja, morgen ganz ähnlich. Wir kommen wieder aus einer relativ kalten Nacht. Auch da wieder etwas Nebel oder Hochnebel mit dabei. Wenn das Ganze weg ist, dann gibt es auch morgen viel Sonne. Aber wir bekommen dann morgen noch einen Schwall wärmerer Luft zu uns. Deswegen dann auch morgen höhere Temperaturen. 16 bis 21 Grad sind da dann drin.
0: Okay, und wie geht es denn insgesamt weiter? Herbstlicher wird es wieder, ne?
2: Ja, es wird am Wochenende herbstlicher. Das heißt, viele Wolken, immer mal ein bisschen Regen. Am Sonnabend wahrscheinlich ein bisschen mehr als am Sonntag. Am Sonnabend Temperaturen so bis 14 Grad. Am Sonntag dann Werte nur noch zwischen 8 und 11. Vielleicht 12 Grad.
0: Besten Dank, Ralf Valentscher im MDR Sachsen Wetterstudio.
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0: Schönen guten Morgen mit dem Sachsenradio. 7.47 Uhr haben wir es. Und was haben Jona aus der Bibel und Pinocchio gemeinsam? Na, die lange Nase ist es nicht. Es ist der Aufenthalt im Inneren eines Wals. Und wie dramatisch das sein kann, das kann man sich ab heute im Kino anschauen, in dem Film Whale Fall. Und Peter Bettis kann es mehr dazu sagen. Peter, guten Morgen erstmal.
1: Hallo, einen schönen guten Morgen.
0: Wie bitte kommt man auf so eine Idee? Also ein Film im Innern eines Wals?
1: Tja, das hat mich auch interessiert und das habe ich den Bestseller-Autoren Daniel Krauss gefragt, der die Vorlage zum Film geschrieben hat. Und er meinte, dass er 2020 von einem Video gehört hat, in dem ein Paddelbootfahrer kurz von einem Wal verschluckt und wieder ausgespuckt wurde.
2: It wasn't when I saw the video. It was when I heard people talking about the video. I wonder if this is possible. Could you really be swallowed by a whale? And could you survive?
1: Ihn hat fasziniert, wie die Menschen, die das gesehen haben, darüber berichtet hatten. Nämlich, oh, kannst du dir vorstellen, dass... Und da hat er sich die Frage gestellt, ob es denn möglich sein könnte, dass ein Wal einen Menschen verschluckt.
0: Okay.
1: Und was sich dann da später im Verdauungstrakt so abspielt.
0: Okay, wie sieht es da aus? Schrecklich dunkel, oder?
1: Nein, auf keinen Fall. Dieser Jay, der eigentlich im Meer nach den Überresten seines Vaters tauchen will, der hat eine Lampe um den Kopf, kann natürlich was sehen. Mhm. Aber trotzdem, seine Reaktion ist erstmal... Er ist in die Arme eines Riesenkalmar geraten und Okay. Der wurde vom Wal verschluckt. Jay ist sozusagen Beifang, aber nun ist er halt in diesem 24 Meter langen Tier und versucht irgendwie wieder rauszukommen. Er hat Sauerstoff für genau eine Stunde.
0: Boah, Spannung garantiert im Magen des Wals. Whale Fall ab heute in den sächsischen Kinos. Peter, besten Dank erstmal.
1: Sehr gerne, schönen Tag noch und tschüss.

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3: Wer die warmen Temperaturen liebt, ja, nur noch morgen oder nur morgen anstreichen, besser so rum, Ralf Verlenscher bei uns im MDR Sachsen Wetterstudio. Das wird so der Highlight-Tag, ne?
4: Das wird der Highlight-Tag auf jeden Fall für diese Woche mit 16 bis 21 Grad. Wirklich ungewöhnlich mild für die zweite Oktoberhälfte, die ja dann morgen schon anfängt. Und ja, am Sonnabend geht es dann aber unbeständig weiter mit Temperaturen so bis 14 Grad. Am Sonntag wird es noch ein bisschen kühler und es wird auch wieder ein bisschen unbeständiger. Ein paar Regentropfen sind da mit dabei.
3: Man kann auch sagen, normaler Herbst.
4: Dann kann man sagen, normaler Herbst, ganz genau.
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6: Mit Gabriela Wegner. Guten Morgen. Ab heute gilt in bundesweit allen 5700 Bahnhöfen ein Alkoholkonsumverbot. Es betrifft alle Flächen, für die die Bahn zuständig ist, etwa Bahnsteige und Bahnhofshallen. Die Vorplätze sind zumeist im Eigentum der Städte und damit ausgenommen, ebenso wie die Gastronomie in Bahnhöfen. An knapp 40 größeren Bahnhöfen galt schon zuvor ein Alkoholverbot. Die Erfahrungen hier seien durchweg positiv, erklärte die Bahn. Zudem hätten sich bei einer repräsentativen Umfrage fast 4 von 5 Befragten für das Alkoholkonsumverbot ausgesprochen. Der durchschnittliche Zusatzbeitrag für die gesetzliche Krankenversicherung bleibt im kommenden Jahr voraussichtlich stabil. Das teilte Bundesgesundheitsminister Linnemann auf Grundlage der Finanzprognose des GKV-Schätzerkreises mit. Einzelheiten dazu von Eva Huber.
7: Jedes Jahr schätzt eine Gruppe aus Fachleuten ein, wie viel die gesetzlichen Krankenkassen wahrscheinlich im kommenden Jahr ausgeben werden. Daraus errechnen sie, wie hoch die Beiträge sein müssen. Das ist eine rechnerische Größe, ein Orientierungswert. Wie hoch der Beitrag tatsächlich ausfällt, das legt jede Krankenkasse selbstständig fest. Im Durchschnitt liegt der Beitragssatz inklusive Zusatzbeitrag im Moment laut Krankenkassen bei rund 17,7% des Bruttolohns. Den übernehmen Arbeitnehmer und Arbeitgeber jeweils zur Hälfte. Einzelne Kassen verlangen weniger, manche auch deutlich mehr.
6: Linnemann erklärte weiter, die Finanzlage der gesetzlichen Krankenkassen bleibe angespannt. Vor allem müssten strukturelle Probleme dauerhaft gelöst werden. Ein Unfall auf der B174 bei Marienberg mit 3 Verletzten hat gestern Nachmittag für erhebliche Verkehrsstörungen gesorgt. Laut Polizei war Sekundenschlaf der Grund dafür, dass ein 55-jähriger Pkw-Fahrer mit einem Auto im Gegenverkehr zusammenstieß. Beide Fahrer und ein Beifahrer wurden leicht verletzt ins Krankenhaus gebracht. Der Schaden beträgt rund 20.000 Euro. Die B174 war 3,5 Stunden lang gesperrt. Es bildete sich ein Kilometer langer Stau. Der VfB Stuttgart hat auch das zweite Spiel in der Ligaphase der Fußball-Champions League gewonnen. Die Schwaben waren bei Slovan Bratislava mit 3:0 erfolgreich. Dagegen kassierte Borussia Dortmund beim norwegischen FK Bodø Glimt eine 0:1 Niederlage. In der Volleyball-Bundesliga der Frauen hat der Dresdner SC beim SSC Palmberg Schwerin 1:3 verloren. Die Frauen des HC Leipzig unterlagen in der Handball-Bundesliga beim HSG Blomberg Lippe mit 21:32. Das waren Nachrichten von MDR Sachsen. 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
3: Hier kommt der MDR Sachsen Verkehrsservice. Auf der Straße zwischen Rauschwitz und der A4 Auffahrt Burkau liegt ein totes Reh auf der Fahrbahn. Und wir haben aktuelle Blitzer stehen auf der A9 Richtung Berlin zwischen Halle und Bitterfeld-Wolfen. Dann auf der A38 Richtung Göttingen zwischen Merseburg Süd und Merseburg Nord. Und auf der B6 zwischen Seerhausen und Abzweig Böhlen. Auf der B107 in Rothersdorf aus Richtung Wurzen wird geblitzt, auf der B181 am Ortsausgang Wallendorf Richtung Merseburg und zwischen dem Abzweig Niederfrohna und der A72. Für mehr Tipps, unsere kostenlose Verkehrshotline ist die 0800 637 5637. Schnell und aktuell unser MDR Sachsen Verkehrsservice.
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3: Ja, wunderschönen guten Morgen.

0: Guten Morgen mit dem Sachsenradio. Es geht um 2500 Euro gesamt für die SG Ullersdorf, die ihren Hartplatz senieren möchte. Ja, und die ersten 1250, die kann Konstanze Loth bekommen, wenn sie unseren Promi des Tages errät. Und da sind wir schon sehr, sehr weit gekommen.
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2: Loth, hallo.
0: Wie geht's Ihnen?
2: Mir geht's sehr gut.
0: Sie sind guter Dinge hier, höre ich raus.
2: Ich bin guter Dinge, habe noch zwei Fragen.
0: Sie haben noch zwei Fragen, dann wollen Sie schon lösen.
2: Möglich, ja. Denke.
0: Gut, dann gucken wir mal drauf. Also, wir fassen nochmal zusammen. Ein im Osten geborener Prominenter. Die Zeit läuft, habe ich jetzt erst einen Tipp gegeben. Lebt noch vor 1990 bekannt. Im Sportbereich, Olympiasieger im Sommersport, Läufer, Sprinter, keine Frau. Und jetzt kommen Ihre Fragen.
2: Die siebte Frage ist schon ganz konkret. Hat er als Marathonläufer 2 Goldmedaillen für die DDR gewonnen?
0: Ja.
2: Ja.
0: Dann könnte doch fast schon lösen, ja.
2: Ja, dann würde ich die achte noch hinterher schieben,
0: okay.
2: Weil die so schön ist. Wurde nach seinem zweiten Olympiasieg im Fernsehen dazu aufgerufen, die Kinder nach ihm zu benennen.
0: Wer hat aufgerufen?
2: Heinz-Florian Ost.
0: Ja. Und wie sollte man jetzt die Kinder nennen?
2: Die sollte man nennen Waldemar.
0: Genau.
2: Die Waldemar Schipinski.
0: Und das ist richtig, Frau Loth. Herzlichen Glückwunsch.
2: Vielen Dank und danke auch an alle, die mitgeraten haben. Vor allem meine Kollegin, meine liebe Kollegin.
0: Wie viele waren es denn jetzt, die es auch bei Ihnen wussten?
2: Ja, also ganz konkret haben mir ein paar geschrieben, aber vor allem meine Kollegin hat mir den Tipp gegeben, denn ich kenne den Namen tatsächlich nicht.
0: Ah, okay.
2: Das war vor meiner Zeit. Ich hätte jetzt

0: Heike Drechsler gekannt, die man halt klein im Fernsehen gesehen hat.
1: Das war die Frau und dann haben sie halt ausgeschlossen. Ja. Ah, nein, es war Waldemar Czerpinski mit dieser sensationellen Reportage von Heinz von Oertel, so dieses Nennen Sie Ihre Söhne Waldemar.
0: Sie ist aber kein Waldemar, also.
1: Also ich kann Sie auch schon mal beruhigen, Sie müssen auch keine Waldemars heute suchen.
0: Okay.
1: Das wird nicht die Aufgabe, aber jetzt feiern wir erstmal die 1250 Euro. Das ist schon mal ein großer Schritt und vielleicht können wir die verdoppeln mit der Nachmittagsaufgabe und die gibt es dann später bei uns.
0: Okay, vielen, vielen Dank.
1: Aber wir wollen noch Glückwunsch sagen zu Ursula Lukas aus Radebeul. Sie hat nämlich auch Waldemar Czerpinski rausbekommen und deswegen herzlichen Glückwunsch, Frau Lukas, zu 100 Euro.
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0: Schönen guten Morgen mit dem Sachsen Radio 98 haben wir es. Und in gut zwei Wochen machen sich wieder die kleinen Geister bereit. Und wir fangen an, unsere Süßigkeitenvorräte aufzustocken, damit uns nicht die Haare zu Berge stehen, wenn es klingelt und heißt Süßes, sonst gibt's Saures. Aber warum wir eigentlich eine Gänsehaut bekommen, das verrät unser Experte Carsten Möpius aus der MDR-Wissen-Redaktion schon jetzt.
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3: Das eine ist, dass sich beim Gruseln, bei Angst, die gleichen Muskeln in der Haut zusammenziehen wie beim Frieren. Dann stellen sich die Haare auf. Zum einen wärmt es ja beim Frieren. Und zum anderen gibt es diese Theorie, dass wenn sich die Haare aufstellen, dann siehst du größer und aggressiver aus. Das kann man nicht steuern. Das ist das autonome Nervensystem. Ganz tief animalische Instinkte, Angst, Emotion, Kälte. Das können wir nicht steuern. Das ist so. Und die These ist, ich habe es gesagt, es gibt unterschiedliche Auslöser. Wenn uns was richtig berührt, dann geht das los und da kriegen wir Gänsehaut.
0: Ist ein Relikt aus der Steinzeit, die ist zwar schon lange her, aber so lange leben wir noch gar nicht zivilisiert in Häusern, wohlriechend gekleidet.
3: Alles, was in unserem Körper vorgeht, hat mit unseren animalischen Vorfahren, mit unserer Geschichte zu tun. Ja, wir haben ja hunderttausende, Millionen Jahre Geschichte und die paar Minuten, die wir in Häusern leben und in der Zivilisation, die spielen bei unserem Körper quasi keine Rolle. Also insofern ist das tatsächlich ein Steinzeitrelikt. Beim Gruseln geht einfach die Alarmanlage an.
0: Yes. Carsten Möbius, besten Dank dafür.
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11: Mit Gabriela Wegner. Im Bundestag werden heute mehrere Gesetze der schwarz-roten Koalition abschließend beraten. Dazu gehört auch die geplante Reform der Notfallversorgung. Mit ihr sollen Rettungsdienste und Notaufnahmen entlastet werden. Bundesweit gilt ab heute an allen 5.700 Bahnhöfen ein Alkoholkonsumverbot. Die Bahn erhofft sich dadurch mehr Sicherheit für Reisende und Personal. Die A72 von Chemnitz nach Leipzig ist künftig durchgehend befahrbar. Nach Angaben der Autobahn GmbH wird die Trasse in Richtung Leipzig bis zum Anschluss an die A38 heute freigegeben.
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12: Schönen guten Morgen, das sind die aktuellen Temperaturen. Hier in Chemnitz haben wir 7 Grad auf dem Thermometer, 6 Grad meldet Limbach Oberfrohna und in Bad Elster sind es 4 Grad. Teilweise hält sich noch etwas Nebel, ansonsten wird es heute einen Mix aus Sonne und Wolken geben. Es bleibt auch trocken dabei und die Höchstwerte klettern auf 14 bis 16 Grad. Der Maker-Advent in Chemnitz und der Kulturregion geht in seine vierte Saison. Von November bis Februar geht es ums Mitmachen. Es gibt rund 60 Angebote. Besucher können zum Beispiel Räucherkerzen herstellen, Holzfiguren schnitzen oder mit Lasertechnik eigene Schwibbögen gestalten. Die Angebote reichen von Zwickau bis Freiberg und sind unter makeradvent.de zu finden. Bei einem Unfall auf der B174 bei Marienberg sind 3 Menschen verletzt worden. Laut Polizei war Sekundenschlaf die Ursache. Ein 55-jähriger Fahrer geriet gestern Nachmittag in den Gegenverkehr und stieß mit einem entgegenkommenden Auto zusammen. Beide Fahrer und ein Beifahrer wurden leicht verletzt und ins Krankenhaus gebracht. Der Schaden beträgt rund 20.000 Euro. Die B174 war 3,5 Stunden gesperrt. Es bildete sich ein kilometerlanger Stau. Das Chemnitzer Eisenbahnmuseum wird morgen zu einem großen Abenteuerspielplatz für Kinder. Dort gibt es ab um 10 sehr viel zu entdecken, was sonst im Verborgenen bleibt. Und was natürlich spannend ist für alle Kinder, nicht nur für die, die später Lokführer werden wollen. Museumschef Klaus Noack.
13: Ja, wir unterstützen diesen Wunsch nach Lokführer werden natürlich sehr gern. Von der Seite her bieten wir bei uns auf dem Gelände die Entdeckertour an. Es gibt aber auch spielerische Elemente, damit die Kiddies auch dranbleiben und ein bisschen aktiv bleiben. Wir planen, wenn das Wetter mitspielt, auch die Fahrt mit der Draisine. Da ist auf jeden Fall viel Bewegung drin. Und ja, ich denke auch für alle Kinder was dabei.
12: Wenn möglich, sollte man sich vorher anmelden. Kurzentschlossene sind aber auch willkommen. Und soweit Michael Langner für MDR Sachsen. Mehr Nachrichten gibt es jederzeit auch bei uns im Internet unter mdr.de und das Ganze natürlich auch in der MDR Sachsen App. Und hier geht's weiter mit dem Blick auf die Straßen. Kommen Sie gut an.
14: Hier kommt der MDR Sachsen Verkehrsservice mit den aktuellen Informationen von Sachsens Straßen. A4 Richtung Görlitz zwischen Ohren und Burkau gibt es 5 Kilometer Stau an der Baustelle. Da brauchen Sie 20 Minuten länger und wir haben Blitzer. Auf der A13 Richtung Berlin zwischen Großräschen und Bronco, auf der A9 Richtung Berlin zwischen Halle und Bitterfeld-Wolfen sowie auf der A38 Richtung Göttingen zwischen Merseburg Süd und Merseburg Nord. Auf der B6 zwischen Seerhausen und Abzweige Böhlen, dann auf der B107 am Ortseingang Bach aus Richtung Wurzen, auf der B181 am Ortsausgang Wallendorf Richtung Merseburg und zwischen dem Abzweig Niederfrohna und der A72. Für mehr Tipps, unsere kostenlose Verkehrshotline ist die 0800 637 5637. Schnell und aktuell unser MDR Sachsen Verkehrsservice. Guten Morgen.

0: Waldemar Czopinski, das ist unser Promi des Tages. Er hat der SG Ullersdorf 1250 Euro gebracht für die Sanierung des Hartplatzes. Jetzt fehlt noch die Tagesaufgabe und ich kann schon mal verraten, alle können heute mithelfen. So, leg mal einfach mal los.
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0: Wie geht's Ihnen? Schon mal glücklich, dass 1250 Euro im Sack sind?
2: Ja, wir freuen uns sehr. Ich bin trotzdem noch sehr aufgeregt und fange jetzt erst richtig an mit Zittern.
0: Ah, nee, wirklich? Wegen der Aufgabe?
2: Ja, nee, das, jetzt fällt die Anspannung vielleicht ein bisschen ab.
0: Ja, also ich habe ja schon gesagt, Waldemars müssen wir nicht suchen.
2: Okay.
0: Also, hier kommt Ihre Aufgabe. Und zwar müssen Sie, Frau Loth, einen Marathon laufen. Nicht alleine.
2: Okay.
0: Nicht alleine. Wissen Sie denn, wie lang ein Marathon ist?
2: 42,
0: ja, genau. Auf die Kommas verzichten wir. Also 42 Kilometer. Und wir haben geguckt, Sie haben ja einen wunderbaren Sportplatz bei sich.
2: Was?
0: Wir haben ein bisschen recherchiert. Die Runde sind bei Ihnen 300 Meter Rundenumfang.
2: Sehr gut vorbereitet.
0: Und wir haben uns überlegt, Sie müssen jetzt Menschen finden, die jeweils eine Runde laufen. Und zwar darf keiner doppelt laufen. Das heißt, Sie brauchen insgesamt 140 Leute. Und wir fangen
2: eine Runde, okay,
0: eine Runde, genau, weil 140 dann mal die 300 Meter sind wir bei den 42 Kilometern. Und wir fangen 14 Uhr an. Das heißt natürlich, es müssen nicht alle 14 Uhr sofort da sein, aber Sie müssen jetzt so organisieren, wir nehmen mal an, das könnte so 2 Stunden dauern, 14 bis 16 Uhr ungefähr. Das heißt, Sie müssen Leute zusammentrommeln. Alle Leute, die kommen und einfach sagen, ich laufe da eine Runde für den guten Zweck. Und ja, insgesamt müssen es 140 Leute sein.
2: Und wer zählt die Runden?
0: Wir. Wir zählen die. Sie können mal gerne jetzt den Aufruf auch starten, wirklich an alle Hörerinnen und Hörer. Das ist eine schöne Aufgabe für alle.
2: Erstmal möchte ich gerne meine Eltern grüßen im Erzgebirge. Das wollte ich schon immer mal machen.
0: Gott.
2: Meine Mutti, lieber Vater.
0: Sehen
2: und
0: Sie
2: jetzt,
0: gegrüßt.
2: Ja, alle Sportfreunde, alle Sportmuffel in Ullersdorf und Umgebung, kommt vorbei und lauft mit uns gemeinsam 42 Kilometer.
0: Genau, also jede Runde 300 Meter, das ist machbar. Adresse wäre am Sportplatz 1 in Radeberg, korrekt?
2: Das ist richtig.
0: Gott, so, da findet man uns dann. Ich bin so ab 13:30 mit da. Ich bringe ein bisschen die Musik mit und den Rest, die Leute müssen Sie organisieren.
2: Die organisieren wir.
0: Frau Loth, machbar?
2: Wir sehen uns. Ja, wir schaffen das, klar.
0: Wie sieht es jetzt mit der Anspannung aus? Ist es jetzt besser oder?
2: Nee, ist nicht besser. Es ist erst heute Nachmittag besser.
0: Ah, und ich dachte, Sie sagen jetzt doch, machbar, hier, komm.
2: Ja, natürlich kriegen wir das hin. Bitte organisieren müssen wir trotzdem.
0: Na klar.
2: So eine ähnliche Aufgabe schon im Rahmen unseres Jubiläums da.
0: Ach echt, was haben Sie da gemacht?
2: Da wollten wir 1961 Runden laufen.
0: Ah?
2: So das Geburtsjahr unseres Vereins quasi. Und das haben wir auch geschafft. Und sind knapp
0: wie, da haben Sie 1960 Leute zusammenbekommen?
2: Nein.
0: Ach so.
2: Ja, 70 Leute gelaufen im Alter von 2 bis 69 Jahren.
0: Ah, okay, gut.
2: Genau.
0: Ah, gucken Sie mal, passt 70, jetzt verdoppeln wir es 140. Es muss so eine Steigerung hier da sein.
2: Ja, das ist tatsächlich eine Steigerung, deswegen fange ich jetzt an zu organisieren.
0: Gut, Frau Loth, ich will Sie auch gar nicht lange aufhalten. Bis später, tschüss.
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1: Und da hören Sie heute Stefan Ringeis aus Leipzig.
2: Eigentlich liebe ich Wind. Im vergangenen Sommer gab es nur wenig windfreie Tage. Gepaart mit Sonne, wunderbar. Selbst in Leipzig hat es bei geschlossenen Augen etwas von Ostsee. Nur wenn ich mit dem Fahrrad unterwegs bin, dann nervt mich der Wind. Rückenwind ist schön, aber Gegenwind. Deshalb schaue ich vor einer größeren Tour immer genau auf meine Wetter-App und ich fahre dann möglichst zunächst einfach an der Windkante entlang, manchmal auch gegen den Wind, um es zurück leichter zu haben. Einmal war es so schlimm, dass ich mit der S-Bahn einfach ein gutes Stück gegen den Wind gefahren bin. Die Heimfahrt war dann ein leichtes Spiel. Was im sportlichen Leben ein Lächeln verursacht, kann im Zusammenleben problematisch sein. Wenn ich nämlich, wie man so schön sagt, mein Fähnchen immer nach dem Wind drehe, mich ganz schnell einer starken Meinung anpasse, meine bisherige Position aufgebe, weil es mir Vorteile bringt. Wir erinnern uns, einst war von den Wendehälsen die Rede. Geblieben davon ist die Bezeichnung Wende für die friedliche Revolution 89, was mich bis heute stört. Der Wendehals, dieser nette Vogel, hat seinen Namen von seiner außergewöhnlichen Fähigkeit, den Kopf bei Gefahr schlangenartig um mehr als 180 Grad zu drehen und den Hals zu winden. In einer Gesellschaft, der es immer schwerer fällt, unterschiedliche Meinungen und Sichtweisen auszuhalten, könnte das eine gefährliche Lebensstrategie sein. Ich glaube, dass sich auf diese Weise sogar viele Mehrheiten herausbilden. Da gibt es die Meinungsmacher und die, die einfach mitlaufen. Mitläufer gab es zu allen Zeiten und übrigens auf allen Seiten. In der Bibel findet sich der Satz, ein jeder sei seiner Meinung gewiss. Dabei geht es um mich ganz persönlich und das, was ich denke. Ich muss mich positionieren, auch gegen den Wind. Ich darf meinen eigenen Kopf haben. Wenn es ums Morgen geht, ist mir wichtig, dass das so bleibt.
1: Im Wort zum Tag hören Sie heute Stefan Ringeis aus Leipzig. Sie hören das Sachsenradio, 8:52 Uhr haben wir es. Guten Morgen.

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1: Es soll jetzt von Tag zu Tag wärmer werden. Ralf Verlenscher bei uns im MDR Sachsen Wetterstudio. Bleibt es dabei?
13: Naja, nur morgen. Ab dem Wochenende wird es wieder kälter. Also heute schaffen wir 14 bis 18 Grad. Morgen sind 16 bis 21 Grad möglich. Und am Wochenende werden wir dann mal wieder zurückgestutzt auf das normale Oktoberniveau. Und das bewegt sich so um die 14 Grad.
1: Und Regen, Sonne, was hast du zu bieten?
13: Klar, heute bleibt es trocken. Teilweise gibt es längere Zeit noch ein bisschen Nebel. Wenn der weg ist, gibt es wirklich viel Sonne. Ähnlich sieht es dann auch morgen aus. Am Sonnabend gibt es dann mehr Wolken und etwas Regen. Und ähnlich dann auch am Sonntag, da haben wir viele Wolken, ganz selten ein bisschen Sonne dazwischen und es gibt noch ein paar einzelne Schauer. Bei den Temperaturen sind wir am Sonntag aber wirklich nur noch bei 8 bis 12 Grad.
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14: Mit Gabriela Wegner. Guten Tag. Im Bundestag werden heute mehrere Gesetze der schwarz-roten Koalition abschließend beraten. Dazu gehört auch die geplante Reform der Notfallversorgung. Mit ihr sollen Rettungsdienste und Notaufnahmen entlastet werden, wie Birte Sönnigsen berichtet.
15: Deswegen soll in Zukunft besser sortiert werden, ob Patientinnen und Patienten wirklich Notfälle sind. Das passiert auf mehreren Wegen, am Telefon, etwa wenn ich den Notruf wähle, aber auch direkt vor Ort im Krankenhaus. Es soll überall eine einheitliche Ersteinschätzung geben und die soll eben dafür sorgen, dass die Patienten an der richtigen Stelle landen. Nach und nach sollen an 750 Krankenhäusern in Deutschland integrierte Notfallzentren entstehen. Da gibt es dann ein standardisiertes Verfahren und es wird geguckt, wo gehört der Patient, wo gehört die Patientin hin? Ist es wirklich ein Notfall oder reicht auch eine Notdienstpraxis? Die soll dann in der Nähe sein, teilweise auch direkt auf dem Klinikgelände.
14: Ab heute gilt in bundesweit allen 5.700 Bahnhöfen ein Alkoholkonsumverbot. Es betrifft alle Flächen, für die die Bahn zuständig ist, etwa Bahnsteige und Bahnhofshallen. Die Vorplätze sind zumeist im Eigentum der Städte und damit ausgenommen, ebenso wie die Gastronomie in Bahnhöfen. An knapp 40 größeren Bahnhöfen galt schon zuvor ein Alkoholverbot. Die Erfahrungen hier seien durchweg positiv, erklärte die Bahn. Zudem hätten sich bei einer repräsentativen Umfrage fast 4 von 5 Befragten für das Alkoholkonsumverbot ausgesprochen. Der durchschnittliche Zusatzbeitrag für die gesetzliche Krankenversicherung kann im kommenden Jahr stabil bleiben. Das teilte Bundesgesundheitsminister Linnemann auf Grundlage der Finanzprognose des GKV-Schätzerkreises mit. Das Gremium beließ seine Empfehlung bei 2,9% des Bruttoentgelts. Tatsächlich können aber die Kassen selbst die Höhe des Zusatzbeitrages bestimmen, der damit aktuell zwischen 2,18 und 4,35% liegt. Linnemann erklärte weiter, die Finanzlage der gesetzlichen Krankenkassen bleibe angespannt. Vor allem müssten strukturelle Probleme dauerhaft gelöst werden. Die Autobahn 72 von Chemnitz nach Leipzig ist künftig durchgehend befahrbar. Laut Autobahn GmbH wird die Trasse in Richtung Leipzig bis zum Anschluss an die A38 heute freigegeben. In der Gegenrichtung wird allerdings noch gearbeitet. Die vollständige Freigabe der A72 ist für das kommende Jahr geplant. Der Neubau der Strecke hatte 2006 begonnen. Das waren Nachrichten von MDR Sachsen. 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
1: Hier kommt der MDR Sachsen Verkehrsservice. A4 Richtung Görlitz zwischen Ohren und Burgau. 5 Kilometer Stau an einer Baustelle, brauchen Sie eine halbe Stunde länger. Und A9 Richtung Berlin zwischen Eisenberg und Reusig steht ein defektes Fahrzeug auf der rechten Fahrspur. Und wir haben Blitzer. Und zwar auf der A13 Richtung Berlin zwischen Großräschen und Bronco. Dann auf der A14 Richtung Magdeburg Höhe Dreieck Partenaue. Und auf der B6 zwischen Seerhausen am Abzweig Böhlen. Auf der B107 am Ortseingang Bach aus Richtung Wurzen, in Dresden in der Ullersdorfer Straße stadtauswärts und in Plauen in der Röntgenstraße stadteinwärts. Für mehr Tipps unsere kostenlose Verkehrshotline 0800 6375 637, schnell und aktuell der MDR Sachsen Verkehrsservice.
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1: Guten Morgen.

0: Guten Morgen, hier ist das Sachsenradio. Was für eine Idee, ein Film aus dem Magen eines Wals, das ist Whalefall, seit heute in den sächsischen Kinos. Unser Kinoexperte Peter Bettis meint, hell genug ausgeleuchtet sind die Bilder im Film.
1: Jay, der eigentlich im Meer nach den Überresten seines Vaters tauchen will, der hat eine Lampe um den Kopf, kann natürlich was sehen, aber trotzdem, seine Reaktion ist erstmal:
2: Ich bin im
1: Er ist in die Arme eines Riesenkalmar geraten und der wurde vom Wal verschluckt. Jay ist sozusagen Beifang, aber nun ist er halt in diesem 24 Meter langen Tier und versucht, irgendwie wieder rauszukommen. Er hat Sauerstoff für genau eine Stunde.
0: Boah, klingt aufregend. Gleichzeitig denkt man beim Meer- und Raubtier plus Film aber auch schnell an der Weiße Hai. Geht auch der Film hier ein bisschen in Richtung Horror?
1: Ganz eindeutig nein, aber es ist natürlich ein Film mit einer unfassbaren Spannung. Sowas wie Whalefall hat man einfach noch nicht gesehen. Das Sounddesign ständig knarzt oder glitscht irgendetwas, ist einfach grandios. Also man leidet mit Jay und was dann im Wal immer wieder geschieht, dass sich Jay an seinen toten Vater erinnert, der ihn sehr streng erzogen hat, aber eben auch ein absoluter Unterwasserexperte war.
3: Was wirst du tun? Dich deinem Schicksal ergeben? Denk! Denk! Erinnere dich! Überleben ist kein Zufall.
1: Kann sich Jay daran erinnern, was der Vater ihn gelehrt hat? Soll er mit seinem Leben abschließen? Oder gibt's vielleicht doch eine Hoffnung? Ein sehr zu Herzen gehendes Spektakel.
0: Whalefall. Seit heute in den sächsischen Kinos, eine Empfehlung von Peter Bettis.

Radio und es gibt eine Diamantenhochzeit zu feiern. 60 Jahre, Hannelore und Gerhard Pritschinski in Chemnitz. Die Kinder Katrin und Frank mit Ehepartnern sowie die Enkelkinder Tina, Tobias und Marco mit Partnern und Urenkel Henry wünschen noch viele gemeinsame, gesunde Jahre. Und Monika Unger in Stolberg feiert heute, wünschen alles Gute zum 85. Geburtstag, vor allen Dingen Gesundheit. Das schreiben Annette, Vladi, Michael, Sarah und Christian. Bleiben Sie so agil und fröhlich. Und außerdem wird Ilona Handschick aus Türmsdorf Struppen 70, Glückwunsch von den Romme-Frauen, Eva, Carmen und Efi, gratulieren. Und wir haben noch eine Diamantenhochzeit. Monika und Dieter Dospiel aus Leipzig-Lindenthal. Heute zur Diamantenhochzeit. Alles Liebe. 60 Jahre haben sie nun schon miteinander verbracht. Alle sind stolz drauf, sie als Eltern zu haben. Die Kinder Jens, Rita und Ines gratulieren ganz lieb.

0: Sehe ich da wirklich 61 Mal Udo Lindenberg? Ja, und es hatte nichts mit dem Eierlikör zu tun.
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0: Ja, das war der Feuerwehrhistorikverein aus Glauchau gestern, der das organisieren musste. Also insgesamt 46 Udos, dazu ein Cello. Es waren nur drei, ne? Es waren insgesamt dann drei. Das war aber die Aufgabe insgesamt. Und die mussten alle das Lied Cello spielen und

0: Du spielst Cello
1: in jedem Fall in unserer Gegend. Ich saß immer in der ersten Reihe und ich fand es so erregend.
2: Boah, das war so stark, auch dass extra die Kreismusikschule mitmachte. Franziska Boxberger sagte sofort, Mensch, da helfen wir.
3: Der Anruf kam an die Musikschule. Die Musikschule hat mich angerufen. Dann habe ich die Hanna erreicht. Die Hanna wusste das lustigerweise schon von einer anderen Ecke.
2: Also hat jeder drüber gesprochen.
3: Genau, und wäre eh gekommen und habe mich an den Computer gesetzt, die Noten rausgesucht. Der Kollege hat sie noch für uns zwei arrangiert.
2: Und jetzt kommen Sie auch noch dazu, aber Sie sind wieder nicht von der Musikschule, sondern?
4: Vom Ensemble Amadeus von Merane.
2: Und wo haben Sie das her erfahren?
4: WhatsApp aus dem Status von jemand.
2: Ja, das war wirklich stark. Irgendwie ganz Klaucher hat gefühlt darüber gesprochen. Auch gestern zeigte sich wieder, nicht nur der Verein hilft irgendwie dabei, diese Aufgabe zu wuppen, sondern viele, viele andere auch, die eigentlich mit dem Verein gar nichts zu tun haben.
5: Nö, aber man hilft sich halt untereinander, direkt nach der Arbeit nochmal hierher.
6: Also ich habe es ja im Radio gehört und da habe ich gesagt, was machen die heute? Und da habe ich gleich zu meinem Mann gesagt, ich muss mal in unseren Fundus gehen, habe ja etliche Brillen und Hüte aufgekriegt. Ja, das macht mich glücklich, wenn ich jemand anderen helfen kann, in irgendeiner Situation, egal.
7: Das ist aber unser soziales Netzwerk, was wir haben rundherum. Viele haben es im Radio wirklich gehört und haben mich dann heute früh angerufen, angeschrieben. Oh, können wir mitmachen? Wann sollen wir wo sein? Was ziehe ich an? Wie kriege ich noch so schnell die Haare hin?
5: Weil es eine gute Sache ist und der Verein ja hier bekannt ist und wir den gerne unterstützen.
7: Und Udo Lindenberg-Fans.
5: Und Udo Lindenberg-Fans, natürlich. Das kommt auch noch dazu.
2: Ja, na dann, spielen wir doch mal Udo Lindenberg jetzt hier mit Cello, das was gestern auch gesungen werden musste. Und heute braucht die SG Ullersdorf ihre Hilfe. Wir brauchen 140 Leute, die einen Marathon rennen. Also nicht zusammen, sondern jeder rennt eine Runde à 300 Meter. 14 bis 16 Uhr das Ganze heute am Sportplatz 1, Radeberg, Ortsteil Ullersdorf.

Lindberg und Clouseau Cello hier bei uns beim Sachsenradio. 9:25 Uhr haben wir es. Schönen guten Morgen.

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8: Mit Gabriela Wegner. Im Bundestag werden heute mehrere Gesetze der schwarz-roten Koalition abschließend beraten. Dazu gehört auch die geplante Reform der Notfallversorgung. Mit ihr sollen Rettungsdienste und Notaufnahmen entlastet werden. Der Zusatzbeitrag für die gesetzliche Krankenversicherung bleibt im kommenden Jahr voraussichtlich stabil. Der zuständige Schätzerkreis empfiehlt einen durchschnittlichen Beitragssatz von 2,9% wie im laufenden Jahr. Weil Bauern weniger ernten, müssen Verbraucher mehr für frische Kartoffeln bezahlen. Wie das Statistische Bundesamt mitteilte, stieg der Preis für Kartoffeln im September um über 11% gegenüber dem August.
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9: Schönen guten Tag, das sind die aktuellen Temperaturen. Hier in Chemnitz haben wir 10 Grad auf dem Thermometer. Öderan meldet 9 Grad und in Klingenthal sind es 5. Und heute gibt es viele Wolken und auch Sonne. Es bleibt trocken bei Höchstwerten zwischen 14 und 18 Grad. Zwei Erzgebirger gehören zu den Top 30 der Lieblingsbusfahrer Deutschlands, die heute ausgezeichnet werden. Eine Fachjury hatte sie nach der Sichtung von etwa 3000 Einsendungen von Fahrgästen ausgesucht. Dazu aus unserer Redaktion Thomas Friedrich.
10: Unter die Top 30 haben es die Busfahrerin Katrin Pilz vom Regionalverkehr Erzgebirge und Heiko Schubert von Gläserreisen aus Drehbach geschafft. Katrin Pilz fährt im Schülerverkehr, Heiko Schubert im Fernverkehr zwischen Berlin und Zwickau. Sie wird für ihre Freundlichkeit gegenüber ihren jungen Fahrgästen und für ihre Verlässlichkeit im Alltag gelobt. Er wiederum bleibt den Fernreisenden wegen seiner Ansagen im Bus im Gedächtnis. Die Fahrgäste fühlen sich aufgehoben, loben, dass er mit ihnen über viele Dinge kommuniziert. Die Preisverleihung für die 5 beliebtesten Busfahrer findet heute in Berlin statt.
9: Im Chemnitzer Lern- und Gedenkort Kassberg-Gefängnis wird heute Abend eine Ausstellung über ein dunkles Kapitel der DDR-Geschichte eröffnet. Es geht um Frauen, die gegen ihren Willen in geschlossene Stationen eingewiesen wurden, weil sie angeblich Geschlechtskrankheiten hatten oder als sexuell auffällig galten. Die Ausstellung zeigt, wie solche Stationen zur Kontrolle und Bestrafung von Frauen genutzt wurden. Sie heißt Einweisungsgrund Herumtreiberei und wird um 18 Uhr eröffnet. Der Freiberger Silberweg ist komplett. Auf dem Untermarkt wurde die 12. und zugleich letzte Skulptur des Erlebnisweges enthüllt, der Schmelzer. Die Skulptur repräsentiert drei überlebensgroße, in Aluminium gegossene Figuren, darunter einen historischen Schmelzer und eine Schmelzarbeiterin. Der Silberweg ist rund 3 Kilometer lang. Er soll über Kunst im öffentlichen Raum das Thema Silber erlebbar machen. Seine Skulpturen erzählen Freiberger Geschichten rund um das Edelmetall. Und soweit Michael Langner für MDR Sachsen. Hier geht's weiter mit dem Blick auf die Straßen.
1: Hier kommt der MDR Sachsen Verkehrsservice. A4 Richtung Görlitz zwischen Ohorn und Burkau. 5 Kilometer Stau in einer Baustelle, brauchen Sie 30 Minuten länger. Und wir haben Blitzer auf der A13 Richtung Berlin zwischen Großräschen und Bronco. Dann auf der A14 Richtung Magdeburg, Höhe Dreieck Partenaue. Auf der B6 zwischen Seerhausen und Atzeck-Böhlen. Auf der B107 am Ortseingang Bach aus Richtung Wurzen. In Dresden wird geblitzt in der Ullersdorfer Straße stadtauswärts und in Großenhain in der Merschwitzer Straße in beiden Richtungen. In Plauen steht auch noch einer in der Röntgenstraße und das Ganze stadteinwärts. Für mehr Tipps unsere kostenlose Verkehrshotline 0800 637 5637. Schnell und aktuell, das ist unser MDR Sachsen Verkehrsservice. Guten Morgen!

0: Immer wieder toller Song. Christina Stürmer, Engel fliegen einsam hier beim Sachsenradio. 9.41 Uhr haben wir.
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0: Oder können wir sagen, hallo Reginald.
2: Hallo, ich freue mich, dass ich im November dem grauen Alltag hier entfliehen kann. Ich bin da auf Madeira und den Kanarischen Inseln und sowas mit der AIDA. Darauf freue ich mich schon. Das habe ich zu meinem 75. Geburtstag gekriegt, weil ich ja immer noch arbeiten muss.
0: Oh, und worauf ist die Freude jetzt am größten?
2: Da bin ich froh, dass wir da mal in die Frühlingsgegend, die Kanarischen Inseln sind ja ewig ja Frühling, dass man da mal hinkommt. Mit meiner Liebsten fahre ich da. Ich könnte es mir nicht leisten, wenn ich es nicht geschenkt gekriegt hätte. Ich war noch nie da auf der AIDA. Da freue ich mich natürlich drauf.
0: Ach ja, schön. Urlaub ist immer schönes, ne?
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0: Guten Morgen mit dem Sachsenradio. 9.48 Uhr haben wir es mit insgesamt 2.500 Euro. Kommen Sie Ihrem frisch sanierten Hartplatz schon ein großes Stück näher. 140 Freiwillige müssen jeweils eine Runde auf dem Platz vor Ort laufen. Er gibt einen Marathon, weil der Platz ungefähr eine Rundenlänge von 300 Metern hat. 14 Uhr geht's los. Gucken wir mal, wie weit Constanze Luth schon ist.
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0: Wie läuft's denn? Wie sieht's denn aus?
2: Ja, ich kann jetzt noch keine Zahlen nennen, aber wir strecken alle unsere Fühler aus.
0: Sie trommeln und wirbeln.
2: Wir trommeln und wirbeln, genau.
0: Frau Luth, lassen Sie uns ganz kurz noch mal gucken, wo wir uns heute treffen, denn wir haben über unsere MDR Sachsen App jemanden gehabt, der hat gesagt, der Sportplatz wäre wohl auf der Langebrücker Straße. Wir haben aber gesagt, Sportplatz 1, Radeberg, Ortsteil Ullersdorf. Was ist jetzt richtig?
2: Nee, Langebrücker Straße hieß das mal. Google kapiert das leider nicht, dass das jetzt am Sportplatz 1 ist.
0: Aber das ist in Ullersdorf.
2: Es ist ein Ortsteil von Radeberg, aber nicht in der Stadt, sondern im Ortsteil Ullersdorf.
0: Okay, dann haben wir das auch noch drauf und dann danke Ihnen. Tschüss.
2: Ja,
0: nee.
2: Tschüss.
0: Ja, die Aufgabe des Morgens war ja, den Marathonläufer Waldemar Czerpinski zu erraten. Den habe ich natürlich gleich mal angerufen und nach seinen Erfahrungen gefragt. Wie hart war für Sie denn der erste Marathon, den Sie je gelaufen sind?
3: Der erste Marathon, den bin ich 1973 in Koschice gelaufen. Ein sehr, sehr schwerer Marathon. Der Koschice-Marathon ist der älteste in Europa und der zweitälteste nach Boston. Und es war fürchterliches Regenwetter. Und wir waren eigentlich auf einer Wettkampftour über kürzere Strecken. Und plötzlich sagt unser Trainer, wir beginnen unser neues Trainingsjahr mit einem Marathon. Da blickt man sich natürlich komisch an und dann haben wir gesagt, na gut, dann versuchen wir das Abenteuer. Und es war auf Anhieb gleich ein dritter Platz geworden.
0: Haben Sie schon mal einen Marathon abgebrochen?
3: Ja, aber das dann aus anderen Gründen heraus. Manchmal war ich ein bisschen erkältet und bin sympathischerweise nachher als Olympiasieger dann bei dem einen oder anderen Veranstalter in den Start gegangen und vorausgesetzt, dass ich den wahrscheinlich nicht durchlaufe. Ah. Und da habe ich mich natürlich dann auch geschont. Aber ja, ist eigentlich kein richtiges Ausscheiden aus den Gründen.
0: Wie stark ist eigentlich die Erinnerung noch an Ihre Olympiasiege? Bei Ihnen und vielleicht auch bei anderen? Also werden Sie noch erkannt auf der Straße?
3: Ja, Heinz Florian Oertel hat mir da ein Erbe mitgegeben. Ja, und ich werde jede Woche auf der Straße angesprochen.
0: So, ich heiße auch Waldemar, ihretwegen.
3: Auf diesen Spruch, den ich am Anfang so verfluchte. Mhm. Aber dann heute merke, dass das eigentlich noch großartige Reportage von Heinz Florian war.
0: Es hat Sie auch ein bisschen unsterblich gemacht.
3: 100%ig, ja.
0: Danke an Waldemar Czerpinski hier bei uns beim Sachsenradio.
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1: Heute können alle mithelfen. Wir brauchen 140 Leute, die je eine Runde, also 300 Meter laufen, damit wir auf insgesamt 42 Kilometer kommen, also fast ein Marathon.
2: Ja, alle Sportfreunde, alle Sportmuffel in Ullersdorf und Umgebung, kommt vorbei und lauft mit uns.
1: Die SG Ullersdorf will ihren Hartplatz sanieren und will eben 2500 Euro gewinnen.
2: Ja, wir schaffen das, klar.
1: 14 Uhr geht's los. Jeder darf nur eine Runde laufen, wird also vielleicht 2 Stunden dauern. Kommen Sie zum Sportplatz 1 in Radeberg, Ortsteil Ullersdorf.
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1: Es wird richtig schönes Marathonwetter hier für die SG Ullersdorf. 140 Leute müssen ja ab 14 Uhr je eine Runde laufen, sodass wir auf einen Marathon kommen. Ja, Sonne und Wolken wechseln sich nämlich ab. Bleibt heute trocken. Temperaturen bei 14 bis 18 Grad. Ich sag's ja, sehr angenehm für Sport. Auch morgen scheint nach etwas Nebel oder Hochnebel die Sonne. Es werden Höchstwerte zwischen 16 und 21 Grad erreicht. Sonnabend wird's dann unbeständig. Es gibt Wolken, es gibt etwas Regen. Temperaturen bis 14 Grad. Da wird's insgesamt kühler werden. Ja, und am Sonntag, da gibt es dann wieder viele, viele Wolken, einzelne Schauer, nur noch gelegentlich etwas Sonne. Und wir haben es heute schon gehört, die Temperaturen gehen weiter zurück. Also insgesamt wird es dann wieder dieses herbstliche Wetter geben, was wir dann auch schon die letzten Tage hatten. Deswegen wäre ich so als kleiner Tipp auch so, die Pflanzen langsam vom Garten oder von der Terrasse reinräumen. Hier geht es jetzt die Nachricht mit Gabriela Wegner und dann geht es heute durch den Vormittag mit Anne Esmein.
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9: Guten Tag. Der Bundestag stimmt heute über eine Reform der Notfallversorgung ab. Damit sollen der vertragsärztliche Notdienst, die Notaufnahmen der Krankenhäuser und die Rettungsdienste besser aufeinander abgestimmt werden. Ein zentraler Baustein ist, gesundheitliche Beschwerden anhand eines Ersteinschätzungsverfahrens zu bewerten und in die passende Versorgung zu vermitteln. An ausgewählten Kliniken sollen integrierte Notfallzentren etabliert werden, die rund um die Uhr geöffnet sind. Geplant ist auch eine bessere technische und digitale Ausstattung, mit der etwa Rettungswagen Informationen über den Zustand eines Patienten standardisiert an Kliniken oder Arztpraxen übermitteln können. Der neue Windkrafterlass der sächsischen Staatsregierung könnte eine Welle von Klagen auslösen. Der Leipziger Energierechtsexperte Moritz Müller sagte MDR Sachsen, er rechne mit einer erheblichen Zahl von Gerichtsverfahren und möglichen finanziellen Folgen für den Freistaat und die Landkreise. Mehr Informationen dazu von MDR Sachsen-Reporterin Daniela Karls.
10: Hintergrund ist ein neuer Erlass der Staatsregierung zum Windkraftausbau. Danach sollen Projekte, die den laufenden Regionalplanungen entgegenstehen könnten, vorerst nicht genehmigt werden. Betroffen sind auch Vorhaben, die bereits im Genehmigungsverfahren sind. Infrastrukturministerin Regina Krauser spricht in diesem Zusammenhang von einem geordneten Ausbau. Nach Statistiken der Landesregierung warten derzeit rund 280 Windkraftanlagen in Sachsen auf eine Genehmigung. Viele Projekte sind seit Jahren in Vorbereitung. Der Leipziger Anwalt Moritz Müller rechnet deshalb mit vielen Schadenersatzklagen der Windkraftunternehmen.
9: Die IG Metall Ostsachsen will den Druck auf die Geschäftsführung von Hedin Automotive erhöhen. Diese soll dazu gebracht werden, Verhandlungen über einen Haustarifvertrag aufzunehmen. Dafür ist die Belegschaft am Standort Kamenz seit 10 Uhr zu einem zweistündigen Warnstreik aufgerufen. Gewerkschafter Uwe Garbe sagte, es sei nicht hinnehmbar, dass für die insgesamt 240 Hedin-Kollegen in den ostsächsischen Autohäusern immer noch schlechtere Arbeitsbedingungen gelten als für die an den westdeutschen Standorten. Bereits am vergangenen Freitag war die Hedin-Belegschaft in Bautzen in den zeitweiligen Ausstand getreten. Ab heute gilt in bundesweit allen 5.700 Bahnhöfen ein Alkoholkonsumverbot. Es betrifft alle Flächen, für die die Bahn zuständig ist, etwa Bahnsteige und Bahnhofshallen. Die Vorplätze sind zumeist im Eigentum der Städte und damit ausgenommen, ebenso wie die Gastronomie in Bahnhöfen. An knapp 40 größeren Bahnhöfen galt schon zuvor ein Alkoholverbot. Die Erfahrungen hier seien durchweg positiv, erklärte die Bahn. Zudem hätten sich bei einer repräsentativen Umfrage fast 4 von 5 Befragten für das Alkoholkonsumverbot ausgesprochen. Das waren Nachrichten von MDR Sachsen. 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
11: Dankeschön, Gabriela Wegner. Hier ist der MDR Sachsen Verkehrsservice. A4 Richtung Görlitz zwischen Ohorn und Burkau. 5 Kilometer Stau an einer Baustelle. Sie brauchen 30 Minuten mehr. In Dittersbach ist die Dorfstraße zwischen zur Rußbutte und Ortsausgang nach einem Unfall gesperrt. In Plauen ist die Hofwiesenstraße wegen Wartungsarbeiten bis ca. 16 Uhr gesperrt. Und jetzt alle neuen Blitze. Die stehen auf der A13 Richtung Berlin zwischen Großrehschen und Bronkow, auf der A14 Richtung Magdeburg, Höhe Dreieck Partenaue, auf der B6 zwischen Seerhausen und Abzweig Böhlen wird geblitzt, auf der B107 am Ortseingang Bach aus Richtung Wurzen, in Dresden in der Ullersdorfer Straße stadtauswärts, in Großenhain in der Meerschwitzer Straße in beiden Richtungen, zwischen Neuendorf und Rottwerndorf steht ein Blitzer und in Plauen in der Röntgenstraße stadteinwärts. Für noch mehr Tipps gibt's unsere kostenlose Verkehrshotline. Rufen Sie gern an unter 0800 6375 637, wenn Sie noch was gesehen haben, was nicht auf die Straßen gehört. Schnell und aktuell, das ist der MDR Sachsen Verkehrsservice. Ihnen eine gute und vor allem sichere Fahrt.
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11: Und mit Ihnen in dieser Stunde wird es bei uns wieder handwerklich. Und wenn wir von Handwerk sprechen, meinen wir übrigens hier im Sachsenradio nicht nur das klassische Handwerk auf der Baustelle oder in der Werkstatt, sondern auch kulinarisches Wirken mit ganz viel Fingerspitzengefühl, wie beispielsweise bei der Herstellung von Nudeln. Das ist gar nicht so einfach wie gedacht. Unser Thema in dieser halben Stunde. Wir starten jetzt erstmal mit Musik von Rick Astley hier bei MDR Sachsen.

die Bay City Rollers, Bye Bye Baby. Hier ist MDR Sachsen und es ist Zeit für den Tageshit. Ja, es gibt so Songs, die werden einfach geschrieben und es gibt Songs, die selber Geschichte schreiben. Bei einem Lied von Adele war das Anfang 2011 der Fall, als sie Someone Like You bei den Brit Awards sang mit nichts weiter als einem Klavier. Keine Tänzer, keine Show, nur diese Stimme. Schoss der Titel am nächsten Tag an die Spitze der Charts, in Großbritannien, später auch in den USA. Heute, vor 15 Jahren, am 15. Oktober 2011, stand der Song dort auf Platz 1. Und obwohl sie seitdem unzählige neue Hits geschrieben und gesungen hat, gehört Someone Like You bis heute zu den meistgestreamten und gehörten Adele-Songs überhaupt, mit Milliarden Aufrufen weltweit. Ein Lied über Liebeskummer. Adele mit Someone Like You hier bei ihrem Sachsenradio.

0: The Box Tops mit Letter hier bei Ihrem Sachsenradio. So, wir kommen zum Handwerk. In unserer Handwerkerreihe schauen wir auch gern mal über den Tellerrand hinaus. Denn da geht es um alle, die etwas mit ihren Händen erschaffen. Volker Solbrich aus Lugau, der sorgt für leckere Nudeln auf unseren Tellern.
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2: Hallo, ich bin der Volker Solbrich von der Nudelmanufaktur Haferseeg aus Lugau. Wir sind ein kleiner Familienbetrieb mit einem Mitarbeiter und meiner Wenigkeit und dem Schwiegervater.
3: Das liebe ich an meinem Beruf.
2: Man erlebt Leute, die sagen, ach, ich habe noch nie so gute Nudeln gegessen. Es gibt Italiener, die sagen, solche Nudeln kenne ich nur aus meiner Heimat. Und was eben gut ist, wenn man sagt, man hat einfach einen gut laufenden Produktionstag, der erfolgreich zu Ende geht und man hat tolle Nudeln hergestellt, die dann den Leuten schmecken.
3: Das erlebe ich im Alltag.
2: Also es ändern sich die Produktionsbedingungen. Es kann warm sein, es kann kalt sein, es kann der Nudelteig zu trocken sein, zu nass sein. Das ist immer wieder unterschiedlich. Und es gibt Nudeln, die fallen auseinander beim Kochen, beim Produzieren. Das ist manchmal schwierig. Wir haben circa 30 verschiedene Nudelsorten in verschiedenen Formen und verschiedenen Geschmacksrichtungen.
3: Um meinen Beruf mache ich
2: mir keine Sorgen, denn gegessen wird immer. Und wenn jetzt die Nudeln nicht mehr so vielfältig sind, dann werden sie halt ein bisschen einfacher. Aber ich glaube, Nudeln gehen immer.
3: Mein Tipp an alle Sachsen-Radio-Hörer.
2: Nudeln kocht man am besten in viel Wasser. Wichtig ist, zuerst die Soßen oder Beilagen vorbereiten und dann erst die Nudeln in den Topf, weil sonst hat man nur noch einen großen Haufen Brei. Na, weil die Nudeln irgendwann zerkochen. Ne? Und so hat man die vorbereitete Soße, die schon fertig ist. Und die Nudel braucht halt, wenn sie eine gute Nudel ist, ich sag mal 5 bis 6 Minuten, bis sie schön al dente ist. Und dann kommt die in das Vorbereitete oder die Soße auf die Nudel und das dann zusammen genießen.
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0: Jetzt habe ich Nudelhunger. Volker Solbrich hat uns schon einmal in die Familiennudelmanufaktur Haferseeg in Lugau reinhören lassen. Sie können aber auch zum Schauen und Kosten vorbeikommen. Ja, am Samstag und Sonntag, da öffnet die Familie zum Tag des traditionellen Handwerks ihre Manufakturtüren für Sie in Lugau. 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
6: Schönen guten Tag, es ist 10.30 Uhr und das sind die aktuellen Temperaturen. 12 Grad hier in Chemnitz, 10 Grad sind es in Zwickau, 9 Grad meldet Freiberg. Und heute geht es noch rauf auf 14 bis 18 Grad. Sonne und Wolken wechseln sich ab und es bleibt trocken. Die A72 zwischen Chemnitz und Leipzig ist ab heute durchgehend befahrbar. Die Autobahn GmbH gibt dafür das letzte fehlende Teilstück bis zum Anschluss an die A38 frei. In der Gegenrichtung laufen zwischen Zwenkau und Röta noch Bauarbeiten. Unter anderem muss dort lärmmindernder Asphalt aufgebracht werden. Die vollständige Freigabe der Autobahn ist für kommendes Jahr geplant. Der Neubau der A72 hatte 2006 begonnen. Auf der Schlossinsel Rodewisch im Vogtland begleiten Archäologen derzeit die ersten Erschließungsarbeiten für die Sanierung des Herrenhauses. Die Experten des Landesamtes für Archäologie entdeckten bereits historische Scherben sowie Überreste eines Abwasserkanals aus dem 16. Jahrhundert. Angelika Salmen vom Landesamt dazu.
7: Die Schlossinsel ist ja ein historisch bedeutsames Baudenkmal, aber auch ein Bodendenkmal. Sobald hier Bodeneingriffe stattfinden, sind wir zumindest mit eingebunden. Und es ist einfach eine sehr besondere Burg- und Schlossanlage. Also wir haben hier einen Bereich, der sozusagen eine mittelalterliche bis frühneuzeitliche herrschaftliche Besiedlung zeigt. Burgherren haben hier gelebt, das Schloss war belebt. Es gibt für die vogtländische und sächsische Archäologie bedeutende Funde, keramische Funde, aber auch andere Objekte. Und deswegen gehen wir hier immer davon aus, dass Dinge noch im Boden stecken und erhalten sind.
6: Im sächsisch-bayerischen Städtenetz ist der Startschuss für die Kunsttriennale 2027 gefallen. Bis Mitte Januar können Jugendliche zwischen 14 und 25 ihre Arbeiten einreichen. Akzeptiert werden Bilder, Collagen und Fotos, ebenso wie Kunsthandwerk und Plastik. Die Teilnehmer haben die Chance, ihre Arbeiten in verschiedenen Ausstellungen zu präsentieren. Die Jugendkunsttriennale ist ein Kulturprojekt der Städte Bayreuth, Chemnitz, Hof, Markgrätwitz, Plauen und Zwickau. Und soweit Michael Langner für MDR Sachsen. 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
8: Dankeschön in unsere Regionalstudios. Hier ist der MDR Sachsen Verkehrsservice. Wir schauen mal nach Dittersbach. Dort ist die Dorfstraße zwischen zur Rußbutte und dem Ortsausgang nach einem Unfall gesperrt. In Plauen ist die Hofwiesenstraße wegen Wartungsarbeiten bis ca. 16 Uhr gesperrt. Und jetzt kommen wir schon zu den Blitzern. Die stehen auf der A13 Richtung Berlin zwischen Großrieschen und Bronkow, auf der A14 Richtung Magdeburg, Höhe Dreieck Partenaue. Auf der B6 wird geblitzt zwischen Seerhausen und Abzweig Böhlen. Auf der B6 am Abzweig Riesa Richtung Meißen steht auch ein Blitzer. Auf der B107 am Ortseingang Bach aus Richtung Wurzen. In Dresden in der Ullersdorfer Straße stadtauswärts. In Großenhain in der Merschwitzer Straße in beiden Richtungen. Zwischen Neuendorf und Rottwerndorf wird geblitzt. In Plauen in der Röntgenstraße stadteinwärts. Und zwischen der A4 Abfahrt Zwickau West und Wolfersgrün steht auch ein Blitzer. Dankeschön fürs Durchgeben und für noch mehr Tipps erreichen Sie unsere kostenlose Verkehrshotline unter 0800 6375 637. Schnell und aktuell, das ist der MDR Sachsen Verkehrsservice, auch mit Ihrer Hilfe. Herzlichen Dank und gute Fahrt.
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0: Lady Antebellum, need you now. Sie hören ihr Sachsenradio am Donnerstagvormittag. Unser Vereinsspiel, Verein Stark, geht in die nächste Runde. Ja, heute im wahrsten Sinne. Heute Morgen hat Konstanze Loth vom Verein SG Ullersdorf e.V. sich schon die Hälfte von 2.500 Euro gesichert. Ja, sie konnten auch alle mitraten. Der gesuchte Promi war heute Waldemar Schirpinski, Olympiasieger im Marathon. Hat zweimal in der Disziplin bei den Olympischen Spielen gewonnen hintereinander. Und jetzt steht die sehr sportliche Tagesaufgabe an. Die hat es heute wieder richtig in sich. Man kommt aus der Puste.
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0: Oder auch nicht, liebe Frau Loth vom Verein SG Ullersdorf e.V. Sie sollen heute Nachmittag zwischen 14 und 16 Uhr Folgendes bewerkstelligen. 140 Menschen organisieren, die rennen dann vor Ort bei Ihnen. Je eine Runde, ungefähr 300 Meter, sodass wir dann insgesamt auf die Marathondistanz von fast 42 Kilometer kommen. Bedingung ist noch, beim letzten Läufer muss jemand mit dem Megafon rufen, nennen Sie Ihren Sohn Waldemar, denn so hat das Heinz-Florian Oertel damals in der Radioreportage auch gesagt. Na, liebe Frau Loth, wie laufen die Vorbereitungen?
2: Hallo erstmal, ich denke, die laufen sehr gut. Wir sind ja alle gut vernetzt. 140 Leute sind ungefähr die Hälfte des Vereins. Davon sind natürlich einige jetzt in den Ferien. Mhm. Bin aufgeregt, bin auch schon aus der Puste, obwohl ich noch nicht gelaufen bin. Aber ich denke, es läuft gut.
0: Sie machen quasi den Marathon heute selber bei der ganzen Organisation.
2: Genau, ja. Am Telefon und hinter den Kulissen.
0: Genau. Wobei brauchen Sie noch Unterstützung? Haben Sie das Megafon schon organisiert?
2: Tatsächlich habe ich heute telefoniert und im Nachhinein wurde mir gesagt, das hast du gar nicht erwähnt im WhatsApp-Kanal und das hast du gar nicht erwähnt. Das ist wahrscheinlich vor Aufregung an mir vorbeigegangen. Ein Megafon, gut, dass ihr das nochmal gesagt habt. Das müssen wir noch organisieren.
0: Ja, gut, dass wir drüber gesprochen haben. Wobei brauchen Sie noch Unterstützung? Sie klingen ganz aufgeregt. Ach.
2: Ja, das wird schon. Gerne, jeder sportliche oder auch nicht ganz so sportliche Mensch aus Radeberg, es muss ja kein SGU-Vereinsmitglied sein, ist herzlich dazu aufgerufen, heute ab 14 Uhr auf dem Sportplatz eine Runde zu laufen. Ich gehe davon aus, dass man die auch gehen darf. Man kann ja auch ins Ziel krabbeln als Marathonläufer. Also groß und klein, alt und jung sind herzlich aufgerufen, dabei zu sein.
0: Genau, denn Sie haben was Wichtiges vor mit dem Geld, wenn es dann die 2.500 Euro werden. Was möchten Sie nochmal damit reparieren?
2: Wir möchten unseren Hauptplatz auf Vordermann bringen. Der ist nicht mehr ganz so gut aufbereitet, dass man dort gut Sport machen kann. Für uns, vor allem unsere Jugend, soll dort in den Wintermonaten trainieren, wenn wir den Rasen schonen wollen. Wir haben auch eine Spendenaktion auf Better Place laufen und die hoffentlich 2.500 Euro sind ein guter Zugewinn.
0: Liebe Frau Loth, ich merke schon, Sie machen wirklich alles möglich heute, damit das auch wirklich klappt. Ich drücke Ihnen ganz dolle die Daumen, dass Sie nicht zu sehr aus der Puste kommen.
2: Dankeschön.
0: Und heute Nachmittag 14 bis 16 Uhr, dann sehen wir uns hoffentlich alle in Radeberg im Ortsteil Ullersdorf und wissen dann mehr. Toi, toi, toi.
2: Dankeschön.
0: Tschüss.
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0: Die Kölner Jungs, Bab mit verdammt lang her. Sie hören MDR Sachsen, ihr Sachsenradio, und jetzt geht's ab in die Fabrik. Es wird gebaut, und zwar schneller als der Roboter das könnte, der uns von der Schachtel aus ansieht. Fast Factory heißt das Spiel, das uns Ines Meinhardt diesmal empfehlen will. Das sieht ja nach Spaß aus.
1: Für Kopf und Hand ein Umbauspiel aus dem Haber Verlag. Vierfarbige Holzteile und 12 Arbeitsschritte auf einer Auftragskarte. Nur die Lösung sieht man nicht. Zwei Teams sitzen sich gegenüber und bauen um die Wette.
2: Wie soll ich das denn machen? Das geht doch nicht. Egal, mach runter jetzt. Mach jetzt.
3: Leute, wir gewinnen das hier.
2: Ja.
0: Nein. Ich sehe, schönes Spielmaterial. Da lohnt sich ein intensiver Blick in die Schachtel. Machen wir nach um 11. Und wenn Sie das Gefühl haben, das wäre was für meine Familie oder die nächste Spielrunde mit Freunden, dann bekommen Sie alle nötigen Infos und die Chance, das Testspiel zu gewinnen. 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

Sie hören MDR Sachsen am Donnerstag, 5 Minuten vor um 11. Jetzt mit Musik von Status Quo, In the Army Now. Ihnen einen schönen Donnerstag.

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4: Heute wechseln sich Sonne und Wolken ab, es bleibt aber weitestgehend trocken. Die Temperaturen liegen zwischen 14 und 18 Grad. Auch morgen scheint nach etwas Nebel oder Hochnebel die Sonne und es werden Werte zwischen 16 und 21 Grad erreicht. Am Samstag dann wird es unbeständig mit Wolken und etwas Regen, maximal nur noch 14 Grad. Am Sonntag können Sie sich dann schön einkuscheln. Da gibt es viele Wolken, einzelne Schauer und nur noch gelegentlich etwas Sonne und die Temperaturen gehen weiter zurück. Damit zu den Nachrichten mit Gabriela Wegner.
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5: Guten Tag. Die Notfallversorgung in Deutschland soll künftig über eine zentrale Ersteinschätzung besser und schneller werden. Der Bundestag hat mit den Stimmen von Union, SPD und Grünen eine entsprechende Reform beschlossen. Ziel ist es, den vertragsärztlichen Notdienst, die Notaufnahmen und die Rettungsdienste besser aufeinander abzustimmen. An ausgewählten Kliniken sollen integrierte Notfallzentren etabliert werden, die rund um die Uhr geöffnet sind. Geplant ist auch eine bessere technische und digitale Ausstattung, etwa von Rettungswagen. Damit soll ermöglicht werden, Informationen über den Zustand eines Patienten standardisiert an Kliniken zu übermitteln. Viele regional verankerte Banken zahlen vergleichsweise niedrige Zinsen auf dem Tagesgeldkonto. Das geht aus einer Auswertung des Vergleichsportals Verivox hervor. Demnach gibt es bei überregionalen Banken im Schnitt mehr als dreimal so hohe Tagesgeldzinsen wie etwa bei den Sparkassen. So biete etwa jede dritte ostdeutsche Sparkasse weniger als 0,25% Zinsen. Bei überregionalen Banken gebe es im Schnitt 1,47%. Die Sparkassen verweisen auf höhere Kosten wegen ihrer regionalen Verankerung mit dem entsprechenden Service in der Fläche. Die persönliche Beratung bleibe ein wichtiges Unterscheidungsmerkmal. Die katholische Garnisonkirche St. Martin in Dresden ist Ziel von Einbrechern gewesen. Wie die Polizeidirektion der Landeshauptstadt heute mitteilte, wurden am Dienstagabend die Eingangstür und weitere Türen des Gebäudes an der Stauffenbergallee aufgehebelt. Der dabei entstandene Schaden beläuft sich auf rund 5.000 Euro. Was gestohlen wurde, ist noch unklar. Die 1900 eingeweihte Garnisonkirche in der Dresdner Albertstadt wurde als Simultankirche mit evangelischen und katholischem Teil erbaut. Heute wird nur noch der katholische Teil für Gottesdienste genutzt. In der türkischen Millionenmetropole Istanbul sind bei einem schweren Unwetter mindestens 2 Menschen ums Leben gekommen. Die Behörden sprechen von den heftigsten Regenfällen seit 40 Jahren. Christian Butkerei berichtet.
6: Am Abend waren durch die heftigen Regenfälle Straßen zu reißenden Flüssen geworden. Zahlreiche Menschen wurden vom Wasser in Wohnungen oder Autos eingeschlossen und konnten nur mit Booten oder Radladern befreit werden. Neben den Wassermassen blockierten Erdrutsche den Verkehr. In weiten Teilen der 16 Millionen Einwohnerstadt fiel die Wasser- und Stromversorgung bis zum Morgen aus. Der Flughafen auf dem asiatischen Teil Istanbuls stellte vorübergehend den Betrieb ein. Der meteorologische Dienst spricht von Regenmengen von bis zu 200 Litern pro Quadratmeter. Eine deutliche Entspannung der Wetterlage wird frühestens zum Wochenende erwartet.
5: Das waren Nachrichten von MDR Sachsen. 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
4: Dankeschön, Gabriela Wegner. Hier ist der MDR Sachsen Verkehrsservice. A14 Richtung Dresden zwischen Leisnig und Dübel Nord. 5 Kilometer Stau an einer Baustelle. Hier brauchen Sie 15 Minuten mehr. In Dittersbach ist die Dorfstraße zwischen zur Rußbutte und dem Ortsausgang Dittersbach nach einem Unfall gesperrt. In Plauen ist die Hofwiesenstraße wegen Wartungsarbeiten bis ca. 16 Uhr gesperrt. Und jetzt habe ich schon alle neuen Blitze für Sie. Die stehen auf der A13 Richtung Berlin zwischen Großrehe Eschen und Bronkow. Auf der A14 Richtung Magdeburg, Höhe Dreieck Patenaue. Auf der B6 wird geblitzt am Abzweig Riesa Richtung Meißen. In Dresden in der Odersdorfer Straße, stadtauswärts. In Großenhain in der Merschwitzer Straße in beiden Richtungen. Zwischen Neuendorf und Rottwerndorf steht ein Blitzer. In Plauen in der Röntgenstraße stadteinwärts. Zwischen der A4 Abfahrt Zwickau West und Wolfersgrün wird auch geblitzt. Für noch mehr Tipps erreichen Sie unsere kostenlose Verkehrshotline. Huch, hier ist gleich noch einer reingekommen. Ein Blitzer in Tossfeld Richtung Treuen. Vielen Dank, dass Sie die Verkehrshotline nutzen. 0800 6375 637. Schnell und aktuell. Das ist der MDR Sachsen Verkehrsservice. Ihnen eine gute und vor allem sichere Fahrt.
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4: In dieser Stunde mit dem Spieletest, lustigem Haarausfall, ja, man kann auch drüber lachen, und einer Wissensfolge zum Thema Gänsehaut und natürlich wieder ganz viel guter Musik. Wir starten jetzt mit Kenny Rogers und Ruby, Don't Take Your Love to Town, hier bei Ihrem Sachsenradio.
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0: Sie hören MDR Sachsen, Ihr Sachsenradio. Es ist Spieletestzeit. Ja, und der Titel, der verrät es schon. Bei Fast Factory muss man schnell bauen, um ans Ziel zu kommen. Ines Meinhardt hat das Spiel mit einer jungen Testrunde ausprobiert.
1: Man teilt sich in zwei Teams auf und sitzt sich gegenüber. Jedes Team bekommt Bauteile, grüne Scheibe, pinker Zylinder, braunes Fass, blauer Ring und dazu ein Fließband, also vier Felder in der gleichen Farbe. Dann wird eine Auftragskarte auf sehr ungewöhnliche Art in der Mitte aktiviert. Das lässt sich schwer beschreiben. Auf jeden Fall schauen beide Teams auf den Auftrag und da sind 12 Arbeitsschritte drauf.
0: Auf 1 sehe ich beispielsweise einen blauen Ring auf braunem Untergrund.
1: Heißt, den blauen Ring auf das braune Feld deines Fließbands setzen und weiter mit Schritt 2 braunes Fass auf die grüne Fläche.
0: Okay, und nach 12 Schritten?
1: Stopp sagen, dann wird die Karte umgedreht und dann gibt es entweder Grund zur Freude, weil das eigene Gebilde genauso aussieht wie abgebildet, oder es beginnt das große Überlegen, an welcher Stelle beim Bauen man eigentlich falsch abgebogen ist.
2: 3, 2, 1.
3: Ich sehe es nicht.
4: Das da rein.
2: Ja.
4: Muss ich das jetzt umdrehen?
3: Mach! Nein! Nein! Okay. Das muss jetzt auch drauf.
5: So ein schlimmes Spiel. Wir haben es doch verkackt irgendwie.
3: Ja, irgendwie schon, ne?
4: Oh, ne, ihr habt richtig.
2: Nee, wir haben beide falsch.
1: Benutzt werden darf beim Bauen nur eine Hand und die Teammitglieder wechseln sich ab. Ach, und die Teile müssen beim Bauen eben auch gedreht werden.
0: Gedreht? Ach, deswegen ist das Fass unten offen.
1: Ja, da passiert es, dass bei einem Arbeitsschritt der kleinere Zylinder darin verschwindet und deswegen bei der Auflösung nicht mehr zu sehen ist. Absolut tricky.
3: Also ich glaube, wir haben das nicht gecheckt, wann man umdrehen muss und wann nicht.
2: Aber
3: man
2: es muss steht sogar drauf, wann die Öffnung wo sein muss.
4: Hä? Ihr könnt es einfach nicht.
3: Nein, die gibt's einfach nicht. Ich glaube, wir haben es vergessen.
0: Das sind ja bei jedem der 12 Schritte immer schon mal 2 Informationen. Art des Bauteils und die Farbe des Zielfeldes. Und dazu eventuell noch ein Teil drehen. Oh, das ist herausfordernd.
1: Und führt manchmal zu schrägen Konstruktionen, wenn man unabsichtlich Fehler einbaut.
3: Ja, wir sind noch nicht fertig, aber
4: lass mal noch mal eine neue andere Karte machen.
3: Wir machen noch mal neu.
0: Ja, neue Karte, das ist auch ein Stichwort. Sind die unterschiedlich schwer?
1: Auch das. Bei den schweren Aufgaben sind die Arbeitsschritte nicht fortlaufend, sondern durcheinander nummeriert. Aber das hat in unserer Runde zumindest den Ehrgeiz geweckt.
4: Eine Runde möchte ich bitte noch kurz gewinnen.
3: Eine Runde will ich wirklich einfach.
4: Nein, wir machen jetzt eine Runde schwer hier. Mach jetzt mal hin. Okay, die 1.
0: Da war ja was los. Altersempfehlung 8 Jahre, passt das?
1: Von den Fähigkeiten her sollte das passen, zumal man ja als Team arbeiten kann. Entscheidend

0: entscheidend ist, ob einem dieser Ansatz, der so ein bisschen in die Logikspielrichtung geht, Spaß macht oder nicht.
1: Also an sich finde ich das Spiel richtig cool, aber wir haben irgendwie nicht so, also wir waren nicht so im Flow.
2: Ich mag keine Bauspiele, aber ja, an sich die Idee ist cool, es erinnert mich ein bisschen an Make and Break, aber das mag ich auch nicht.
3: Es ist lustig, aber Klötze aufeinander bauen auf Zeit, es ist stressig, ohne dass es Spaß macht.
4: Ich fand es sehr witzig, wie die da drüben verzweifelt sind. Und ich finde auch cool, dass man das nur so mit einer Hand und einem Team macht. Dadurch, dass man nur 6 Karten braucht, um zu gewinnen, finde ich das cool. Dann zieht sich das nicht so lange, dann wird es nicht so langweilig.
1: Ich würde es auch nochmal spielen.
4: Als ihr dann so aufgeholt hattet und wir dann so gleich schnell waren.
3: Trotzdem gewonnen haben.
4: Dass man so hektisch und so, oh mein Gott, so. Das ist lustig.
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5: Das Testspiel, das packen wir Ihnen jetzt hier wieder schön zusammen. Dann kann es nämlich auf die Reise gehen. Und wenn das Päckchen bei Ihnen ankommen soll, dann schicken Sie uns eine Nachricht über die MDR Sachsen App oder das Kontaktformular auf mdrsachsenradio.de. Sie können sich aber auch gern am Servicetelefon melden. 14 Cent kostet der Anruf. 01375 800 800.

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Herzlichen Glückwunsch an alle Geburtstagskinder heute. Lassen Sie sich schön feiern. Und einer, der sich selber ein tolles Geburtstagsständchen singen kann, das ist Richard Carpenter. Der wird heute 80 Jahre, saß meistens am Klavier. Gemeinsam mit seiner Schwester Karen hat er Hits wie Top of the World oder Yesterday Once More geschaffen und mehr als 100 Millionen Tonträger verkauft. Richard war aber nicht nur der Pianist, sondern auch der Arrangeur, Produzent und musikalischer Kopf der Carpenters. Diesen typisch weichen, warmen Carpenter-Sound, den hat er praktisch selber entworfen. Zum 80. Geburtstag von Richard Carpenter, jetzt ein Klassiker. Top of the World hier bei MDR Sachsen.

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0: Bobby Darin mit Dream Lover hier bei MDR Sachsen. Und pünktlich 11:30 hören Sie, was bei Ihnen in der Region wichtig ist, aus unseren Regionalstudios.
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2: Heute können alle mithelfen. Wir brauchen 140 Leute, die je eine Runde, also 300 Meter laufen, damit wir auf insgesamt 42 Kilometer kommen, also fast ein Marathon.
3: Ja, alle Sportfreunde, alle Sportmuffel in Ullersdorf und Umgebung, kommt vorbei und lauft mit uns.
2: Die SG Ullersdorf will ihren Hartplatz sanieren und will eben 2500 Euro gewinnen.
3: Ja, wir schaffen das, klar.
2: 14 Uhr geht's los. Jeder darf nur eine Runde laufen, wird also vielleicht 2 Stunden dauern. Kommen Sie zum Sportplatz 1 in Radeberg, Ortsteil Ullersdorf.
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11: 11.30 Uhr ist es. Schönen guten Tag. Und das sind die aktuellen Temperaturen. 13 Grad mittlerweile hier in Chemnitz auf dem Thermometer. Zschopau meldet auch 13, in Burgstedt 12 Grad. Und bis zu 18 können es heute stellenweise noch werden. Und dazu sieht es ganz gut aus. Sonne und Wolken wechseln sich ab und es bleibt trocken. Der Verein Kulturknall in Glauchau sucht ein neues Zuhause. Er hat sein bisheriges Domizil aufgeben müssen, nachdem rechtsextreme NSU-Sticker mit einer Drohung gegen das Gebäude aufgetaucht waren, hat der Träger aus Sicherheitsgründen die Zusammenarbeit mit dem Verein beendet. Thomas Friedrich aus unserer Redaktion.
12: Bisher hatte der Verein eine Vielzahl von Veranstaltungen für alle Altersgruppen in den Räumen angeboten. Lesungen, Konzerte, gemeinsames Kochen oder das Café Taktlos gehörten dazu. Nun ist man auf der Suche nach einem neuen Haus. Ein konkretes Angebot gibt es bereits, allerdings wurde darüber Stillschweigen vereinbart. Für den Kauf läuft seit gestern eine Spendenkampagne auf der Plattform Better Place. Wenn die Summe für Kauf und Umbau des Hauses zusammenkommt, will der Verein nicht nur die bisherigen Angebote für Jugendliche, Familien und Senioren wieder aufnehmen. Gleichzeitig sollen in dem neuen Haus auch Räume für andere Vereine geschaffen werden.
11: Der Stadtrat von Oelsnitz im Vogtland hat jetzt die Ausleihe eines wertvollen Gemäldes an die Nationalgalerie Prag nachträglich genehmigt. Das Bild zeigt Erzherzogin Katharina von Österreich und stammt vom berühmten Maler Tizian. Es hängt normalerweise auf Schloss Vogtsberg und soll bis April in der Prager Nationalgalerie zu sehen sein. Der Geschäftsführer der Oelsnitzer Kultur GmbH hatte den Leihvertrag bereits im Mai unterschrieben, ohne die Stadt vorher zu fragen. Nach rechtlichen Bedenken wurde der Vertrag überarbeitet und jetzt vom Stadtrat nachträglich abgesegnet. Der Maker-Advent in Chemnitz und der Kulturregion geht in seine 4. Saison. Von November bis Februar geht es ums Mitmachen. Es gibt rund 60 Angebote. Besucher können zum Beispiel Räucherkerzen herstellen, Holzfiguren schnitzen oder mit Lasertechnik eigene Schwibbögen gestalten. Die Angebote reichen von Zwickau bis Freiberg und sind unter makeradvent.de zu finden. Und soweit Michael Langner für MDR Sachsen.
0: Dankeschön in unsere Regionalstudios. Hier ist der MDR Sachsen Verkehrsservice. In Dittersbach ist die Dorfstraße zwischen zur Rußbutte und Ortsausgang Dittersbach nach einem Unfall gesperrt. In Plauen ist die Hofwiesenstraße wegen Wartungsarbeiten bis ca. 16 Uhr gesperrt. Und jetzt haben wir schon alle neuen Blitzer für Sie. Die stehen auf der A13 Richtung Berlin zwischen Großrehschen und Bronco. Auf der A14 wird geblitzt Richtung Magdeburg, Höhe Dreieck Patenaue. Auf der B6 am Abzweig Riesa Richtung Meißen. In Dresden steht ein Blitzer in der Ullersdorfer Straße stadtauswärts. In Dresden in der Radeburger Straße stadteinwärts. In Großenhain in der Merschwitzer Straße in beiden Richtungen. In Netzschkau ein Blitzer in der Elsterberger Straße stadteinwärts. Zwischen Neuendorf und Rott-Werndorf wird geblitzt. In Plauen in der Röntgenstraße stadteinwärts. In Tossfeld Richtung Treuen und noch ein Blitzer zwischen der A4 Abfahrt Zwickau West und Wolfersgrün. Für noch mehr Tipps erreichen Sie unsere kostenlose Verkehrshotline unter 0800 6375 637. Schnell und aktuell, das ist der MDR Sachsen Verkehrsservice, auch mit Ihrer Hilfe. Herzlichen Dank und gute Fahrt.
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0: Sie hören MDR Sachsen, das war Terra Titanic von Peter Schilling. Und ich habe mal geguckt, er trägt auch ganz oft eine Mütze oder so ein Cap, ja. Das liegt vielleicht an dem lichter werdenden Haar. Ja, und auch unsere drei Kollegen der besonderen Art haben sich mal mit dem Thema Haarausfall beschäftigt.
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2: Ich weiß noch, als das anfing, das hat mich genervt. Ne? Meine Tochter, die war 4 und stand vor mir und hat gesagt, Papa, warum hast du denn hinten auf dem Kopf ein Loch in deine Haare geschneidet? Und dann, ich habe gemerkt, ich werde wütend, aber man darf Kinder ja nicht so doll schubsen. Und dann habe ich es in mich reingefressen. Aber ich habe jetzt gedacht, ja, also es nervt manchmal. Ja, aber ich meine, man kann es ja positiv sehen. Ich kriege selten Läuse und... Und da ist jetzt Platz für Tätowierungen. Man könnte sich einen QR-Code tätowieren lassen.
3: QR-Code.
2: Und wenn man den scannt, dann sieht man, wie ich mal aussah oben.
4: Ja. Ja. Es gibt da auch diese ganz schönen Erklärungen, wo des Geistes Kräfte walten, können sich keine Haare halten und pipapo.
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0: The Spinners mit Working My Way Back to You hier bei MDR Sachsen. So, wir sind untrüglich im Herbst und Herbstzeit heißt für manche auch Gruselzeit. Ja? Halloween wird vorbereitet und wenn wir uns gruseln, da passiert auch etwas mit unserem Körper.
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0: MDR-Wisser Carsten Möbius sagt zum Thema Gänsehaut beim Gruseln, das ist eine Art Alarmanlage in unserem Körper.
3: Wenn wir uns erschrecken, dann schaltet unser Nervensystem blitzschnell auf Gefahr. Kleine Muskeln an den Haarwurzeln, die ziehen sich zusammen und damit richten sich die Haare auf. Genauso das Gleiche passiert, wenn wir frieren. Bei unseren behaarten Vorfahren hatte das durchaus einen Sinn. Aufgestelltes Fell kann erstens besser wärmen und man kann damit plötzlich viel größer und bedrohlicher wirken, so wie wenn sich bei Katzen oder Hunden das Fell aufstellt.
0: Aber Gänsehaut bekommt man ja nicht nur beim Gruseln, ne?
3: Spannend ist, dass unser Gehirn nicht nur bei Angst so reagiert, sondern auch bei anderen starken emotionalen Reizen wie Musik, Rührung oder einem besonders starken schönen Moment in einem Film. Entscheidend für Gänsehaut ist offenbar vor allem, dass uns etwas emotional extrem packt.
0: Die Redewendung, da läuft einem ein Schauer über den Rücken, ist also gar nicht so falsch.
3: Bei einem starken Schreck können sich nämlich nicht nur die Härchen aufstellen. Viele Menschen spüren tatsächlich so eine Art Welle oder Kribbeln über Rücken, Arme oder Nacken laufen. Das hängt damit zusammen, dass unser autonomes Nervensystem, der Name sagt schon, wir können das nicht beeinflussen, nicht an allen Körperstellen gleich reagiert. Manche Körperstellen, die sprechen besonders stark, besonders deutlich auf emotionale Reize an, unter anderem der Nacken, die Kopfhaut. Dort sitzen nämlich viele Haarfollikel und entsprechend viele dieser kleinen, winzigen Muskeln, die auf Angst oder besondere Emotionen ganz heftig reagieren.
0: Wieder was gelernt. Vielen Dank, Carsten.
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8: Heute wechseln sich Sonne und Wolken nochmal ab, es bleibt aber trocken. Die Höchstwerte liegen zwischen 14 und 18 Grad. Auch morgen scheint nach etwas Nebel oder Hochnebel die Sonne bei 16 bis 21 Grad nochmal. Am Samstag wird es dann mit bis zu 14 Grad kühler, außerdem auch unbeständig mit Wolken und etwas Regen. Am Sonntag dann viele Wolken, einzelne Schauer und nur noch gelegentlich etwas Sonne. Die Temperatur geht dann auch weiter zurück, also Kuschelwetter.
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9: Mit Gabriela Wegner. Guten Tag. Die Notfallversorgung in Deutschland soll künftig über eine zentrale Ersteinschätzung besser und schneller werden. Der Bundestag hat mit den Stimmen von Union, SPD und Grünen eine entsprechende Reform beschlossen. Ziel ist es, den vertragsärztlichen Notdienst, die Notaufnahmen und die Rettungsdienste besser aufeinander abzustimmen. An ausgewählten Kliniken sollen integrierte Notfallzentren etabliert werden, die rund um die Uhr geöffnet sind. Geplant ist auch eine bessere technische und digitale Ausstattung, etwa von Rettungswagen. Damit soll ermöglicht werden, Informationen über den Zustand eines Patienten standardisiert an Kliniken zu übermitteln. Kartoffeln werden deutlich teurer. Die geringe Ernte dieses Jahres lässt in Deutschland die Preise für das Grundnahrungsmittel steigen. Wie das Statistische Bundesamt mitteilte, mussten die Verbraucher im September bereits 11,3% mehr bezahlen als im Vorjahresmonat. Die Gründe für die geringe Ernte sind reduzierte Anbauflächen und die Dürre, in deren Folge die Kartoffeln kleiner ausfielen. Statt 46 Tonnen pro Hektar kamen die Landwirte im Schnitt auf knapp 39 Tonnen Ernteertrag. Die Bedeutung von Wasserstoff bei der künftigen Energieversorgung steht ab heute im Mittelpunkt einer Konferenz in Dresden. Daran nehmen Vertreter der Wissenschaft und Industrie aus ganz Deutschland teil. MDR Sachsen-Reporterin Margit Zuckut berichtet.
10: Wasserstoff spielt eine zentrale Rolle als Energieträger und als Grundstoff, um klimaschädliche fossile Brennstoffe zu ersetzen. Wasserstoff kann überschüssigen Strom aus erneuerbaren Quellen wie Wind und Sonne speichern und so Schwankungen im Stromnetz ausgleichen. Genutzt wird Wasserstoff außerdem als alternativer Antrieb für Busse, Lkw, Züge und Schiffe. Auf dem Symposium an der Hochschule für Technik und Wirtschaft in Dresden wird es darum gehen, welche Technologien zur Nutzung von Wasserstoff bereits verfügbar sind und wo noch Forschungsbedarf besteht.
9: Der weltweit größte unabhängige Auftragsfertiger für Halbleiterprodukte, TSMC, hat im dritten Quartal einen weiteren Gewinnrekord aufgestellt. Der Schwung an Aufträgen für KI-Rechenzentren ließ den Gewinn im Jahresvergleich um über zwei Drittel auf umgerechnet etwa 21 Milliarden Euro anwachsen, wie der Konzern aus Taiwan mitteilte. TSMC fertigt unter anderem Chips für Nvidia, AMD und Apple. Das Unternehmen expandiert massiv und arbeitet am Bau oder der Erneuerung von 20 Fabriken gleichzeitig, unter anderem in Dresden. Das waren Nachrichten von MDR Sachsen. 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
8: Dankeschön, Gabriela Wegner. Hier ist der MDR Sachsen Verkehrsservice. In Plauen ist die Hofwiesenstraße wegen Wartungsarbeiten bis ca. 16 Uhr gesperrt. Und jetzt kommen wir schon zu den Blitzern. Die stehen auf der A14 Richtung Magdeburg, Höhe Dreieck Partenaue. Auf der B6 wird geblitzt am Abzweig Riesa Richtung Meißen. In Dresden in der Radeburger Straße stadteinwärts. In Großenhain in der Westnitzer Straße stadteinwärts. In Netzschkau ein Blitzer in der Elsterberger Straße, stadteinwärts. In Tossfeld Richtung Treuen wird geblitzt, zwischen Wüstenbrand und Hohenstein-Ernsttal. Und zwischen der Abfahrt A4, Abfahrt Zwickau-West und Wolfersgrün steht auch noch ein Blitzer. Für noch mehr Tipps gibt es unsere kostenlose Verkehrshotline. Rufen Sie gerne an, falls Sie noch was gesehen haben, was nicht auf die Straßen gehört. 0800 6375 637. Schnell und aktuell, das ist der MDR Sachsen Verkehrsservice. Ihnen eine gute und vor allem sichere Fahrt.
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8: Und mit dem Thema Lichtverschmutzung. Ja, jetzt habe ich mich nicht versprochen. Sie haben richtig gehört. Lichtverschmutzung. Ich war auch erst verdutzt. Also dazu hören wir gleich noch mehr. Und ein Kinotipp, der darf am Kinodonnerstag natürlich auch nicht fehlen. Aber wir starten jetzt erstmal mit Musik von Gilbert O'Sullivan. Get Down hier bei Ihrem Sachsenradio. Ihnen eine schöne Mittagszeit. Musik.

0: 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Ja, haben Sie schon mal von Lichtverschmutzung gehört? Das ist offenbar ein großes Thema in vielen Städten. Konkret geht es um taghell erleuchtete Fahrbahnen, die den Anwohnern, den Schlafrauben und die Tierwelt stören. In Leipzig ist es seit Anfang Oktober ein bisschen dunkler. Die Stadt hat die Laternen an zwei Ausfallstraßen ausgeknipst. Zunächst mal für ein Jahr. Was bringt das? Und machen andere Kommunen das auch? Raja Kraus aus unserer Verbraucherredaktion hat mal nachgefragt.
1: Rund 270 Straßenlaternen bleiben in Leipzig jetzt aus. Sie säumen zwei Straßen, auf denen nur Autos unterwegs sind. Rad- und Fußwege gibt es hier nicht. Die Stadt Leipzig will damit die Lichtverschmutzung reduzieren, erklärt Sebastian Lindhorst. Er leitet die Abteilung Verkehrsmanagement und Beleuchtung.
2: Bei Straßen wie der Wundstraße durch ein ökologisch sensibles Gebiet käme man heute sicher nicht mehr auf die Idee, eine Beleuchtungsanlage aufzubauen.
1: Er freut sich deshalb, dass Leipzig an den beiden Straßen jetzt dunkler wird. Nebenbei wird die Stadt so voraussichtlich 23.500 Euro Strom- und Wartungskosten pro Jahr einsparen können. Sabine Frank ist Nachtschutzbeauftragte im Landkreis Fulda. Sie berät Kommunen zum Thema Nachtabschaltungen und sagt:
3: Also ich bin immer der Meinung, sowieso das ganze Thema Beleuchtung mehr auf die Fußgänger auszurichten, statt auf die Fahrbahn, wie es im Moment ist. Also im Moment haben wir ja eine Fahrbahnbeleuchtung. Das sehen Sie auch manchmal, dass die Lampe direkt am Bürgersteig und dann auf die Straße leuchtet und die Fußgänger dann daneben. Ne? Also das gar nicht und ganz hohe Masten genutzt werden.
1: Deutschland ist in den vergangenen 30 Jahren immer heller geworden, mit fatalen Folgen für Menschen und Tiere.
3: Wenn es in Leipzig bewölkt ist, ist der Nachthimmel heller als der Vollmond und das dauerhaft. Das heißt, der Schlaf wird beeinflusst, der Hormonhaushalt, damit die Immunantwort. Es verändern sich Räuber-Beute-Beziehungen, Fortpflanzung, Lebensräume gehen verloren, Stress, Erschöpfung, all das ist die Folge.
1: Sagt Sabine Frank. Dabei waren Nachtabschalten

0: Fahrbahn natürlich die Sichtbarkeit ein Riesenthema spielt. Das heißt, Fußgängerüberwege, die sollten unbedingt natürlich künstlich auch beleuchtet sein. Ausfallstraßen, auf denen sowieso kein Fußgänger- oder Radverkehr herrscht, die brauchen keine eigene Beleuchtung.
1: Denn die Lichtsysteme der Autos sind in den vergangenen Jahren stärker und besser geworden. Abschalten wäre also an vielen Straßen denkbar. Die Nachtschutzbeauftragte Sabine Frank aus dem Landkreis Fulda sagt, wir könnten uns auch einfach wieder an weniger Licht gewöhnen.
2: Also Halbmond reicht schon, um alles zu sehen. Bei Vollmond sieht man Farben. Das heißt, wir könnten ganz deutlich mit der Beleuchtung runter und es wird noch nicht mal einer merken.
3: Also weniger Lichtverschmutzung und ein Stromersparnis. Vielen Dank, Raja Kraus aus unserer Verbraucherredaktion hier bei MDR Sachsen.

Hier ist der MDR Sachsen Verkehrsservice mit einer Meldung von der A4 Richtung Frankfurt. Zwischen Dreieck Nossen und Siebenlehnen gibt es einen Rettungseinsatz. Dort ist die A4 gesperrt. A4 Richtung Frankfurt ist zwischen Dreieck Nossen und Siebenlehnen wegen eines Rettungseinsatzes gesperrt.

Sie hören Ihr Sachsenradio jetzt mit Musik von einer ganz speziellen deutschen Künstlerin. Wenn man an sie denkt, da fallen den meisten sofort die 99 Luftballons ein. Die Jüngeren kennen sie dagegen oft als Jurorin aus TV-Musikshows, als Familienmusikerin mit ganz vielen Kinderalben oder eben dann durch die Neuauflagen ihrer großen Hits. Nena. Und schon 1984 zeigte sie mit Rette mich ihre Vielfältigkeit. Mit einem Song voller Sehnsucht und großer Gefühle schaffte es die Sängerin damals auf Platz 11 der deutschen Singlecharts. Hier ist Nena mit Rette mich bei MDR Sachsen.

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4: Es ist 12:30. Schönen guten Tag. In Chemnitz sind es aktuell 15 Grad. Der Tag ist heiter, es bleibt trocken und die Werte bewegen sich zwischen 15 Grad in Rodewisch und 18 in Hartmannsdorf. Für ein neues Vereinsheim hat der Kulturknall e.V. in Glauchau eine Spendenaktion gestartet. Auf der Plattform Better Place sind bislang knapp 2.200 Euro eingegangen. Spendenziel sind 115.000 Euro. Damit soll ein Haus für alle geschaffen werden. Ein soziokulturelles Zentrum mit Angeboten für Jugendliche, Familien und Senioren. Auch ein Café soll wieder einziehen. Bis vor wenigen Monaten nutzte der Verein Räume der Diakonie Westsachsen. Am Gebäude tauchten Anfang des Jahres jedoch rechtsextreme Sticker auf. Seither fanden aus Sicherheitsgründen keine Konzerte oder größere Veranstaltungen mehr statt. Die Riesengeige aus der Musikstadt Markneukirchen ist auf Reisen. Das XXL-Instrument wird anlässlich einer Ausstellungseröffnung in Heilbronn erklingen. Innungsobermeister Udo Kretschmann hat die Geige 2010 mitgebaut. Er sagte:
5: Sie ist genauso gebaut wie eine normale Geige auch. In großen Dimensionen 4,27 Meter die Geige, 5,22 Meter der Bogen und Gewicht Pi mal Daumen 130 Kilo. Hier sind zwei Personen für den Bogen zuständig und ich bin oben der Greifer. Also das Zusammenspiel finde ich momentan am schwierigsten bei der ganzen Aktion. Das Instrument ist damals gebaut worden, um Werbung für Markneukirchen zu machen. Und das ist ganz wichtig für uns als Instrumentenbauer natürlich, als Werbeträger, aber eben auch für Markneukirchen.
4: In der St. Petri-Kirche in Chemnitz findet am Abend ein besonderes Benefizkonzert statt. Das Bundespolizeiorchester Berlin spielt Werke von Klassik bis Moderne. Der Eintritt ist frei, es wird jedoch um Spenden gebeten. Diese sollen dem Verein Lukas Stern e.V. zugutekommen. Der Verein erfüllt schwer kranken Menschen, vor allem Kindern, letzte Herzenswünsche. Das Konzert beginnt 18.30 Uhr. Und soweit aus Chemnitz, Jacqueline Hähne für MDR Sachsen. Mehr Nachrichten für Sie gibt's rund um die Uhr im Netz und in der App. Und hier folgt jetzt der Blick auf die Straßen.
6: Dankeschön in unsere Regionalstudios. Hier ist der MDR Sachsen Verkehrsservice. In Plauen ist die Hofwiesenstraße wegen Wartungsarbeiten bis ca. 16 Uhr gesperrt. Und jetzt alle neuen Blitzer. Die stehen auf der A13 Richtung Berlin zwischen Großrieschen und Bronkow, auf der A14 Richtung Magdeburg, Höhe Dreieck Partenauer. Auf der B6 wird geblitzt am Abzweig Riesa Richtung Meißen. In Dresden in der Radeburger Straße stadteinwärts, in Großenhain in der Wesnitzer Straße stadteinwärts, in Netschkau ein Blitzer in der Elsterberger Straße, auch stadteinwärts, und zwischen der A4-Abfahrt Zwickau West und Wolfersgrün wird ebenfalls geblitzt. Für noch mehr Tipps erreichen Sie unsere kostenlose Verkehrshotline unter 0800 6375 637. Schnell und aktuell, das ist der MDR Sachsen Verkehrsservice, auch mit Ihrer Hilfe. Herzlichen Dank und gute Fahrt.
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0: Sie hören Ihr Sachsenradio mit Whitney Houston und Saving All My Love. Ganz großes Kino, der Song. Ja, und da sind wir auch wieder passend gelandet, denn ins Kino nehme ich Sie jetzt auch mit. Wir kommen zu unserem Kinotipp. Was und wo ist Heimat? Ist es der Ort, an dem wir aufgewachsen sind? Oder doch eher die Familie? Sind es vielleicht die Freunde? Diesen Fragen hat die Bestseller-Autorin Jenny Erpenbeck ein ganzes Buch gewidmet, Heimsuchung. Das war vor fast 20 Jahren ein weltweiter Erfolg. Und nun gibt es die Verfilmung dazu. Peter Bettis stellt sie uns vor.
1: Ein Grundstück, idyllisch an einem märkischen See in der Nähe von Berlin gelegen. In den 20er Jahren des letzten Jahrhunderts lässt ein Architekt sein Traumhaus dort bauen.
2: Ja, jedenfalls ist das jetzt hier unser Heim, in dem meine Frau und ich nun leben werden.
1: Er hofft natürlich, dass sie sehr lange dort bleiben mögen. Jahre später, die Zeiten haben sich geändert, kauft er seinem jüdischen Nachbarn noch einen Teil des Grundstücks ab.
2: Ich könnte Ihnen etwa die Hälfte zahlen, inklusive der Hütte.
1: Aber das Glück währt nicht ewig. Nachdem die DDR gegründet wurde, macht er sich unbeliebt, muss über Nacht nach West-Berlin fliehen. Ins Haus zieht eine SED-Genossin mit Familie, die gerade aus der Sowjetunion in die junge Republik gekommen ist.
3: Das gehört jetzt alles uns?
4: Das ist ja hier wie ein anderen Röschenschloss.
5: Da sind die vorigen Besitzer gerade erst weg.
1: Viele Jahre leben sie dort glücklich, aber was geschieht nach 1989? Geht Heimat wieder verloren? Oscar-Preisträger Volker Schlöndorff lässt ein Jahrhundert in zwei wunderbaren Kinostunden vorüberziehen. Stars wie Martina Gedeck und Lars Eidinger spielen groß auf. Das sollte man wirklich im Kino sehen.
0: Heimsuchung, eine Jahrhundertgeschichte. Ab heute in den sächsischen Kinos. Eine Empfehlung war das von Peter Bettis hier bei MDR Sachsen, Ihrem Sachsenradio.

0: MDR Sachsen mit Musik von Al Stewart. The Year of the Cat, das Jahr der Katze. Lukas Görlach ist bei mir. Hast du eine Katze?
1: Nee, ich habe einen Hund, aber der benimmt sich wie eine Katze, also von daher.
0: Okay, du bist ein Hundefreund. Naja, ich mag dich trotzdem. Aber erzähl mal, womit ihr euch in der Nachrichtenredaktion heute ausführlich im Radioreport beschäftigt. Was hat euren Recherchetrieb geweckt?
1: Ja, auf jeden Fall die Notfallmedizin. Der Bundestag hat ja heute sozusagen die Reform beschlossen, die schon lange anstand, also wem das ganze Thema bekannt vorkam. Das ist jetzt die dritte Regierung, wenn wir richtig gezählt haben, die sich das vorgenommen hat. Da soll sich einiges ändern, unter anderem die 116, 117 soll mehr Verantwortung übernehmen, diese Nummer, diese kassenärztlichen Vereinigungsnummer. Wie genau das dann gestaltet werden soll, das hören wir uns dann 13 Uhr an.
0: Na, das ist gut, dass ihr da mal nachgefragt habt. Mehr dazu also pünktlich 13 Uhr im Radioreport hier bei MDR Sachsen, ihrem Sachsenradio. Schön.

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11: Heute gibt es viele Wolken und Sonne im Wechsel, es bleibt aber trocken und noch relativ mild bei bis zu 18 Grad. Auch morgen scheint nach dem Nebel die Sonne, dann bekommen wir 16 bis 21 Grad. Ab Samstag wird es dann ungemütlicher, Wolken und etwas Regen sind im Anmarsch, mit Höchstwerten bis zu 14 Grad wird es dann kühler, der Sonntag sehr bewölkt, es gibt einzelne Schauer und wird richtig kalt.
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12: Windkraftanlagen warten auf Genehmigung, bremst Sachsen beim Ausbau und der Sächsische Literaturpreis wird heute vergeben. Wer wird ihn bekommen, besprechen wir gleich. Tja, Sachsen bremst die Windkraftprojekte aus. Diese Schlagzeile machte kürzlich die Runde und viele haben sich gefragt, wie kann man eigentlich etwas ausbremsen, das niemals so richtig Fahrt aufgenommen hat? Im bundesweiten Vergleich gehört Sachsen zu den Schlusslichtern beim Ausbau von Windenergieanlagen und nun soll noch ein Erlass der Staatsregierung bestimmte Windkraftprojekte, die schon in Arbeit sind, nicht genehmigen. Kritiker warnen vor massiven Schadenersatzklagen. Was dahinter steckt, Daniela Karls berichtet.
13: Die Zeit drängt. Bis Ende nächsten Jahres muss Sachsen 1,3% der Landesfläche für den Windkraftausbau ausweisen. Das ist durch den Bund so festgelegt. Dafür wird derzeit an den sogenannten Regionalplänen getüftelt. Durch diese wird dann festgelegt, wo ab 2028 neue Anlagen grundsätzlich gebaut werden können. Und bis die Regionalpläne fertig sind, sollen nun Anträge für neue Windräder mit strengeren Kriterien als bisher geprüft werden. Das sieht der neue Erlass aus dem Infrastrukturministerium so vor. Er gilt auch für Anträge, die schon im Genehmigungsverfahren sind, erklärt Infrastrukturministerin Regina Krauser.
14: Alle diese Verfahren werden nochmal angeschaut und es wird überprüft, ist diese nochmal einzelne Windkraftanlage, der einzelne Standort geeignet, die im Aufstellung befindliche Windplanung wesentlich zu erschweren oder zu stören. Das wird im Einzelfall zu einer Untersagung führen, einer zeitlich befristeten Untersagung im Zweifel. Aber es wird im Zweifel auch dazu führen, dass es keine Untersagung gibt. Das wird immer im Einzelfall angeschaut.
13: Die Staatsregierung spricht von einem geordneten Ausbau und mehr Planungssicherheit für Kommunen. Die Windenergiebranche kritisiert jedoch, dass mitten im Verfahren die Spielregeln verändert würden. Rund 280 Windkraftanlagen warten in Sachsen derzeit auf Genehmigung. Sie könnten von dem neuen Erlass betroffen sein. Projektentwickler haben in der Regel viel Geld in die Genehmigungsunterlagen investiert. Der Leipziger Fachanwalt für Energierecht Moritz Müller geht deshalb von vielen Schadensersatzklagen aus, die auf den Freistaat zukommen könnten.
15: Da ist mit einer erheblichen Anzahl von Gerichtsverfahren Jahren zu rechnen, möglicherweise im dreistelligen Bereich. Was daraus folgen kann, sind erhebliche finanzielle Folgen für den Freistaat und oder die Landkreise, die ja die Genehmigungsbehörde für die Windenergieanlagen sind.
13: Um welche Kosten es dabei tatsächlich gehen könnte, lasse sich noch nicht abschätzen, so Fachanwalt Müller. Möglich seien im Einzelfall aber Schadensersatzforderungen in Millionenhöhe pro Windkraftanlage.
12: Danke, Daniela. Die Notfallversorgung in Deutschland soll künftig besser und schneller werden. Der Bundestag hat heute eine Reform dazu beschlossen. Birte Sönnigsen.
16: Durch die Reform sollen die Notaufnahmen und der Rettungsdienst entlastet werden. Denn längst nicht jeder, der in der Notaufnahme landet, gehört dort auch hin. Fachleute gehen davon aus, dass ungefähr ein Drittel der Patienten auch in einer normalen Sprechstunde oder der Notfallpraxis gut versorgt werden könnte. In Zukunft sollen Patientinnen und Patienten deshalb besser sortiert werden. Vor Ort im Krankenhaus und auch am Telefon. Wer in die Notaufnahme geht, muss sich an einem zentralen Tresen anmelden. Dort wird geguckt, ob jemand in die Notaufnahme gehört oder beim Bereitschaftsdienst der Kassenärzte besser aufgehoben ist. Eine einheitliche Ersteinschätzung soll es auch am Telefon geben. Egal, ob jemand den Notruf die 112 wählt oder die 116 117. Im echten Notfall, zum Beispiel beim Verdacht auf Herzinfarkt oder bei einem Unfall, werden auch in Zukunft Rettungswagen oder Notarzt helfen. In anderen Fällen sollen die Patienten in die Notdienstsprechstunde gehen oder digital per Videosprechstunde versorgt werden. Die schwarz-rote Regierung ist die dritte Regierung in Folge, die versucht, eine Notfallreform umzusetzen, mit Erfolg. Neben Union und SPD haben auch die Grünen dem Gesetz zugestimmt. AfD und Linkspartei haben sich enthalten.
12: Vielen Dank, Birte Sönnigsen in Berlin. Weitere Meldungen hat jetzt Gabriela Wegner für Sie.
17: Bundesweit gilt ab heute an allen 5.700 Bahnhöfen ein Alkoholkonsumverbot. Es betrifft alle Flächen, für die die Bahn zuständig ist, etwa Bahnsteige und Bahnhofshallen. Die Vorplätze sind meist im Eigentum der Städte und damit ausgenommen, ebenso wie die Bahnhofsgastronomie. Die Bahn erhofft sich durch das Verbot mehr Sicherheit für Reisende und Personal. Der Zusatzbeitrag für die gesetzliche Krankenversicherung bleibt im kommenden Jahr voraussichtlich stabil. Der zuständige Schätzerkreis der GKV empfiehlt einen durchschnittlichen Beitragssatz von 2,9% wie im laufenden Jahr. Tatsächlich können die Kassen die Höhe des Zusatzbeitrages aber selbst festlegen. Die Autobahn 72 von Chemnitz nach Leipzig ist seit heute durchgehend befahrbar. Nach Angaben der Autobahn GmbH wurde die Trasse in Richtung Leipzig bis zum Anschluss an die A38 freigegeben. In der Gegenrichtung wird allerdings noch gearbeitet. Die vollständige Freigabe der A72 ist für das kommende Jahr geplant.
12: Danke, Gabi. Wo auch immer sie antritt, sie kämpft. So heißt es in der Begründung, warum die in Leipzig lebende Schriftstellerin Heike Geißler heute den Sächsischen Literaturpreis erhält. Reden wir also über die Schriftstellerin mit Andreas Berger aus unserer Kulturredaktion. Wo tritt Heike Geißler denn an?
18: Überall dort, wo gelesen wird, tritt sie an. Bei ihren Leserinnen und Lesern zu Hause greifen diese zu einem ihrer bisher 10 veröffentlichten Bücher, auf Lesebühnen natürlich, im Radio, denn Hörspiele gehören auch zu ihrem Repertoire, und im Theater, denn sie arbeitet gerade an einer Theaterfassung ihres jüngsten Romanes Michaela Kohlhaas, Uraufführung nächstes Jahr in Berlin. Sie selbst sieht sich übrigens gar nicht so als Kämpferin.
19: Ich habe ja nie den Eindruck, dass ich mich engagiere, muss ich sagen, weil ich schreibe ja nur. Man spiegelt mir, dass ich irgendwie politisch aktiv bin, vielleicht weil ich auch Texte schreibe, die in einer deutlichen Haltung zur Welt stehen. Aber ich gehe kaum auf Demonstrationen. Mein Mund mache ich literarisch auf, wenn ich sehe, hier ist zu eng, hier stimmt was nicht.
18: Und dann stellt sich für ihre literarischen Figuren die Frage, nehme ich es hin und passe mich an oder wehre ich mich dagegen und wenn ja, wie?
12: Ja, wofür kämpft denn Heike Geißler?
18: Für Frauen, für Ehrlichkeit und dass das Licht der gesellschaftlichen Öffentlichkeit wirklich alle Winkel des Lebens erfasst, will sagen, gegen soziale Ungleichheit. Denn sie kennt ganz unten. Als Studentin jobbte sie nebenbei in einem Callcenter. Und dieser genaue, alles erfassende Blick ist es auch, festgehalten in einer virtuosen Sprache, der ihr viel Anerkennung zukommen ließ. Allein im letzten Jahr 3 renommierte Preise und jetzt den Sächsischen Literaturpreis.
19: Der Sächsische Literaturpreis bedeutet mir sehr viel, weil ich hier wohne. Ich bin in der DDR geboren, in Riesa. Ich bin ein sächsisches Mädchen sozusagen. Und das ist ganz schön. Schön ist auch, den Preis zu Hause verliehen zu bekommen, was ja das Konzept dieses Preises ist. Ich freue mich riesig.
12: Heute Abend bekommt die Schriftstellerin Heike Geißler den mit 10.000 Euro dotierten Sächsischen Literaturpreis. Danke, Andreas. Hier übernimmt jetzt Mike Teschner. Schönen Nachmittag.
20: Und das mit dem MDR Sachsen Verkehrsservice. Und da beginnen wir in Chemnitz, in der Bornaer Straße, Höhe Leipziger Straße. Die ist nach einem Unfall gesperrt, zurzeit Stau. Und im Plauen ist die Hofewiese wegen Wartungsarbeiten bis ca. 16 Uhr nachher gesperrt. Es wird geblitzt auf der A13 Richtung Berlin zwischen Großräschen und Brunkow, auf der B6 am Abzweig Riesa Richtung Meißen, in Dresden in der Radeburger Straße stadteinwärts, in Großenhain der Wesnitzer Straße stadteinwärts, in Netzschkau in der Elsterberger Straße auch stadteinwärts zwischen der A4 Abfahrt Zwickau West und Wolfersgrün. Wenn Sie noch einen Tipp haben, können Sie uns den gern durchgeben. Es ist kostenfrei 0800 6375 637. Schnell und aktuell, der MDR Sachsen Verkehrsservice.
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20: Ich grüße schön hier in der Nachmittagsrunde. Heute ist Donnerstag. Der leicht verkaterte Abstieg nach dem Bergfest. Ja, und jetzt geht es auch mit Lotto und Max gleich Richtung Wochenende. Na dann.
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0: Peter Maffay beim Sachsenradio. Ja, ja, manche Wege im Leben verlangen einem alles ab. Und manche führen in eine völlig abgeschottete Welt mit absoluter Geheimhaltung. Das Kommando Spezialkräfte der Bundeswehr, kurz KSK, die geheimste und zugleich umstrittenste Truppe des Landes, wird in diesem Jahr 30. Und dazu passend gibt es ab heute eine spannende Doku in der ARD-Mediathek, die heißt Geheime Krieger. Das Spannende, die absolute Mauer des Schweigens fällt da ein Stückchen. Aktive und ehemalige KSK-Soldaten sprechen vor der Kamera, darunter auch Philipp Schaaf aus Sachsen. Mein Kollege Lukas Stöckel hat die Doku schon gesehen.
1: Im Endeffekt ging es ja darum, auf der guten Seite das Böse zu bekämpfen.
2: 25 Jahre lang war Philipp Schaaf Soldat, davon 20 Jahre beim Kommando Spezialkräfte, dem KSK.
1: Ich habe mich immer auf der Seite der Guten gefühlt, aber irgendwann ist die ganze Situation gekippt. Und dann habe ich so festgestellt, ui, nee, du bist in deren Augen nicht mehr der Gute, sondern du bist jetzt wirklich der Böse. Und dann war so, scheiße, Alter, wie soll denn das jetzt weitergehen?
2: Seine Geschichte ist es, die das Vertrauen ins KSK schwer erschüttert hat. Vergraben in seinem Garten werden 2 Kilo Sprengstoff und 6500 Schuss Munition gefunden. Vor Gericht erklärt er, als Leitender der Schießausbildung Munition zwischengelagert zu haben. Zunächst im Spind, dann im Keller und dann?
1: Ich habe mir gedacht, scheiße, wenn jetzt hier die Feldjäger aufkreuzen, ist das kacke, wenn das Zeug im Keller steht. Wo bringst du das hin? Und dann war halt die einzigste Option, sag ich mal, das leider Gottes vollkommen dämlich von mir, mit nach Hause zu nehmen und da zwischenzulagern, bis ich es irgendwann wieder mitnehme und dann den Scheiß wieder verübe. Ja.
2: Philipp Schaaf wird deshalb zu 2 Jahren Haft auf Bewährung verurteilt und aus der Bundeswehr ausgeschlossen. Der gegen ihn erhobene Verdacht des Rechtsextremismus kann aber juristisch nicht belegt werden. Es wird auch gegen weitere KSK-Mitglieder wegen des Verdachts auf Rechtsextremismus ermittelt. Eine enorme Dimension tut sich auf. Die Behörden ermitteln gegen etwa 50 weitere Personen.
3: Die haben Waffen, das sind extrem gut ausgebildete Leute. Und wenn die jetzt sich in Umsturzfantasien ergehen, mit anderen vernetzen, die vielleicht ausbilden, dann ist es eine Gefahr für die Bundesrepublik Deutschland.
2: Politik und Öffentlichkeit sind empört. Das Ausmaß der Ermittlungen bezüglich rechtsradikaler Umtriebe haben Folgen für das KSK.
4: Das Kommando Spezialkräfte stand auch kurz davor, komplett aufgelöst zu werden. Frau Kamm-Karrenbauer hat sich dann entschieden, die 2. Kompanie, in der die meisten Vorfälle waren und auch die gravierendsten, diese Kompanie aufzulösen.
2: Philipp Schaaf versucht, sich ein Leben außerhalb der Bundeswehr aufzubauen. Das KSK geht inzwischen mit vielen Skandalen offensiv um und will die Schatten der Vergangenheit ablegen.
0: Ja, Sie merken schon, ein seltener Blick hinter die Kulissen einer abgeschotteten Truppe. Geheime Krieger, die Eliteeinheit der Bundeswehr, ab heute in der ARD-Mediathek und am 27. auch im 1.

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1: Heute können alle mithelfen. Wir brauchen 140 Leute, die je eine Runde, also 300 Meter laufen, damit wir auf insgesamt 42 Kilometer kommen, also fast ein Marathon.
2: Ja, alle Sportfreunde, alle Sportmuffel in Ullersdorf und Umgebung, kommt vorbei und lauft mit uns.
1: Die SG Ullersdorf will ihren Hartplatz sanieren und will eben 2500 Euro gewinnen.
2: Ja, wir schaffen das, klar.
1: 14 Uhr geht's los. Jeder darf nur eine Runde laufen, wird also vielleicht 2 Stunden dauern. Kommen Sie zum Sportplatz 1 in Radeberg, Ortsteil Ullersdorf.
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4: 13.30 Uhr ist es.
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5: Um 13:30 Uhr, schönen guten Tag. In Chemnitz scheint die Sonne bei aktuell 16 Grad, 15 Grad sind es in Rodewisch und 18 in Leisnig. Es ist heiter und trocken, bis zum Abend auch herbstlich mild bei maximal 18 Grad. Nach dem Diebstahl eines sogenannten Judensterns aus einer Vitrine im Lern- und Gedenkort Kassberg-Gefängnis in Chemnitz sollen die Sicherheitsvorkehrungen erhöht werden. Dazu will sich der Verein auch von der Polizei beraten lassen. Vereinsvorsitzender Jürgen Renz.
6: Wir haben verschiedene Überlegungen angestellt. Man könnte zum Beispiel über eine Alarmsicherung am Exponat nachdenken. Man könnte auch darüber nachdenken, dass mehr Personal in der Ausstellung, in den Ausstellungsräumen unterwegs ist und sozusagen die Aufmerksamkeit gesteigert wird. Und man könnte auch darüber nachdenken, dass beim Einlass und bei der Verabschiedung nochmal genauer vom Personal hingeschaut wird.
5: Das sechseckige Abzeichen aus gelbem Stoff wurde einen Tag nach dem Diebstahl anonym bei der Polizei abgegeben. Es wurde auf DNA-Spuren hin untersucht und soll mittelfristig wieder ausgestellt werden. Die Zwickauer Polizei meldet einen weiteren Fall von sogenanntem Love-Scamming. Opfer wurde eine Frau, die im Juni über ein Partnerportal die vermeintlich große Liebe fand. Der Unbekannte stellte ihr ein gemeinsames Leben in Aussicht und forderte mehrfach Überweisungen auf verschiedene Konten. Ihr entstand ein finanzieller Schaden im niedrigen fünfstelligen Bereich. Das Team des Chemnitzer Museums für Naturkunde lädt Kinder am kommenden Sonnabend zur Halloween-Party ein. Die Veranstaltung beginnt 15 Uhr am Fenster in die Erdgeschichte auf der Glockenstraße. Sie steht unter dem Motto Süßes, sonst gibt's Ursaurier. Zum Programm gehören Gruselgeschichten und Kürbisschnitzen. Die Teilnahme ist kostenfrei. Eine Anmeldung ist nicht erforderlich. Und soweit aus Chemnitz. Jacqueline Hähne für MDR Sachsen. Mehr Nachrichten für Sie gibt's rund um die Uhr im Netz und in der App. Hier folgt jetzt der Blick auf die Straßen der MDR Sachsen Verkehrsservice.
7: 2,5 der MDR Sachsen Verkehrsservice folgt. In Chemnitz ist die Bornaer Straße in Höhe Leipziger Straße nach einem Unfall gesperrt, das hält Stau. In Königsbrück in der Dresdner Straße in Höhe Höckendorfer Straße Stau und stockender Verkehr wegen Bergungsarbeiten. In Plauen ist die Hofwiesenstraße wegen Wartungsarbeiten bis ca. 16 Uhr noch gesperrt. Und Blitzer stehen auf der A13 Richtung Berlin zwischen Großrächen und Bronkow, auf der B6 im Abzweig Riesa Richtung Meißen, in Dresden in der Radeburger Straße stadteinwärts, in Großenhain in der Wesnitzer Straße auch stadteinwärts und stadteinwärts in Netzschkau in der Elsterberger Straße. Außerdem zwischen der A4 Abfahrt Zwickau West und Wolfersgrün. Ergänzen, entwarnen können Sie gern weiter kostenfrei unter 0800 6375 637. Eine gute und verfeierte Fahrt wünschen wir.
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1: Endlich wieder volles Programm für alle Fans. Die publikumsstärksten Mannschaftssportarten sind komplett im Spielbetrieb angekommen. Die Stadien voll, die Hallen voll. Und für Sachsen läuft es, naja, sportlich gesehen mal so, mal so. Bei Patrick Fritsche vom Sport läuft es hoffentlich auch.
2: Nach dem nächsten Kaffee läuft es dann richtig, ja. Danke, danke. Läuft zumindest Stand jetzt schon mal besser als bei den Volleyballerinnen des Dresdner SC zum Saisonstart. Das erste Spiel, das ging ja 0-3 gegen Stuttgart verloren und dazu gab es direkt noch Verletzungspech.
1: Oh, sehr schlimm.
2: Ja, inzwischen hat sich bestätigt, ging gestern raus die Pressemitteilung des Vereins, dass es eine schlimme Verletzung ist und betrifft dann eben auch noch die vielleicht wichtigste Spielerin des Dresdner SC, die Kapitänin Patricia Nestler, Libera. Es ist eine Teilruptur des vorderen Kreuzbandes im rechten Knie, heißt einfach runtergekürzt monatelange Pause. Und der Verein, der prüft aktuell nach Möglichkeiten auf dem Transfermarkt, um darauf eventuell noch ein bisschen zu reagieren. Also Ersatz aktuell steht bisher nur in Anführungszeichen mit Emilia Scharschmidt bereit im Kader für diese Position, ist ein großes Talent, aber eben auch noch 19 Jahre jung und soll diese Verantwortung und den Druck eben auch nicht alleine schultern müssen.
1: Ja, und sportlich läuft es bisher nicht so.
2: Nee,
1: ja.
2: Eben, das kommt halt noch mit dazu. Jetzt gab es eben, ich habe es gerade gesagt, die erste Pleite dann gegen Stuttgart zum Bundesliga-Auftakt und dann gab es gestern auch noch eine Niederlage im Ostderby in Schwerin, die nächste quasi der aktuellen Saison. Da lief es aber sportlich schon wesentlich besser, müssen wir sagen. Also der Mittelblock, der war stabiler, die Feldabwehr, die hat wesentlich besser funktioniert. Es gab gute Anläufe auch und Abläufe im Angriff, auch wenn es eben am Ende mit 1-3 wieder nicht gereicht hat.
1: Gut, dann geht die Saison eben jetzt los.
2: Ja, so nämlich. Die Fans warten ja auch sehnsüchtig drauf auf den ersten Sieg dieser Spielzeit. Nächste Chance dazu gibt es jetzt am Samstag. Da trifft der DSC auswärts auf Aachen und das nächste Heimspiel steigt dann in einer Woche auch am Samstag dann gegen Vlacht. Und bis dahin sind wir dann sicherlich auch schlauer, ob es einen Neuzugang gibt auf der Libera-Position.
1: Gut, besten Dank soweit. Patrick Fritsche vom Sport.

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1: Eine Aufgabe, ein Ziel, ein Scheck, bis die Lunge brennt. Ja, das ist genau der Plan für die SG Ullersdorf heute. Am Morgen gab es schon 1250 Euro für die Vereinskasse, weil Constanze Loh zielsicher unseren Doppel-Olympiasieger Waldemar Czerpinski erraten hat. Jetzt wollen sie verdoppeln und der alte Hartplatz in Ullersdorf hat diese Finanzspritze genauso nötig wie manche Brücke in diesem Land. Der Deal ist simpel. 140 Leute müssen heute Nachmittag an den Sportplatz in Ullersdorf kommen. Jeder läuft entspannte 300 Meter. Zusammen ergibt das einen ganzen Marathon. Zeitfenster 14 bis 16 Uhr. Und Silvio, unser Ausdauerweltmeister hier im Funkhaus, ist da. Wie sieht es bei euch aus, kurz bevor es losgeht?
2: Naja, sagen wir es mal so, dafür, dass jetzt hier 140 Leute da sein müssten. Ja. Ich sag mal, Frau Loth, ich zähle hier gerade mal so, naja, 10, 15.
3: Ja, wird noch.
4: Das wird noch, wir heben uns das auf.
2: Das heißt, nachdem wir heute miteinander telefoniert haben, was ist alles passiert? Was haben Sie gemacht?
4: Ja, wir haben natürlich versucht, so viele Vereinsmitglieder und in den anderen Vereinen Menschen wie möglich zu motivieren, dass sie heute vorbeikommen und uns unterstützen.
2: Ich höre raus, wenn jetzt noch einer unterwegs ist, der sagt, okay, komm, ich habe da Zeit, mal schnell hier die 300 Meter einmal rumzulaufen, der darf kommen.
4: Ja, tatsächlich haben wir jetzt die Kinder in den Ort geschickt, die sollen klingeln gehen. Und
2: nee, echt?
4: Ja.
2: Was, die klingeln jetzt überall und holen die Leute raus?
4: Warum nicht? Besser 400 als 100.
2: Okay, und jetzt haben wir hier schon ein paar Läufer. Ich meine, 300 Meter wahrscheinlich ein Klacks, oder?
5: Kein Problem, ne.
2: Schon mal geübt jetzt wenigstens eine Runde, ne?
5: Nee. Ich heb mir das auf.
2: Guck mal, hier haben wir einen, der sieht sportlich aus, der sagt, hey, warum darf ich nur eine Runde rennen? Ich würde gerne mehr
6: richtig
2: rennen.
6: Das ist richtig. Ich würde gerne mehr rennen, ja.
2: Nee, die Bedingung ist tatsächlich, ja, und jetzt merke ich mir genau dieses Gesicht, es darf jeder nur einmal rennen hier. Was denkst du denn, machbar oder nicht?
6: Natürlich ist das machbar.
2: Aber braucht ihr eine Hilfe?
6: Ja, natürlich brauchen wir eine Hilfe. Es kann jeder kommen. So viel wie möglich. Es sind alle aufgefordert, da zu sein, mitzumachen. Und dann knacken wir das, die 42 Kilometer.
2: Gott, also wie gesagt, Ullersdorf ist ein großer Platz. Man kann ja nicht vorbeikommen. Man sieht es wirklich, wenn man direkt vorbeifährt. Es sind noch so schöne bunte Hütchen hier drumherum gestellt. Und ich bin gespannt. 14 Uhr geht's los. Frau Loth rennt auch mit?
4: Natürlich renne ich mit.
2: Und die Kleine hier auf dem Arm? Na gut, da dürfen sie doppelt rennen.
4: Maya, läufst du auch mit?
2: Ja.
4: Sie nickt.
2: Okay. Ja, also, wir freuen uns drauf, Mike, und sind sehr gespannt, was da hier jetzt ab 14 Uhr
1: okay
2: passiert.
1: Okay, also kommen Sie nach Ullersdorf an den Sportplatz, damit der Kader von Frau Loth noch größer wird. Laufen Sie eine kleine Runde und machen Sie sich für den Verein unsterblich. Silvios Live-Blog finden Sie wieder online bei uns.
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7: Das ist ja ein super Wochenendwetter heute. Morgen wird es auch nochmal so schön, sogar 4 Grad wärmer als jetzt, 16 bis 21 Grad. Aber dann kommt das Wochenendwetter. Samstag bleibt es wolkenverhangen mit etwas Regen bei 9 bis 14 Grad. Am Sonntag ähnlich, nur örtlich etwas Regen heißt es, vor allem im Vogtland nach aktueller Lage bei 6 bis 13 Grad.
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8: Mit Andreas Schrock, guten Tag. In Sachsen haben Überschwemmungen nach starken Regenfällen oder Hochwasser im vergangenen Jahr so häufig Schäden verursacht wie in keinem anderen Bundesland. Das geht aus einem Bericht der deutschen Versicherungswirtschaft hervor. Demnach kamen im Freistaat knapp 10 Schadensfälle auf 1000 Versicherte, mehr als doppelt so viele wie im bundesweiten Durchschnitt. Insgesamt wurden 2025 in Sachsen rund 9000 Elementarschäden gemeldet. Der Begriff umschreibt Schäden, die durch Hochwasser, Starkregen oder Rückstau entstehen. Nach Angaben der Versicherer nehmen diese Schäden infolge des Klimawandels weiter zu. Verbraucher müssen mehr für frische Kartoffeln bezahlen. Wie das Statistische Bundesamt mitteilte, stieg der Preis für Kartoffeln von August bis September um über 11%. Ein Grund seien Ernteeinbußen wegen der extremen Hitze und Trockenheit im Sommer. Weitere Informationen von Ursula Mayer.
9: Die Ernte fällt in Deutschland dieses Jahr deutlich schlechter aus. Demnach haben Landwirte bundesweit knapp 10,5 Millionen Tonnen geerntet, fast ein Viertel weniger als im Jahr davor. Den starken Rückgang führen Statistiker nicht nur darauf zurück, dass die Bauern wegen der extremen Hitze und Trockenheit weniger und kleinere Kartoffeln pro Hektar ernten konnten, sie hätten auch ihre Anbauflächen deutlich reduziert. Außerdem sei letztes Jahr ein Rekordjahr gewesen. Weiterhin bauen die Landwirte laut Statistischem Bundesamt deutlich mehr Kartoffeln an, als in Deutschland gegessen werden.
8: Viele regional verankerte Banken zahlen vergleichsweise niedrige Zinsen auf dem Tagesgeldkonto. Das geht aus einer Auswertung des Vergleichsportals Verivox hervor. Demnach gibt es bei überregionalen Banken im Schnitt mehr als dreimal so hohe Tagesgeldzinsen wie etwa bei den Sparkassen. Viele ostdeutsche Sparkassen bieten weniger als 0,25% Zinsen. Bei überregionalen Banken gäbe es im Schnitt 1,47%. Die Sparkassen verweisen auf höhere Kosten wegen ihrer regionalen Verankerung mit dem entsprechenden Service in der Fläche. Die persönliche Beratung bleibe ein wichtiges Unterscheidungsmerkmal. Die Mehlschwalbe ist der Vogel des Jahres 2027. Bei einer Online-Wahl setzte sie sich mit rund 45% der Stimmen durch, teilten der Naturschutzbund Deutschland und der Bayerische Landesbund für Vogel- und Naturschutz mit. Die Mehlschwalbe gilt in Deutschland als gefährdet. Den Winter verbringen die 13 bis 15 Zentimeter großen Vögel südlich der Sahara in Afrika. Erst im April kehren die Schwalben zurück, um in Kolonien an Gebäuden zu brüten. Den Vogel des Jahres küren die beiden Naturschutzverbände seit mehr als 50 Jahren. Das waren Nachrichten von MDR Sachsen. 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
7: Die können Sie gerne aufs Handy laden, ist kostenfrei und hier ist der MDR Sachsen Verkehrsservice. In Königsbrück in der Dresdner Straße, in Höhe Höckendorfer Straße, Stau und stockender Verkehr wegen Bergungsarbeiten. In Plauen ist die Hofwiesenstraße wegen Wartungsarbeiten bis ca. 16 Uhr noch gesperrt. In Plauen ist der Albertplatz bis August-Bebel-Straße nach einem Unfall gesperrt. Und Blitzer stehen auf der A13 Richtung Berlin zwischen Großräschen und Bronkow. Auf der B6 im Abzweig Riesa Richtung Meißen. In Dresden in der Radeburger Straße stadteinwärts. In Großenhain in der Wesnitzer Straße stadteinwärts. In Netzschkau in der Elsterberger Straße stadteinwärts. Zwischen der A4 Abfahrt Zwickau West und Wolfersgrün. Weitere Tipps geben Sie bitte durch unter 0800 6375 637. Der Service ist kostenfrei und besten Dank schon mal.
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7: Schöne Grüße heute an diesem 15. Oktober. Wir sind im Sternzeichen Waage. Glückwunsch allen, die heute Geburtstag haben. Bleiben Sie harmonisch und im Gleichgewicht, wie man es den Waagen gerne nachsagt. Fußballtrainer Niko Kovac wird heute 55. Oder wie Trainer sagen, 5x11. Und Christel Birk feiert seinen 78. Der Mann, der ganze Fährbetriebe in den Ruin geschickt hat. Hier ist sein Hit. Gebt dem Typen auf der Fähre keinen müden Cent.

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1: 14 Uhr und 20 Minuten, die Zeit läuft. Und das meine ich heute Nachmittag im wahrsten Sinne des Wortes. Wir sind mittendrin in unserer Aktion für die SG Ullersdorf. 1250 Euro hat der Verein heute Morgen schon sicher gemacht. Jetzt geht es um die Verdopplung für die Sanierung des Platzes. 140 Menschen sollen entspannte 300 Meter laufen, damit am Ende als Gemeinschaft ein Marathon zusammenkommt. Egal, ob in Laufschuhen, in Jeans oder mit dem Kinderwagen. Am Ende soll es über den Platz schallen. Nennen Sie Ihren Sohn Waldemar. Silvio, unser Heinz-Florian Oertel der Sächsischen Frühschicht. Es läuft, man läuft, sie läuft.
2: Genau, und die allererste Läuferin war Frau Loth natürlich selbst. Das musste sein, oder?
3: Ja, natürlich. Man geht mit gutem Beispiel voran beim Fußball, sowieso beim Sport.
2: Und haben wir ja vorhin noch gesagt, Mensch, das sieht noch so wenig aus. Es ist jetzt hier rappelvoll. Ich weiß nicht, 140 sind es noch nicht insgesamt, aber es kommen ja immer noch Leute.
3: Da kommen immer noch Leute. Man sagt ja nicht so gleich frei raus, sind gleich 140 Leute da, aber ich gehe davon aus, dass wir das schaffen.
2: Und Sie haben auch gesagt, was das Schöne ist, es sind gar nicht alle vom Verein da. Ne? Also es sind auch völlig unterschiedliche Leute hier.
3: Genau, aus allen Abteilungen, aus den Nachbarvereinen vom RSV habe ich welche gesehen. Hat heute früh im Radio, hat es gehört, ist einfach gekommen. Ist toll.
2: So, so schön. Und hier wird parallel wirklich gerannt. Also jeder darf immer nur eine Runde rennen. Und es wird auch wirklich einzeln gerannt. Und das Schöne ist, ich habe es noch nie erlebt, dass man sich anstellt, um zu rennen. Also ich sag mal so, ich könnte mir was Besseres vorstellen. Und ihr kommt direkt hier von Arbeit, weil Arbeitsklamotten noch an. Woher kommt ihr?
4: Von der Golfanlage.
2: Von der Golfanlage. Und habt ihr zugemacht und habt gesagt, wir kommen jetzt hierher rennen.
4: Genau.
2: Nicht wahr, oder?
4: Wir haben unsere Arbeit abgebrochen.
2: Sag mal, du hast aber hier richtig, also dicke Hose, dicke Jacke, willst du so rennen?
4: Ja, die Jacke kann schon ausziehen.
2: Okay. Woher kommst du gerade?
5: Ich gehöre mit dazu.
2: Auch von der Golfanlage?
5: Ja, freilich.
2: Und ihr habt das gehört und habt gesagt, da kommen wir mit hin?
5: Wir haben heute früh schon mitgefiebert und waren auch schon mit einer WhatsApp-Gruppe. Und von daher, ich sage, ich muss dann rennen. Und da hat die Mannschaft gleich gesagt, okay, wir sind dabei.
2: So, 300 Meter gilt es hier zu rennen. Auch Sie machen auch mit. Wann sind Sie ins letzte Mal gerannt, ganz ehrlich?
6: In meiner Schulzeit bestimmt.
2: Ich bin da gerade mal 4 Jahre her.
6: Ich habe einen sportlichen Enkel, der muss ich auch manchmal mitmachen. Aber ansonsten hält sich das in Grenzen.
2: Aber was macht man hier alles für einen guten Zweck, oder?
6: Genau.
2: Und 300 Meter ist okay, oder?
6: Nein, ich habe gerade meinen Enkel gefragt. Schaffe ich das? Guckt er mich mit großen Augen an.
2: Ja, sagt Oma, ich habe dich noch nie rennen sehen.
6: Ja, genau.
2: Also wenn Sie dann da hinten irgendwo stecken sollten in der letzten Ecke, ich helfe Ihnen, ich schiebe Sie dann, ja?
6: Alles klar.
2: Also Mike, das ist wirklich wunderbar. Ich glaube, wir haben ganz Ullersdorf hier auf die Beine gebracht. Ja, jetzt kommt hier schon der Nächste. Ich gucke nochmal ganz schnell auf den Zettel, bei welcher Nummer wir sind. Also wir zählen ja hier ordentlich mit, genau. Mhm. Wir sind jetzt bei der Nummer 16, also perfekt.
1: Ja, fehlen ja nur noch 124. Und auch das Video vom offiziellen Start finden Sie in Silvios Liveblog unter mdrsachsenradio.de, auch in der App. Bis später, halbe Stunde zum Zwischenstand.
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4: 14.30 Uhr.
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6: Hallo und guten Tag. In Chemnitz gibt's einen richtig schönen Herbsttag bei 17 Grad und Sonne. 15 Grad sind es in Plauen und 18 in Döbeln. Bis zum Abend bleibt uns das trockene und ruhige Herbstwetter erhalten. Der Chemnitzer Nahverkehr soll umweltfreundlicher werden. Wie der Verkehrsbetrieb CVAG auf Nachfrage bestätigte, könnten in 2 Jahren erste E-Busse in Auftrag gegeben werden. Sie sollen den Angaben zufolge ältere Diesel- oder Erdgasbusse schrittweise ablösen. Auch die Testfahrten mit einem ungarischen Elektrobus von Icarus stimmten optimistisch. Die Reichweiten hätten sich in den letzten Jahren positiv entwickelt. Zum heutigen Welttag des Händewaschens appelliert der Chemnitzer Infektiologe Thomas Grünewald, Hände regelmäßig und gründlich zu waschen. Gerade mit Blick auf die kalte Jahreszeit sei dies die einfachste Methode, Infektionen vorzubeugen. Und weiter?
7: Unsere Hände sind ja unser wichtigstes Werkzeug, neben dem Gehirn natürlich. Ne? Und es ist tatsächlich so, wir fassen alles damit an. Das heißt, wir haben Oberflächen, wo vielleicht auch Erreger drauf sitzen können. Und wir alle machen unbewusst Bewegung. Wir nehmen die Hände ins Gesicht, wir nehmen die Hände an die Nase, in den Mund, die Finger und können damit auch Erreger übertragen. Es gibt bestimmte saisonale Erreger, die eben besonders häufig im Herbst, Winter vorkommen. Das sind die Atemwegserreger, die wir übertragen können, aber auch Durchfallserreger, so wie die Noroviren zum Beispiel, genau das Gleiche.
6: Die Zwickauer Polizei meldet einen weiteren Fall von sogenanntem Love Scamming. Opfer wurde eine Frau, die im Juni über ein Partnerportal die vermeintlich große Liebe fand. Der Unbekannte stellte ihr ein gemeinsames Leben in Aussicht und forderte mehrfach Überweisungen auf verschiedene Konten. Der Frau entstand ein finanzieller Schaden im niedrigen fünfstelligen Bereich. Die Polizei warnt, niemals Geld an Unbekannte zu überweisen, schon gar nicht auf Konten im Ausland. Und soweit aus Chemnitz. Jacqueline Hähne für MDR Sachsen. 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Hier folgt jetzt der Blick auf die Straßen, der MDR Sachsen Verkehrsservice.
4: Schönen Dank, bis halb vier nachher. Und hier ist der MDR Sachsen Verkehrsservice. A4 Richtung Frankfurt, Vorsicht, zwischen Wüstenbrand und Hohenstein-Ernsttal liegen Fahrzeugteile. A14 Richtung Magdeburg zwischen Nossen Nord und Döbeln Ost, Stau und stockend, halbe Stunde kommt drauf. In Plauen ist die Hofwiesenstraße wegen Wartungsarbeiten gesperrt, noch für circa 1,5 Stunden. In Plauen ist der Albertplatz bis Bebelstraße nach einem Unfall gesperrt. Es wird geblitzt auf der A13 Richtung Berlin zwischen Großrächen und Bronco. Auf der B95 am Ortsausgang an der Bergbuchholz Richtung Chemnitz. In Dresden in der Radeburger Straße stadteinwärts. In Großneine der Wesnitzer Straße stadteinwärts. In Netschka und der Elsterberger Straße stadteinwärts. Gute Fahrt wünschen wir.
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Und wir sind heute prompt in an diesem 15. Oktober, als hätten wir sie extra musikalisch eingeplant. Ja, denn die Jungs haben eine Deluxe-Version ihres aktuellen Albums angekündigt, Bonusmaterial sozusagen. Und das sind 5 neue Songs, Schmeckerchen dabei, ein Duett von Mick Jagger und Keith Richards. Und die Scheibe soll am 27. November erscheinen. Verdächtig nah an Weihnachten. Und out ist die Schaltsekunde, die wurde heute offiziell abgeschafft von der Generalkonferenz für Maß und Gewicht in Paris. Der Grund, die Erdrotation hat sich zuletzt etwas beschleunigt und Schaltsekunden können Computersysteme durcheinander bringen. War es dieser Donnerstag wohl kürzer? Montag wäre besser gewesen.

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1: Und der Countdown läuft für unseren Verein des Tages, die SG Ullersdorf. Es geht immer noch um die 2.250 Euro für den neuen Hartplatz. Und sie laufen und laufen seit 50 Minuten. 140 Leute braucht es, um die Strecke von einem Marathon vollzumachen. Jeder schiebt sich 300 Meter über den Sportplatz. Und so wird für den Verein auf die Zähne gebissen. Oder sogar im hohen Alter alles für den Verein gegeben. Bei unserem Morgenkönig Silvio steht eine Alterspräsidentin. Silvio?
2: Ich dachte ja immer, dass ich so derjenige sein muss, der hier so als Backup dann da steht, obwohl ich ja überhaupt nicht gerne laufe. Aber ich habe hier eine Dame, die muss ich unbedingt allen vorstellen. Wie heißen Sie denn?
3: Gerda Angermann.
2: Wie alt sind Sie denn, Gerda?
3: 86.
2: Und Sie haben wirklich gesagt, Sie wollen unbedingt dem Verein helfen. Ja. Warum?
3: Weil ich auch selber noch im Sportverein bin, bloß nicht mehr ganz aktiv. Ich bin bloß noch ein bisschen zahlendes Mitglied, weil es nicht mehr geht.
2: Gerda, das ist ja Wahnsinn. Und Sie sind sogar mit dem Rollator hier. Und ja, ich habe so ein Herz. Ich sage, es reicht, wenn Sie einmal bis da hinten laufen.
3: Ja.
2: Soll ich mit Ihnen mitlaufen gleich?
4: Nee, Sie wollen Ihre Ruhe haben. Ich merke das schon.
2: Gerda, 86 Jahre, würde ich tatsächlich sagen, ist unsere Älteste hier, die hier mitmacht. Wahnsinn. Davor ziehen wir den Hut, ja, wir Jungspunde hier.
4: Ich sage jetzt einfach wir.
5: Ja, bestimmt.
4: Ja, wie alt sind wir denn? Also Sie?
5: 45.
4: Ach Gott, okay, da passt es ja ungefähr. Aber das ist schon Hut ab, oder?
5: Ja, das finde ich gut. Aber wir stehen auch hier, Verein hilft Verein.
2: Woher kommt ihr?
5: Aus Radeberg. Wir sind der Kohlrabi-Inselverein.
2: Kohlrabi-Insel?
5: Ja, und das ist der Anton für den RSV Radeberger Sportverein.
2: Und ihr habt sofort gesagt, wir helfen hier mit. Warum?
5: Weil das einfach Zusammenhalt ist und weil das wichtig ist, dass man sich untereinander hilft. Gerade so die kleinen Gemeinden und Städte untereinander. Das finde ich richtig gut.
2: So herrlich. Und Mike, damit du mal hörst, was hier los ist, pass mal auf, ihr müsst jetzt mal alle jubeln, damit das Radio mal hört, wie viele Leute hier sind. Also wirklich, ich erzähle hier keinen Unsinn. Es ist wirklich so, also es sind so viele jetzt heute hier an einem Donnerstagnachmittag. Ich sage einfach nur, wow. So, und jetzt drücken wir gleich die Daumen hier, wenn unsere 86-jährige Gerda hier losläuft. Bin sehr gespannt.
1: Ja, da holen andere junge Leute den E-Scooter raus. Eine Stunde und knapp 7 Minuten bleiben der SG Ullersdorf noch und wir schalten nach 15 Uhr wieder zu Silvio. Und auch über seinen Blog können Sie sich gerne informieren in der App und per mdrsachsenradio.de.
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10: Kurz vor drei und danke an den Oktober für diese freundlichen, oft auch schon gelben Seiten. 12 bis 18 Grad haben wir jetzt. Morgen bekommen wir 16 bis 21 Grad. Vor vier Jahren hatten wir allerdings 23. Am Wochenende kommen dann Regen und deutlich kühlere Luft bei uns an. Etwas Regen heißt es für beide Tage bei 9 bis 14 Grad am Samstag und 6 bis 13 am Sonntag.
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11: Mit Andreas Schrock, guten Tag. In Sachsen haben Überschwemmungen durch starke Regenfälle oder Hochwasser im vergangenen Jahr so häufig Schäden verursacht wie in keinem anderen Bundesland. Das geht aus einem Bericht der deutschen Versicherungswirtschaft hervor. Demnach kamen im Freistaat knapp 10 Schadensfälle auf 1000 Versicherte, mehr als doppelt so viele wie im bundesweiten Durchschnitt. Insgesamt wurden 2025 in Sachsen rund 9000 Elementarschäden gemeldet. Der Begriff umschreibt Schäden, die durch Hochwasser, Starkregen oder Rückstau entstehen. Nach Angaben der Versicherer nehmen diese Schäden infolge des Klimawandels weiter zu. Banken müssen Opfern von Kontobetrug das verloren gegangene Geld zunächst erstatten. Das hat der Europäische Gerichtshof in Luxemburg klargestellt. Die Pflicht zur Erstattung gilt auch dann, wenn die Banken ihren Kunden Fahrlässigkeit oder Leichtgläubigkeit vorwerfen. Im konkreten Fall hatte eine Frau in Polen ihre Zugangsdaten für das Online-Banking eingegeben, im Glauben, es handle sich um die Website ihrer Bank. Es war aber eine Fälschung. Der Verlust betrug 700 Euro. Die Bank hatte eine Erstattung abgelehnt. Der Schutz der Verbraucher wiege aber in einem solchen Fall schwerer, so die Richter. Die Schriftstellerin Heike Geißler wird am Abend mit dem Sächsischen Literaturpreis ausgezeichnet. Die Ehrung findet in der Leipziger Stadtbibliothek statt. Der Preis ist mit 10.000 Euro dotiert. Geißler wurde 1977 in Riesa geboren und lebt aktuell in Leipzig. Sie hat seit 2002 eine Reihe von Romanen und Essays veröffentlicht. Zuletzt ist der Roman Michaela Kohlhaas erschienen. Darin beschreibt sie die berühmte Novelle von Heinrich Kleist fort. Hauptfigur ist eine Leipziger Friedhofsverwalterin, die gegen die aktuellen Verhältnisse angeht. Die Mehlschwalbe ist der Vogel des Jahres 2027. Sie hat sich bei einer Online-Abstimmung der Naturschutzverbände NABU und LBV durchgesetzt. Stefanie Peik mit Einzelheiten.
12: Der neue Jahresvogel ist gefährdet. Dafür gibt's laut NABU gleich mehrere Gründe. Schwalbennester an Häusern werden immer wieder illegal zerstört. An den glatten Außenwänden sanierter Gebäude finden die Tiere oft keine Nistmöglichkeit mehr. Wo Feldwege, Plätze und Einfahrten asphaltiert sind, da fehlt's den Vögeln außerdem an feuchtem Lehm für den Nestbau. Und wegen des Rückgangs von Fluginsekten gibt's für die Schwalben weniger zu fressen. Auch zunehmende Hitzewellen infolge des Klimawandels machen den Tieren zu schaffen. Helfen kann man dem neuen Jahresvogel, indem man seine Nester am Haus duldet, so der NABU. Angelegte Lehmpfützen in Hof und Garten bieten den Vögeln Baumaterial und ein insektenfreundlicher Garten kann Nahrung anlocken.
11: Das waren Nachrichten von MDR Sachsen. 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
10: Und weiter geht's kurz nach drei mit dem MDR Sachsen Verkehrsservice. Es stockt auf der A14 Richtung Magdeburg zwischen Nossen Nord und Döbeln Ost. In Plauen ist die Hofwiesenstraße wegen Wartungsarbeiten bis ca. 16 Uhr noch gesperrt. In Plauen ist der Albertplatz bis August-Bebel-Straße nach einem Unfall gesperrt. Es wird geblitzt auf der A13 Richtung Berlin zwischen Großräschen und Bronkow, auf der B95 am Ortsausgang an der Berg Buchholz Richtung Chemnitz, in Dresden in der Radeburger Straße stadteinwärts, in Großenhain in der Wesnitzer Straße stadteinwärts, in Netschkau in der Elsterberger Straße stadteinwärts. Wenn Sie noch was stadtauswärts sehen, können Sie gerne anrufen, auch für weitere Tipps unter 0800 637 5637. 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
10: Kurz nach drei, Zeit für Kaffee und Kuchen. Sie können die Maschine anwerfen. Ja, oder wie es die jungen Leute heute sagen, Zeit für einen Matcha Cherry Block Muffin mit einem Pumpkin Spice Latte to go.

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1: 19 Uhr, man ist heute wieder eine gute Quote gesichert. Andreas Roeck ist
2: charmant, hallo.
1: Vor den Kameras. Gute Sendung gehabt gestern, ja?
2: Ja, schön. War ganz nett.
1: Ja. Mhm. Grünes Licht heute bei euch für einen Gleisumbauzug. Ihr seid aufgesprungen sozusagen.
2: Naja, ich weiß gar nicht, ob das Kamerateam aufgesprungen ist. Zumindest haben wir es losgeschickt, denn so eine Maschine der Superlative sieht man nicht alle Tage.
1: Beeindruckend, ja.
2: Ja, der rumpelt über die Gleise und verschlingt sie förmig dabei. Das geht so nach diesem Fließbandprinzip. Also das Ding ist, glaube ich, 150 Meter lang und vorne kommt das Gleis rein und hinten kommt es erneuert raus. In dem Fall geht es um das Auswechseln von Schwellen. Und das haben wir uns angesehen. Ein technisches Schauspiel, wie gesagt, das man aus nächster Nähe nicht immer erleben kann. Und wir sind in der Nähe von Mulda unterwegs gewesen.
1: Schön. Dann eine gute Sendung wieder. Andreas Roeck im Sachsenspiegel, 19 Uhr.

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1: Und er
2: läuft und läuft. Und läuft.
1: Und läuft unser Verein des Tages und die vielen Freunde, die Spontanen, die Alten und die Jungen, die heute Mitläufer sind. Die SG Ullersdorf will ihren Fußball-Hartplatz erneuern. Und damit es 2500 Euro werden, muss ein ganzer Marathon absolviert werden. Wir schalten wieder ins Stadion nach Ullersdorf. Seit 14 Uhr wird gelaufen. Silvio, unser Morgenmann und Einpeitscher der Laufstrecke des Lebens. Wen hast du jetzt bei dir?
3: Mike, wir haben jetzt ganz besondere Mitläufer hier, denn wir haben einen kompletten Kindergarten.
4: Das Kinderhaus.
3: Von wo?
4: Von Ullersdorf.
3: Von wem war die Idee?
4: Alle zu kommen?
3: Ja.
4: Ja, von uns allen.
3: So, und jetzt rennen die Kleinen und die Großen müssen mitrennen oder wollen mitrennen? Ja.
4: Die wollen natürlich mitrennen.
3: So, die Frage an euch, habt ihr Lust zu rennen?
5: Ja!
3: Seid ihr schnell?
5: Ja!
3: Und was auch bei euch mache ich echt die Ausnahme, ihr dürft alle zusammen rennen. Ist das in Ordnung?
5: Ja!
3: Wenn jetzt die Älteren hier hinterherhängen, dann wird's peinlich, oder?
4: Nö.
3: Zeigt's auf den Kleinsten, der ja nicht rennt. Aber habt ihr noch mal irgendwie so heimlich schnell geübt? Nee, ne?
4: Nö.
3: Okay, und jetzt müsst ihr losrennen. Also, los geht's für euch. Wahnsinn. Guck mal jetzt, der ganze Kindergarten hier. Ist das irre? Hier ist was los in Ullersdorf. Das ist wirklich der Wahnsinn. Ach, und ich gucke hier in ein ganz glückliches Gesicht. Das ist die Frau Loth. Wenn wir überlegen, wie das heute früh mal angefangen hat, da waren Sie noch so, oh Gott, was kommt da für eine Aufgabe? Schaffen wir das alles? Und wie geht's Ihnen jetzt?
4: Ich bin zuversichtlich, dass wir das schaffen in der Zeit.
3: Erinnern Sie sich noch, was ich heute früh gesagt habe? Dass es immer mehr die Anspannung abfällt am Nachmittag?
4: Ja, das stimmt. Das ist ja schön, so viele zu sehen, die hier die Gemeinschaft leben.
3: Das ist so irre. Auch jetzt das Kinderhaus, was hier noch gekommen ist, Wahnsinn.
4: Ja, das ist toll. Wir sind sehr dankbar für jede Unterstützung.
3: Sie wissen aber schon, die wollen dann jeden Tag hier auf dem Platz und wollen hier spielen.
4: Das dürfen sie auch auf dem Hauptplatz, wenn er dann gemacht ist.
3: Herrlich. Also, ich freue mich, dass das so gut funktioniert. Und wir rennen hier noch ein bisschen. Und hier hält er auch ganz, ganz stolz den Stab hoch mit der Figur direkt vom Kinderhaus. Also, richtig toll, Mike, was hier los ist. Mit Kuscheltier wird gerannt. Komm, zählt doppelt. So, machen wir jetzt einfach.
1: Ja, nicht, dass der Eis mal wiederkommt. So, wenn ich hier auf meine Strichliste gucke und richtig gerechnet habe, sind wir bei 103 Läufern inklusive der Kiddies aus dem Kinderhaus. Also gut, ja genau, 40 Minuten muss noch gelaufen werden und die Marathonstrecke mit 140 Läufern muss zu schaffen sein. Die 37 werden sich doch noch finden lassen. Also schnell zum Sportplatz in Ullersdorf bei Radeberg und Sie können sich den ganzen Spaß auch ansehen unter mdrsachsenradio.de und in der App.
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5: 15.30 Uhr ist es.
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6: Hallo und guten Tag. Wir schauen aufs Wetter in Chemnitz. Es ist trocken bei 17 Grad. Annaberg-Buchholz meldet 15. Klosterbuch an der Mulde 18 Grad. Bis zum Abend bleibt es herbstlich ruhig, trocken und mild. Nach dem Diebstahl eines sogenannten Judensterns aus einer Vitrine im Lern- und Gedenkort Kassberg-Gefängnis in Chemnitz sollen die Sicherheitsvorkehrungen erhöht werden. Dazu will sich der Betreiberverein auch von der Polizei beraten lassen, Vereinsvorsitzender Jürgen Renz.
7: Wir haben verschiedene Überlegungen angestellt. Man könnte zum Beispiel über eine Alarmsicherung am Exponat nachdenken. Man könnte auch darüber nachdenken, dass mehr Personal in der Ausstellung, in den Ausstellungsräumen unterwegs ist und sozusagen die Aufmerksamkeit gesteigert wird. Und man könnte auch darüber nachdenken, dass beim Einlass und bei der Verabschiedung nochmal genauer vom Personal hingeschaut wird.
6: Das sechseckige Abzeichen aus gelbem Stoff wurde einen Tag nach dem Diebstahl anonym bei der Polizei abgegeben. Es wurde auf DNA-Spuren hin untersucht und soll mittelfristig wieder ausgestellt werden. Die psychosoziale Tumorberatung im Vogtlandkreis verzeichnet eine steigende Nachfrage. Wie das zuständige Landratsamt mitteilte, suchten in diesem Jahr bereits mehr als 700 Menschen Rat. Damit liege die Zahl schon jetzt über dem Gesamtwert des Vorjahres. An die Tumorberatung können sich Menschen mit einer Krebsdiagnose und deren Angehörige wenden. Die Experten begleiten die Betroffenen vor allem seelisch. Sie beantworten aber auch Fragen zur finanziellen Absicherung, Rente oder Pflege. In der St. Petri-Kirche in Chemnitz findet am Abend ein besonderes Benefizkonzert statt. Das Bundespolizeiorchester Berlin spielt Werke von Klassik bis Moderne. Der Eintritt ist frei, es wird jedoch um Spenden gebeten. Sie sollen dem Verein Lukas Stern e.V. zugutekommen. Er erfüllt schwer kranken Menschen letzte Herzenswünsche. Das Konzert beginnt 18.30 Uhr. Und soweit aus Chemnitz, Jacqueline Hähne für MDR Sachsen. Weiter geht's hier mit dem Blick auf die Straßen.
5: 2,5, der MDR Sachsen Verkehrsservice hier. Gleich 4 Blitzer. Erstmal auf die A14 Richtung Magdeburg. Stau und Stocken zwischen Nossen Nord und Döbeln Nord. In Plauen ist die Hofwiesenstraße weiter gesperrt wegen Wartungsarbeiten noch für circa eine halbe Stunde. Blitzer stehen auf der A13 Richtung Berlin zwischen Großräschen und Bonkow. Auf der B95 haben wir uns Ausgang an der Bergbuchholz Richtung Chemnitz. In Großenhain in der Wesnitzer Straße, stadteinwärts. In Mirane in der Forststraße, auch stadteinwärts. Weitere Tipps geben Sie bitte durch unter 0800 6375 637, gilt auch für Entwarnungen. 0800 6375 637. Eine unfallfreie Fahrt wünschen wir jetzt mit Neil Diamond.
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5: Ein Mensch, der sich in ein seltsames Tier verwandelt, da fällt mir sofort die letzte Zaubershow ein. Oder auch der Deutschunterricht in Hoyerswerda. Ja, der Franz Kafka ist die Verwandlung.
6: Als Gregor Samsa eines Morgens aus unruhigen Träumen erwachte, fand er sich in seinem Bett zu einem ungeheuren Ungeziefer verwandelt.
5: Aber ins Kino kommt ein Film mit Sherlock Holmes-Schauspieler Benedict Cumberbatch, der erinnert irgendwie an das, was Gregor Samsa da erlebt. Kinoexperte Peter Bettes, wie heißt der Film?
7: Das Ding mit Federn.
8: Es sind nur wir drei. Sie vermissen ihre Mom. Ihr zwei wart heute wirklich sehr stark.
7: Benedict Cumberbatch hat seine Frau verloren. Nun müsste er sich um seine Kinder kümmern, hat aber immer wieder Tagträume.
9: Ah, da ist er, der traurige Dad.
7: Eine krähenartige Kreatur scheint ihn zu verfolgen und nicht in Ruhe lassen zu wollen.
9: Tu dein Schlimmstes. Nein, ich habe vor, mein Bestes zu tun.
7: Zwischen schaurig und bewegend, dieser kleine Film, der von der Schwierigkeit der Trauerbewältigung im Alltag berichtet.
5: Ab heute in 4 sächsischen Kinos, das Ding mit Federn in Dresden, Leipzig und Chemnitz.

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1: 4:12. Wir biegen auf die absolute Zielgerade ein in Ullersdorf. Da brennen so langsam die Waden. Ja, die Luft flimmert. Aber das Ziel ist in Reichweite und damit 2.500 €. Nur noch wenige Minuten hat die SG Ullersdorf Zeit. 140 Leute, jeder 300 Meter für den neuen Hartplatz. Ein kompletter Marathon in Rathen. Und wenn der letzte Läufer durch ein Megafon mit der allerletzten Puste diesen einen Satz brüllt, nennen Sie Ihren Sohn Waldemar, dann ist das Ding durch. Silvio, unser Morgenmann mit dem goldenen Schweißband, ist nur doch unterwegs.
2: So Mike, ich renne jetzt tatsächlich mal eine Runde mit, denn wir haben jetzt hier ganz besondere, die rennen. Und zwar vom Hochlandzirkus. Und sag mal, ihr habt ja letzte Woche bei uns gewonnen.
3: Ja, danke Ullersdorf, ihr habt uns sehr geholfen.
2: So, und da habt ihr gesagt, ich habe noch nie eine Reportage gemacht beim Rennen, ist ja furchtbar. Und da habt ihr gesagt, wir müssen jetzt auch mithelfen hier.
3: Genau so war das. Die haben uns mit den Wannen ausgeholfen.
2: Also für alle, die es nicht mitbekommen haben, das war letzte Woche. 3 Wannen und zwar füllen mit Quietscheenten. Und welche Aufgabe war leichter oder schwerer?
3: Am Ende hätten wir es nicht gedacht, mit den Enten war leichter.
2: Mit den Enten war leichter, ne? So, und ihr helft hier auch alle mit? Schon ganz schön anstrengend hier, oder?
4: Nö, alles gut.
2: Ja, das sagt sie, weil sie mit mir jetzt ganz hinten noch immer rennt hier. Na komm, wann ist man das letzte Mal gerannt?
4: Gar nicht so lange her, weil die Kleine hat Friedenslauf mitgemacht und dann sind wir über die Teiche gejoggt.
2: Ich würde sagen, dafür bist du ganz schön langsam. So, jetzt überhole ich hier, pass auf, ich bin schneller. Guck mal, ich kürze hier ab. So, Mike, Wahnsinn. Ja. Das ist schon anstrengend, so eine Runde hier zu rennen. Aber ich finde das so toll, dass eben alle mithelfen. Ja. Eben auch der Hochlandzirkus. Oh, jetzt überholst du mich schon wieder. Bist du so fit?
4: Keine Ahnung.
2: Naja, scheint ja schneller zu sein.
3: Ja, wenn man auf einer Kugel laufen kann.
2: Ich muss aufhören. Mike, ist mir zu anstrengend, wirklich.
1: Brich lieber ab. Du musst morgen früh wieder einen Marathon reißen. Und die Deadline für Ullersdorf ist 4:00, also in 10 Minuten. Und ich hoffe, Silvio hat nebenbei noch ein Video gedreht von seinem Lauf. Finden Sie eventuell unter mdrsachsenradio.de und in der App.
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9: Kurz vor vier und wir gehen mit 11 bis 19 Grad in die neue Stunde und in den Freitagmorgen dann bei 8 bis 2 Grad. Morgen pumpen die Sonne und das Hoch die Werte nach oben auf 16 bis 21 Grad. Es bleibt weiter trocken. Am Wochenende kommen dann Regen und deutlich kühlere Luft bei uns an. Etwas Regen heißt es für beide Tage bei 9 bis 14 Grad am Samstag, 6 bis 13 am Sonntag.
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10: Mit Andreas Schrock, guten Tag. Nach seinem neuen Erlass zum Ausbau der Windkraft muss der Freistaat Sachsen möglicherweise mit Schadenersatzklagen rechnen. Das sagte der Leipziger Energierechtsexperte Moritz Müller, MDR Sachsen. Müller rechnet mit einer erheblichen Zahl von Gerichtsverfahren. Anlass ist die Absicht, den Ausbau der Windkraft neu zu ordnen und dabei auch bereits laufende Genehmigungsverfahren noch einmal auf ihre Verträglichkeit zu prüfen. Infrastrukturministerin Regina Kraushaar sagte, dabei sei es im Einzelfall möglich, dass Anträge abgelehnt werden. In diesem Fall besteht die Möglichkeit, dass die Antragsteller gegen die Entscheidung klagen und eine Entschädigung beanspruchen. In Sachsen verursachen Überschwemmungen so häufig Schäden wie in keinem anderen Bundesland. Das geht aus einem Bericht der deutschen Versicherungswirtschaft hervor. Demnach kamen im vergangenen Jahr im Freistaat knapp 10 Schadensfälle auf 1.000 Versicherte, mehr als doppelt so viele wie im bundesweiten Durchschnitt. Insgesamt wurden 2025 in Sachsen rund 9.000 Elementarschäden gemeldet. Der Begriff umschreibt Schäden, die durch Hochwasser, Starkregen oder Rückstau entstehen. Banken müssen Opfern von Kontobetrug das verloren gegangene Geld zunächst erstatten. Das hat der Europäische Gerichtshof in Luxemburg klargestellt. Die Pflicht zur Erstattung gilt auch dann, wenn die Banken ihren Kunden Fahrlässigkeit oder Leichtgläubigkeit vorwerfen. Im konkreten Fall hatte eine Frau in Polen ihre Zugangsdaten für das Online-Banking eingegeben, im Glauben, es handle sich um die Website ihrer Bank. Es war aber eine Fälschung. Der Verlust betrug 700 Euro. Die Bank hatte eine Erstattung abgelehnt. Die Schriftstellerin Heike Geißler wird am Abend mit dem Sächsischen Literaturpreis ausgezeichnet. Die Feier findet in der Leipziger Stadtbibliothek statt. Geißler wohnt und arbeitet selbst auch in Leipzig. Zur Bedeutung des Preises sagte sie MDR Sachsen:
11: Der Sächsische Literaturpreis bedeutet mir sehr viel, weil ich hier wohne. Ich bin in der DDR geboren, in Riesa. Das ist ganz schön. Schön ist auch, den Preis zu Hause verliehen zu bekommen, was ja das Konzept dieses Preises ist. Aber wenn ein Buch nicht in Umlauf kommen kann, also nicht unter Leute kommt, und ich meine damit nicht nur den Verkauf, sondern dass es Orte gibt, darüber zu sprechen, sich zu begegnen und das auch nicht nur als Einbahnstraße zu verstehen, da reicht dann ein Preis nicht, sondern die Struktur ist wichtig, dass wir wertschätzen, was wir da haben insgesamt an Lesefähigkeit, an Publikationen, Veranstaltungen und Austauschformaten.
10: Zuletzt erschien von Heike Geißler der Roman Michaela Kohlhaas, mit dem sie die berühmte Novelle von Heinrich Kleist fortschreibt. Hauptfigur ist eine Friedhofsverwalterin, die gegen die aktuellen Verhältnisse angeht. Das waren Nachrichten von MDR Sachsen. 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
9: Danke, Andreas. Bis um 5 und hier ist der MDR Sachsen Verkehrsservice. Vorsicht auf der A4 Richtung Frankfurt. Hier liegen Kanthölzer auf der mittleren Spur zwischen Gera und Gera Langenberg. A4 Richtung Frankfurt. Es wird geblitzt auf der A13 Richtung Berlin zwischen Großrächen und Bronco. Auf der B95 am Ortsausgang an der Bergbuchholz Richtung Chemnitz. In Mirane in der Forststraße stadteinwärts. Für neue Tipps rufen Sie bitte an, auch für Entwarnungen natürlich, unter 0800 6375 637.
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9: Ich könnte es nicht besser sagen. Kommen Sie gut in die Feierabendzeit, gleich auch mit Albano und Romina Power. Und spätestens heute Abend werden Sie die beiden wieder hören in Ihrer Lieblingspizzeria.
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0: 11 nach 4, hier ist der MDR Sachsen Verkehrsservice. Vorsicht auf der A72 Richtung Hof. Zwischen Chemnitz Süd und Stolberg Nord liegen Metallteile. Zwischen Chemnitz Süd, Stolberg Nord, A72 Richtung Hof.
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0: Es ist kurz nach 4. Die Stoppuhr steht. Unsere Zeitvorgabe für die SG Ullersdorf ist seit 11 Minuten also um. Und 140 Menschen sollten heute Nachmittag alle stehen und liegen lassen, um gemeinsam mit 300 Meter Häppchen einen kompletten Marathon auf den Sportplatz zu legen. Und das alles für die dringende Sanierung des Hartplatzes für 2.500 Euro. Es war ein ziemlicher Kampf gegen die Uhr, sicher bei einigen auch gegen den inneren Schweinehund. Und die alles entscheidende Frage ist nun, haben die Ullersdorfer und Freunde das Unmögliche möglich gemacht? Silvio, unsere wandelnde Stoppuhr von MDR Sachsen, wie weit seid ihr?
2: So, Mike, es ist tatsächlich soweit. Sie sind jetzt alle auf ihrer letzten Runde, denn wir haben tatsächlich eine klitzekleine Besonderheit eingebaut. Ich habe gesagt, es sollen alle nochmal die letzte Runde gemeinsam laufen.

0: Der ruft jemand Zugabe. Ja. Das heißt, Sie wollen jetzt nochmal 42 Kilometer rennen oder wollen mehr Geld?
1: Nee, vielleicht mehr Geld.
0: Frau Loth ist, glaube ich, so glücklich, dass sie jetzt wirklich diese 2500 Euro gewonnen hat. Frau Loth, ich kann das ja mal sagen, heute früh war das ja noch so, dass Sie gesagt haben, ich bin so froh, wenn die Aufgabe irgendwann dann vorbei ist. Jetzt ist sie vorbei. Wie geht's Ihnen jetzt?
2: Ja, ich bin dankbar. Wirklich Dankeschön an alle, die heute da waren. Und ja, bin froh, dass wir das gemeinsam geschafft haben. Ich denke, das bleibt hängen.
0: Also nochmal ein Dankeschön tatsächlich an alle, die mitgemacht haben. Gebt euch einfach mal selber einen riesengroßen Applaus. Und ich glaube, alle, die heute hier vorbeigefahren sind, werden gedacht haben, was ist heute hier los in Ullersdorf?
2: Na, die kommen hoffentlich wieder.
0: Ja. So, und jetzt gibt es den Hartplatz hoffentlich. Wie viel Geld fehlt noch?
2: Das müssen wir nochmal ausrechnen.
0: Also, fehlt noch.
2: Fehlt noch ein bisschen was.
0: Das heißt, ihr macht ja auch ganz viel Spendenaktionen. Das heißt, wer noch sagt, ich habe noch einen Euro übrig für den Hartplatz, kann gerne noch spenden.
2: Gerne, betterplace.org.
3: Na, nicht nur ein besserer Platz, Ullersdorfer, der beste Platz überhaupt heute. Also Glückwunsch zu 2500 Euro und alle Videos und Fotos von dieser Marathonaktion finden Sie in Silvios Liveblog auf unserer Internetseite. Können Sie sich auch gerne anmelden als Verein, mdrsachsenradio.de. Die Frage ist nur, gibt es in Ullersdorf nach so einem Marathon in 9 Monaten Jungs, die Waldemar heißen? Ja, oder wie ist die weibliche Version? Renate?
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Tom Petty beim Sachsenradio und seine zeitlose Mutmachhymne über das Überstehen von Lebenskrisen. Ja, einen echten Rückschlag musste auch unser nächster Sänger wegstecken. Dr. Hook, Sänger Ray, trug seine markante Augenklappe nicht als coolen Showgag, sondern wegen eines echten Autounfalls. Und damit zum perfekten Disco-Soundtrack für den magischen Blickkontakt auf der Tanzfläche Sexy Eyes.

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13: 16.30 Uhr ist es.
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14: Hallo und guten Tag. In Chemnitz sind es aktuell 15 Grad. Der Abend bringt uns weiter Sonne und ein paar lockere Wolken. Es bleibt trocken bei Werten zwischen 9 Grad in Lengenfeld und 12 in Werdau.
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14: Helle Aufregung heute früh im oberen Vogtland. Am Musikinstrumentenmuseum in Markneukirchen begann eine Konzertreise mit Übergepäck. Im Mittelpunkt die größte spielbare Geige der Welt. Das XXL-Instrument wurde verladen, denn es soll am Abend in Heilbronn in Baden-Württemberg erklingen, bei einer Ausstellungseröffnung. Gleichzeitig soll es auch für ein besonderes Jubiläum werben. Unser Reporter Bernd Schädlich hat beim Packen der Riesengeige zugeschaut.
15: Der Korpus muss in sich getragen werden.
16: Das heißt,
17: akribisch dirigiert Geigenbau-Innungsobermeister Udo Kretschmann seine 10 Helfer. Beim Verladen der Riesengeige auf den speziell vorbereiteten Anhänger muss jeder Handgriff sitzen.
18: Das Problem ist, dass man diese schwere Geige rundherum fassen muss. Unser Baby ist 4,27 Meter und Pi mal Daumen 130 Kilo. Und trotzdem in sich aber fragil.
17: Nur wenige Augenblicke später ist alles geschafft. Sorgsam abgepolstert liegen Geige und der über 5 Meter lange Bogen in ihren Halterungen. Bereit für die rund 300 Kilometer Tour nach Baden-Württemberg.
19: Heilbronn hat bei uns angefragt. Man will dort eine Ausstellung eröffnen über Giganten im Tierreich. Über diese Brücke kam man offensichtlich auf die Markneukirchener Riesengeige.
17: Sagt Carola Schlegel von der Markneukirchener Stadtverwaltung. 2010 ist das Instrument als klingendes Aushängeschild der Musikstadt gebaut worden.
19: Als Markneukirchen seine 650 Jahrfeier hatte, hat Geigenbaumeister Eckhard Seidel diese verrückte Idee entwickelt und hat tatsächlich 11 Mitstreiter gefunden und 3 Bogenmacher, die sich die Aufgabe gestellt haben, einen Riesenbogen zu bauen.
17: Fast noch komplizierter als die Herstellung sei es, der Riesengeige Töne zu entlocken, berichtet Innungsobermeister Udo Kretschmann. Er selbst ist dabei Teil des Musikerteams.
18: Hier sind 2 Personen für den Bogen zuständig und ich bin oben der Greifer. Die Saiten sind viel stärker. Ich spiele deshalb auch mit Handschuhen, weil sonst die Vibrationen der Saiten die Fingerkuppen kaputt machen wird.
17: Geigenbaumeister Norbert Knappe ist einer der 2 Bogenspieler. Er benötigt nicht nur Takt, sondern auch ein perfektes Schrittgefühl.
20: Man geht an der Geige lang, muss sehen, dass man die Saite auch richtig trifft und die Noten im Blick haben, ist immer wieder spannend.
17: Derzeit vielleicht sogar noch etwas mehr als sonst, denn Markneukirchens Geigenbauer feiern im kommenden Jahr den 350. Geburtstag ihrer Innung. Konzerte mit der Riesengeige sollen helfen, die Tradition des Instrumentenbaus in die Zukunft zu tragen, sagt Innungsobermeister Udo Kretschmar.
18: Leider fehlt es an Nachwuchs. In der Innung haben wir schon lange keine neuen Mitglieder begrüßen können. Vielleicht kann auch so ein Ereignis wieder jemanden darauf aufmerksam machen.
17: In Heilbronn dürfte das Können des vogtländischen Instrumentenbaus heute schon mal kaum zu übersehen und auch nicht zu überhören sein.
14: Meint Bernd Schädlich aus dem Vogtland. Und damit zu weiteren Meldungen. Der Chemnitzer Nahverkehr soll umweltfreundlicher werden. Wie der Verkehrsbetrieb CVAG auf Nachfrage bestätigte, könnten in 2 Jahren erste Elektrobusse in Auftrag gegeben werden. Sie sollen den Angaben zufolge ältere Diesel- oder Erdgasbusse schrittweise ablösen. Für ein neues Vereinsheim hat der Kulturknall e.V. in Glauchau eine Spendenaktion gestartet. Auf der Plattform Better Place sind bislang knapp 2.200 Euro eingegangen. Spendenziel sind 115.000 Euro. Damit soll ein Haus für alle geschaffen werden, ein soziokulturelles Zentrum mit Angeboten für Jugendliche, Familien und Senioren. Das Team des Chemnitzer Museums für Naturkunde lädt Kinder am kommenden Sonnabend zur Halloween-Party ein. Die Veranstaltung beginnt 15 Uhr am Fenster in die Erdgeschichte auf der Glockenstraße. Sie steht unter dem Motto Süßes, sonst gibt's Ursaurier. Zum Programm gehören Gruselgeschichten und Kürbisschnitzen. Die Teilnahme ist kostenfrei. Eine Anmeldung ist nicht erforderlich. Und hier im Programm folgt jetzt der Blick auf die Straßen.
13: 16.34 Uhr zum MDR Sachsen Verkehrsservice. Wir können es kurz machen. Keine Meldungen, 2 Blitzer. Auf der B95 am Ortsausgang Annaberg-Buchholz Richtung Chemnitz und in Merane in der Forststraße stadteinwärts. Wenn Sie doch irgendwo im Stau stehen, können Sie uns gerne anrufen. 0800 6375 637. Der Service ist kostenfrei.
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0: Elton John und sein Lied über das Leben als permanenten Kampf gegen den Gegenwind. Ja, so ähnlich muss sich ein kleiner Kerl fühlen, dem der Nabu heute Vormittag die ganz große Krone aufgesetzt hat. Bis um 11 lief die Online-Abstimmung zum Vogel des Jahres 27. 5 Kandidaten standen zur Wahl. Kranich, Kolkrabe, Wasseramsel, Trauerschnepper und Mehlschwalbe. Das Ergebnis ist ziemlich eindeutig. Wir hatten es auch schon in den Nachrichten. Mit 45% der Stimmen gewinnt die Mehlschwalbe und lädt nun erstmal zu Sondierungsgesprächen. Ein Vogel, der sich seine Hütte aus Spucke und Lehm an unsere Hauswände klebt und der es nicht leicht hat in unserer glatt sanierten Welt. Warum die Mehlschwalbe den Titel und unseren Zuspruch wirklich verdient hat, erzählt uns Kollegin Silvia Stadler.
1: Jetzt, wo sie den Titel erobert hat, ist es schwierig, hierzulande noch eine Mehlschwalbe anzutreffen, denn als Zugvogel ist sie längst auf dem Weg nach Afrika. Bei Peter Schädlich aber kann man noch eine besichtigen. In der Leipziger Vogelschutzlehrstätte am Kernerweg steht das kleine Vögelchen mit mehlweißer Hemdbrust und dunklem Schwanzgefieder als ziemlich lebensechtes Tierpräparat in der Vitrine.
2: Das ist der Maurer unter den Vogelarten. Wie wir die Ziegelsteine zusammenfügen, so fügt er eben die kleinen Lehmteilchen an die Nester so lange, bis er Sund hat und sein Einfluchloch offen gelassen hat. Und dann sind die Jungvögel da drinnen sehr geschützt.
1: Gerade diese kunstvollen Behausungen sorgen aber oft für Konflikte, sagt René Sievert, Vorsitzender des NABU in Leipzig.
3: Ein Problem ist, dass sie ja ihre Lehmnester an die Gebäudefassaden baut und das von den Menschen teilweise heutzutage nicht mehr gern gesehen ist. Und da gibt es aber Möglichkeiten, dass man das regeln kann, ohne dass man jetzt die Nester zerstört. Man kann also Kotbretter anbringen, zum Beispiel Nisthilfen anbringen, damit die Schwalben dann dort nisten, wo es eben weniger Probleme gibt.
1: Mehlschwalben, bei denen der Schwanz nicht ganz so stark gegabelt ist wie bei der bekannteren Rauchschwalbe, brauchen für ihre Nester aber auch Baumaterial.
2: Wichtig ist, dass der die fördern will im Frühling immer mal irgendwo eine Pfütze liegen lässt. Er braucht nämlich für die Ausbesserung seiner Nester lehmigen Boden.
1: Wenn also immer mehr Flächen versiegelt werden, ist das für Mehlschwalben definitiv nicht gut. Ebenso nimmt ihnen das Insektensterben die Nahrungsgrundlage. Auf solche Zusammenhänge will der Naturschutzbund mit der jährlichen Aktion Vogel des Jahres aufmerksam machen. Im aktuell laufenden Jahr ist noch immer das Rebhuhnvogel des Jahres, so René Sievert.
3: Darauf aufmerksam zu machen, dass also eine Veränderung in der Landwirtschaft stattfinden muss, um da die Artenvielfalt in unserer Kulturlandschaft zu schützen, da hat das Rebhuhn natürlich einen großen Beitrag geleistet.
1: Schon seit längerem gibt es beim Naturschutzbund Sachsen ein Programm. Schwalben willkommen heißt es. Dort gibt es Rat und Unterstützung und auch eine Plakette für all jene, die Schwalbennester schützen und betreuen.
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0: Show, Buddy Buddy. Hier beim Sachsenradio. 8 Männer standen da zeitweise auf der Bühne mit 2 Sängern, 2 Schlagzeugern und 2 Bassisten. Also Personalmangel nicht bei Show, Buddy Buddy. Hier ist der MDR Sachsen Verkehrsservice gerade reingekommen. Vorsicht auf der A14 Richtung Dresden. Zwischen Klinger und Grimma liegen Fahrzeugteile auf der rechten Spur. Zwischen Klinger und Grimma A14 Richtung Dresden. 9:09 ist es in der Ferienzeit. Ja, und zum Glück sind Ferien. Nicht, dass der Lehrer noch auf Gedanken gekommen wäre. Heute am Welttag der Mathe-Spiele. So Zahlenbingo, Zahlenmemory, Halligalli. Wobei das ja auch alles Spaß machen kann. Ist aber nichts für meinen Nachbarn in Boschert-Heinz.
1: Nee, du, dabei war ich in Mathe gar nicht dumm, würde ich mal sagen, mein Gutster.
0: Okay, was warst du dann?
1: Ich war sogar eher schlau, aber im negativen Bereich.

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2: Das wäre heute ein tolles Wochenendwetter gewesen. Morgen wird es auch nochmal so schön. Sogar noch 2 Grad wärmer als heute, 16 bis 21 Grad. Aber dann kommt das Wochenendwetter. Samstag bleibt es wolkenverhangen mit etwas Regen bei 9 bis 14 Grad. Am Sonntag ähnlich. Nur örtlich etwas Regen heißt es bei 6 bis 13 Grad.
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6: Mit Andreas Schrock, guten Tag. Bis morgen diskutieren Experten aus Wissenschaft, Wirtschaft und Politik beim Dresdner Wasserstoffsymposium. Es geht unter anderem um die Produktion von grünem Wasserstoff, Wasserstoffspeicher und Antriebstechnologien. Wie Tagungsleiter Gennady Zikoridze, MDR Sachsen, sagte, schafft Deutschland dabei nicht den Alleingang.
7: Wir haben sehr, sehr gute Unterstützung hier, gerade im Land Sachsen, das muss ich sagen. Aber es fehlen gesamteuropäische Entscheidungen, weil das ist zu teuer im Alleingang, auch für eine drittgrößte Industrienation wie Deutschland, die Wasserstoffproduktion, also 100 Millionen Tonnen weltweit. Das ist nichts. Wir brauchen vielleicht 10 Milliarden oder 100 Milliarden, um ganze Chemieindustrie, Stahlindustrie, Zementindustrie, Mobilität damit zu ersetzen. Da sind Nationen wie Japan und Korea, Südkorea, viel weiter.
6: Der Bundestag hat grünes Licht gegeben für die Einführung einer sogenannten digitalen Brieftasche auf dem Smartphone. Ziel des Gesetzes ist, dass Bürger künftig ihre Identität per Smartphone nachweisen können, ohne Personalausweis oder Reisepass immer bei sich zu haben. Außerdem sollen digitale Dokumente verwaltet werden, inklusive digitaler Unterschriften. Eingeführt werden soll das Anfang nächsten Jahres. Die Stadt Dresden testet die digitale Brieftasche zurzeit mit einem ausgewählten Personenkreis. Der Freistaat Sachsen muss nach seinem Erlass zum Ausbau der Windkraft möglicherweise mit Schadenersatzklagen rechnen. Das sagte der Leipziger Energierechtsexperte Moritz Müller, MDR Sachsen. Müller rechnet mit einer erheblichen Zahl von Gerichtsverfahren. Anlass ist die Absicht, den Ausbau der Windkraft neu zu ordnen und dabei auch bereits laufende Genehmigungsverfahren noch einmal auf ihre Verträglichkeit zu prüfen. Infrastrukturministerin Regina Kraushaar sagte, dabei sei es im Einzelfall möglich, dass Anträge abgelehnt werden. In diesem Fall besteht die Möglichkeit, dass die Antragsteller gegen die Entscheidung klagen und eine Entschädigung beanspruchen. Die Altersgrenze für die Früherkennung von Brustkrebs wird herabgesetzt. Künftig können Frauen schon ab 45 Jahren an der Mammographie-Untersuchung teilnehmen, wie der gemeinsame Bundesausschuss in Berlin mitteilte. Bislang liegt die Altersgrenze bei 50 Jahren. Das Bundesgesundheitsministerium muss den Beschluss noch rechtlich prüfen. Gibt es keine Beanstandungen, tritt er am 1. August kommenden Jahres in Kraft. Ab dann können Frauen sich zur Untersuchung anmelden. Der gemeinsame Bundesausschuss Bundesausschuss legt fest, welche medizinischen Leistungen von der gesetzlichen Krankenversicherung erstattet werden. Das waren Nachrichten von MDR Sachsen. 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
2: Und damit zum MDR Sachsen Verkehrsservice. 17.03 Uhr ist es. Vorsicht, auf der A14 Richtung Dresden zwischen Klinger und Grimma liegen Fahrzeugteile, und zwar auf der rechten Spur zwischen Klinger und Grimma. Blitzer stehen auf der B95 am Ortsausgang Annaberg-Buchholz Richtung Chemnitz und in Merane in der Forststraße stadteinwärts. Wenn Sie noch einen Tipp haben, können Sie den gern durchgeben, kostenfrei unter 0800 6375 637. Besten Dank schon mal.
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2: Und zur Feier des Tages und zur Feierabendzeit gebe ich eine Runde Palmoliv aus. Heute ist schließlich der Welttag des Händewaschens. Liebe Schornsteinfeger, ja, ihr geht wieder voran. Und wir Eltern pubertieren da, wir hätten gern noch einen Welttag des Füßewaschens. Wenn die Jungs nach 4 Stunden vom Bolzplatz nach Hause kommen. Schönen Nachmittag noch.

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1: Unser Experte Renato Bodenburg sitzt heute in Philipp Amthors Strandkorb an diesem schönen Herbstabend. Grüß dich, Renato.
2: Du ganz sicher nicht. Nee, ich stehe hier im dunklen Studio mit Bullauge, wo ich gerade nur so ein bisschen die Sonne draußen sehe.
1: So schlimm ist das bei euch?
2: So schlimm.
1: Der kann sich keine großen Fenster leisten.
2: Nee, die sind woanders, in höheren Etagen.
1: So, zum Wetter. Guck mal auf deinen teuren Radarschirm.
2: Also im Moment, ich würde mal so sagen, verpasst man jetzt nicht allzu viel, denn es gibt also nur so begrenzt noch so die Abendsonne, denn jetzt sind die Wolken von Sachsen-Anhalt dann doch ein bisschen mehr mit reingeschoben worden. Da ist weiter diese Bewölkung so ein bisschen dichter geworden und bei uns kommt das jetzt so Richtung Dübner Heide, der Region Leipzig, in der Oberlausitz sowieso schon mit an. Und kommen wir weiter südlich zwischen dem Vogtland und dem

0: bringst aber auch schon die nächste Komponente mit ins Spiel. Hast du eine Ahnung?
1: Ein Tief?
0: Nee, für morgen.
1: Ach so, für morgen.
0: Also wir haben...
1: Feuchte?
0: Nee, naja, die haben ja eine Form von Wolken. Mhm. Der Wind, ich mach's kurz, ja, kommt ja, aus Südwest. Der lebt dann schon wieder auf und das ist eigentlich schon so beginnend, dass man sagen kann, oh, da tut sich langsam was. Und das wird's dann eben am Wochenende. Mhm. Da kommt leider der Tiefdruckeinfluss wieder zum Tragen und das heißt dann, der Sonnabend hat im Grunde genommen eine ganze Menge an Wolken, gebietsweise ein bisschen Regen, der da durchzieht. Es wird deutlich kühler, weil die Luft aus Nordwest wieder kommt. Da haben wir am Sonnabend so 15 Grad maximal noch hier und da. Der Sonntag auch Wolken, zeitweise mal ein paar Schauer, die durchziehen und bleibt auch so bei 14 Grad. Also mehr ist leider nicht zu reißen, deshalb morgen nochmal Start ins Wochenende. Wer kann, vielleicht ein bisschen genießen.
1: Danke für den Tipp und einen schönen Abend.
0: Danke dir. Tschüss.
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Paul McCartney beim Sachsenradio und die Hoffnung auf Befreiung. Und zur größten Befreiung überhaupt hat Paul eine ziemlich steile These aufgestellt, ist heute zu lesen. Er glaubt tatsächlich, dass er seine Geburt bis heute abrufen kann. Na, können Sie da mithalten? Der Mann ist 84, aber der Tag im Juni 42 in Liverpool ist ihm angeblich noch im Kopf geblieben. Ein altes viktorianisches Krankenhaus, sterile weiße Fliesen und vor allem erinnert er sich an das Klirren von chromglänzenden Instrumenten, mit denen er buchstäblich ins Leben gezogen wurde. Der berühmte Paul McCartney, ja. Ich bin ein Star, holt mich hier raus. Und dann hat er wahrscheinlich der überraschten Hebamme einen Klaps auf den Po gegeben, damit sie wieder anfängt zu atmen.

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7: 17.30 Uhr ist es.
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9: Donnerstagabend, 5:30. Schönen guten Abend. In Chemnitz sind es aktuell 14 Grad. Der Abend ist locker bewölkt. Es bleibt trocken. Bei Werten zwischen 9 Grad in Lengenfeld und 12 Grad in Crimmitschau.
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9: Deutschlands Bahnhöfe sind ab heute trocken. Um Mitternacht ist das allgemeine Alkoholverbot für alle rund 5.700 Bahnhöfe der DB in Kraft getreten. Bisher galt die Regelung nur an ausgewählten Standorten, darunter am Hauptbahnhof Chemnitz. Dorthin hat sich unsere Reporterin heute begeben. Manja Kraus hat nachgefragt, ob ein Alkoholverbot tatsächlich für weniger Konflikte und weniger Müll sorgt und ob sich Reisende und Bahnmitarbeiter jetzt besser fühlen.
10: Der Bahnhof wirkt hell und freundlich, aufgeräumt. Das war laut Bahnhofsmanagerin Ute Stur aber vorm Alkoholverbot anders.
11: Weil wir hier sehr große Probleme hatten mit der Aufenthaltsqualität, mit dem Thema Sicherheit. Die Probleme vor allen Dingen in Verunreinigungen in der Bahnhofshalle, auf dem Bahnsteigen, Glasscherben, Bierlachen. Aber letztendlich auch das Thema, dass wir sehr viele Alkoholbürger hier im Bahnhof hatten, die eben halt nicht mehr dazu gedient haben, dass man hier sich sicher und wohl fühlen konnte.
10: Seit Juni hat sich das laut Ute Stur geändert.
11: Wir haben weniger mit Verschmutzungen zu tun. Wir können oder haben die Bürger angesprochen, sich mit ihrem Alkohol nach draußen zu bewegen. Also zahlenmäßig kann man das einfach nicht fassen. Aber man sieht es eben halt und man merkt es auch, dass wirklich die Anpöbeleien weniger sind. Ich habe es gemerkt, vor allen Dingen hier bei uns im Eingangsbereich, dass ich keine Alkoholleichen mehr frühmorgens auf der Treppe finde.
10: Diese Veränderungen spüren auch die Fahrgäste.
12: Auf der einen Seite ist es schon gut, dass da ein bisschen Einhalt geboten wird. Aber wenn es vor dem Bahnhof, was ist dann gekonnt? Im Bahnhof drinnen nicht und vor dem Bahnhof ja.
13: Also ich finde das sehr gut, dass das in Bahnhofsgeländen Alkohol prinzipiell verboten ist. Wir haben in den Leipziger Bahnhof schon schlimme Sachen erlebt. Ich fühle mich dann wirklich dort sicherer und wohler.
10: Eine spürbare Verbesserung der Aufenthaltsqualität. Weil der Bahnhof Chemnitz Eigentum der Deutschen Bahn ist, kann durch die DB Sicherheit und die Bundespolizei das Alkoholverbot auch durchgesetzt werden.
14: In der Halle größtenteils schon, merkt man es. Ne? Die Polizei tut die dann auch rausschicken. Aber so am Alkohol kaufen, merkt man es nicht. Ja, verkaufen dürfen sie. Und wer hier ist, darf auch seine Flasche Bier bei uns trinken. Hier drinnen, was zu unserem Markt gehört. Mal eine Flasche, aber jetzt nicht im Übermaß.
10: Betont eine Verkäuferin in einem Minimarkt in der Bahnhofshalle. Seitens der Deutschen Bahn gibt es auch eine Absprache mit der Stadt Chemnitz. Das Ordnungsamt kümmert sich darum, dass auch der Bahnhofsvorplatz sauber bleibt. Keine Alkoholkrüppchen sich auf den Treppen, Bänken oder Parkplätzen bilden.
9: Gut zu wissen, ab heute gilt an allen deutschen Bahnhöfen ein Alkoholverbot. Der Bericht von Manja Kraus. Zu weiteren Meldungen. Sachsens bester Azubi, der Berufskraftfahrer, kommt aus dem Regionalverkehr Erzgebirge. Wie der RVE mitteilte, schloss Pascal Egermann in der Sparte Personenverkehr als Jahrgangsbester ab. Zugleich erzielte er das beste Prüfungsergebnis in ganz Sachsen. Heute ist er am Standort Lugau bei der RVE als Busfahrer tätig. Die psychosoziale Tumorberatung im Vogtlandkreis verzeichnet eine steigende Nachfrage. Wie das Landratsamt mitteilte, suchten in diesem Jahr bereits mehr als 700 Menschen Rat. Damit liege die Zahl schon jetzt über dem Gesamtwert des Vorjahres. An die Tumorberatung können sich Menschen mit einer Krebsdiagnose und deren Angehörige wenden. Die Experten begleiten die Betroffenen vor allem seelisch. In der St. Petri-Kirche Chemnitz findet am Abend ein besonderes Benefizkonzert statt. Das Bundespolizeiorchester Berlin spielt Werke von Klassik bis Moderne. Der Eintritt ist frei. Es wird jedoch um Spenden gebeten. Sie sollen dem Verein Lukas Stern e.V. zugutekommen. Er erfüllt Schwerkranken letzte Herzenswünsche. Und soweit aus Chemnitz, Jacqueline Hähne für MDR Sachsen.
7: Gleich 5:05 zum MDR Sachsen Verkehrsservice. Vorsicht auf der A14 Richtung Dresden. Hier liegen Fahrzeugteile auf der rechten Spur zwischen Klinger und Grimma. A72 Richtung Leipzig zwischen Plauen Ost und Treuen. Behinderung wegen Bergungsarbeiten. Und Blitzer stehen auf der B95 am Ortsausgang an der Bergbuchholz Richtung Chemnitz. In Mirane in der Forststraße stadteinwärts. Gute Fahrt wünschen wir mit Kylie Minogue.
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1: Unheilig mit dem Blick zurück auf die schönsten Kapitel des Lebens.
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1: Fotobuch und bei den angekündigten satten 21 Grad morgen, da kam man geistig fast schon wieder die Badehose raus auf Kreta. Aber fallen Sie auf diesen kleinen Herbst-Sommer-Trick bloß nicht rein. Der Winter lungert längst vor der Tür. Wir sehen es an vielen Handschuhen morgens. Und er wartet nur darauf, uns zu piesacken mit Eiskratzern, beschlagenen Scheiben und Rutschpartien. Aber wir lassen uns da nicht böse überraschen, worauf es beim Auto aktuell ankommt. Das haken wir jetzt ab mit Matthias Wetzel.
3: Jenny Zichner sieht dem nahenden Winter gelassen entgegen. Zichner ist Unternehmenssprecherin beim Chemnitzer Stadtreinigungsbetrieb ASR und der ist auf die kommende Wintersaison gut vorbereitet.
4: Sie sehen das, wir stehen hier in unserer Salzhalle. Die ist jetzt mit 6.500 Tonnen Salz gefüllt, wie jedes Jahr. Und erfahrungsgemäß kommen wir damit sehr gut durch den Winter.
3: Die 14 Streu- und Räumfahrzeuge des Abfallentsorgungs- und Stadtreinigungsbetriebs sind für über 900 Kilometer Straße in Chemnitz verantwortlich. Ein gut funktionierender Winterdienst ist aber nur die eine Seite der Medaille. Genauso wichtig ist, dass sich die Autofahrer auf die kalte Jahreszeit vorbereiten, betont Florian Wagner vom ADAC Sachsen. Im Einzelnen heißt das:
5: Also mal ganz vorne dran, die Dinge, die schon das Wort eben drin haben, sowas wie Kühler, Frostschutz, Scheibenfrostschutz checken, das sind auch Dinge, die man alle selbst machen kann.
3: Also Kühlerflüssigkeit austauschen oder Kühlerfrostschutz nachfüllen. In unseren Breiten bis minus 25 Grad. Auch ins Scheibenwischerwasser gehört Frostschutz. Bei der Gelegenheit auch gleich die Scheibenwischer checken, sagt Wagner. Und noch einen Tipp hat der ADAC-Experte. Bitte die Scheiben putzen, vor allem von innen.
5: Und gerade in diesen nassen Tagen kondensiert sozusagen das Wasser dann genau um die Schmutzpartikel herum und das lässt dann die Scheiben beschlagen.
3: Ob die Beleuchtung funktioniert, kann man selbst prüfen. Ob die Scheinwerfer richtig eingestellt sind, sollte eine Fachwerkstatt checken. Kostenlose Scheinwerferchecks bieten zum Beispiel die Prüforganisationen TÜV oder DEKRA an. Dauerbrenner jedes Jahr ist natürlich der Wechsel auf die Winterreifen. Mindestens 4 mm Profil sollten die noch haben und nicht älter als 10 Jahre sein, sagt ADAC-Experte Wagner. Reifenwechsel kann man auch selbst machen, aber
5: das Problem sind eher die modernen Autos, die natürlich auch diesen Reifen, gerade den Drucksensor haben. Das sind natürlich Dinge, das kann man auch selbst machen, aber das ist auf jeden Fall einfacher, wenn das die Werkstatt übernimmt.
3: Und da sollte man sich wirklich sputen, denn gerade sind die Werkstätten mit Reifenwechseln sehr gut ausgelastet.
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0: 10 vor 6 ist es heute am Donnerstag mit dem Sachsenradio. Und Glückwunsch nochmal nach Ullersdorf bei Radeberg. Die 2500 Euro Tagesaufgabe wurde von locker geschafft bei unserer Aktion Verein Stark. 140 Leute brauchte es, um die Strecken eines ganzen Marathons voll zu laufen, sozusagen. Für viele, viele Arbeiten, die anstehen auf dem Sportplatz. Und da kamen mehr als 200 Leute zusammen, um die Platzrunde von jeweils 300 Metern zu drehen.
1: Weil ich in dem Dorf wohne und gerne was dazu beitragen wollte. Mein Enkel hat mal Fußball hier gespielt und der Platz, den nutzen wir auch privat mal zum Fußballspielen. Und deswegen dachte ich, machen wir beide mit. Ich finde es erstaunlich, dass wir das geschafft haben. Ich finde es richtig toll.
2: Weil wir hier in Ullersdorf wohnen, weil wir Mitglied im Verein sind. Ja, und weil wir alle auch sportlich sind und weil wir viel feiern, viel Feste feiern. Immer gemütlich beisammen, die Fußballer, die Gymnasten, die Tischtennisspieler zusammen.
3: Und ich bin gerade gekommen, die letzten 3 Tage habe ich in Leipzig zu tun gehabt und habe das heute früh gehört und habe ich gesagt, Mensch, ich muss noch dort was machen. Das ist Verein Stark.
0: Oh, jetzt hat er mir die Wörter aus dem Mund gerissen. 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
7: Kurz vor sechs, nach einem wunderbaren Herbsttag in Sachsen, sage ich als Nicht-Betroffener. Ja, gut, heute Morgen konnte ich es auf dem Rad genießen. Morgen wird es noch ein bisschen schöner, sprich wärmer, 16 bis 21 Grad. Am Wochenende kommt dann Regen und deutlich kühlere Luft bei uns an. Etwas Regen heißt es für die beiden Tage, bei 9 bis 14 Grad am Samstag, bei 6 bis 13 am Sonntag.
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8: Mit Andreas Schrock und diesen Themen. Was tun, wenn das Grundwasser sinkt? Wohin im Notfall, wenn nicht zur Notaufnahme? Und erschreckende Ausstellung in Chemnitz um Erziehung in der DDR. Mehrere Hitzesommer, jahrelange Trockenheit, viel zu wenig Wasser übers Jahr. Nicht nur in Sachsen sinkt das Grundwasser. Bisher merken die meisten Menschen davon noch nichts. Aber die Fachleute müssen neue Strategien entwerfen, wie es weitergehen soll. Ein Bericht von unserem Reporter Robin Hartmann.
9: Vereinzelt gibt es sie noch. Brunnendörfer. Orte ohne Anschluss an die allgemeine Wasserversorgung. Ihre Bewohner sind auf eigene Brunnen angewiesen. Geht das Grundwasser zurück, merken Sie hier das direkt, sagte Uwe Müller vom Sächsischen Landesumweltamt.
10: Da haben dann die Wasserversorger per Wasserwagen versorgt, aber das ist die absolute Ausnahme.
9: Doch die niedrigen Wasserstände sind längst keine Ausnahme mehr. An über 9 von 10 sächsischen Messstellen liegt der Pegel unter dem für Oktober üblichen Wert. Meist sind es rund 60 Zentimeter zu wenig. Abteilungsleiter Müller hat hochgerechnet, was das für ganz Sachsen bedeutet.
10: Wenn Sie das jetzt auf die Landesfläche von Sachsen umrechnen würden, dann würden Sie ein Defizit von ungefähr 9 Milliarden Kubikmeter Wasser erhalten. Und das ist wesentlich mehr, als Grundwasserneubildung in einem Jahr stattfindet. Also uns fehlen, wenn Sie so wollen, fast 4,5 Jahre das Wasser aus der Grundwasserneubildung.
9: Das Problem? Die unterirdischen Wasservorräte füllen sich nicht schnell genug wieder auf. Im Sommer nehmen Pflanzen viel Regenwasser auf, bei Hitze verdunstet mehr, wenig bleibt im Boden zurück. Und die Winter der vergangenen Jahre waren zu trocken, damit genügend Wasser nachkommt. In der Natur sind die Folgen als erstes zu spüren, erklärt Professor Andreas Hartmann von der TU Dresden.
11: Ein kleiner Fluss, der ist vielleicht nur einen halben Meter tief und das Grundwasser sinkt 60 Zentimeter, dann ist der Grundwasserstand unter dem Fluss. Das heißt, der Fluss kann nicht mehr fließen, der fällt trocken und da hängen Ökosysteme dran.
9: Auch Landwirte sind betroffen, vor allem auf den sandigen Böden Nord- und Ostsachsens. Nach Angaben des Sächsischen Bauernverbands konnten einzelne Betriebe weniger Wasser entnehmen, als ihnen eigentlich erlaubt war. Grundwasserforscher Hartmann sieht aber Möglichkeiten, weniger Wasser zu verwenden, indem Landwirte ihre Felder gezielter bewässern, etwa durch Tröpfchenbewässerung. Auch könnte Wasser aus Regionen mit Überschuss über Leitungen in andere Gebiete fließen. Und selbst in wasserintensiven Industrien ließe sich der Verbrauch deutlich senken, indem das gleiche Wasser immer wieder verwendet wird, sagt Hartmann.
11: Man kann quasi durch Technologie Wasserkreislaufinterne kreieren, die quasi kaum außenstehendes Wasser brauchen, weil sie das Wasser immer wieder reinigen und wieder in ihre Kreisläufe reinbringen.
9: Solche Anlagen kosten allerdings Geld. Bislang ist es für viele Betreiber günstiger, neues Wasser zu verwenden. Wassersparen lohnt sich finanziell noch nicht wirklich. Doch selbst wenn Wasser knapper wird, eine Nutzung hat immer Vorrang, so Hartmann.
11: Und da kann man erstmal alle beruhigen, also die Trinkwasserversorgung der einzelnen Haushalte, das ist das Letzte, was man abdreht.
8: Die Notfallversorgung in Deutschland soll besser und schneller werden. Der Bundestag hat eine entsprechende Reform beschlossen. Welche Maßnahmen geplant sind und was sich ändern soll, dazu ein Bericht von Birte Sönnigsen.
12: Durch die Reform sollen die Notaufnahmen und der Rettungsdienst entlastet werden. Denn längst nicht jeder, der in der Notaufnahme landet, gehört dort auch hin. Fachleute gehen davon aus, dass ungefähr ein Drittel der Patienten auch in einer normalen Sprechstunde oder der Notfallpraxis gut versorgt werden könnte. In Zukunft sollen Patientinnen und Patienten deshalb besser sortiert werden. Vor Ort im Krankenhaus und auch am Telefon. Wer in die Notaufnahme geht, muss sich an einem zentralen Tresen anmelden. Dort wird geguckt, ob jemand in die Notaufnahme gehört oder beim Bereitschaftsdienst der Kassenärzte besser aufgehoben ist. Eine einheitliche Ersteinschätzung soll es auch am Telefon geben. Egal, ob jemand den Notruf die 112 wählt oder die 116 117. Im echten Notfall, zum Beispiel beim Verdacht auf Herzinfarkt oder bei einem Unfall, werden auch in Zukunft Rettungswagen oder Notarzt helfen. In anderen Fällen sollen die Patienten in die Notdienstsprechstunde gehen oder digital per Videosprechstunde versorgt werden.
8: Unangepasste Menschen oder junge Leute, die nicht ins Schema der sogenannten sozialistischen Persönlichkeit passten, hatte es schwer in der DDR. Die Wanderausstellung Einweisungsgrund Herumtreiberei, die sich diesem Thema widmet, wird heute in Chemnitz eröffnet. MDR Sachsen-Reporter Matthias Wetzel hat sie sich angesehen.
13: Für Sabine war es eine Erfahrung, die sie nie vergessen wird.
14: Dann habe ich noch mal gefragt, wo bringt ihr uns denn jetzt hin? Und dann sagten sie, das geht euch nichts an oder das hat euch nichts zu interessieren. Oder genau. Und dann sind wir angekommen. Ich habe nur eine Mauer gesehen. Ich dachte, Gott, wo bist du jetzt? Da waren zwei Schwestern, die haben uns dann genommen. In den großen Raum, wo all diese Mädchen und Frauen saßen. Und da habe ich wohl gefragt, wo bin ich hier? Bist auf der Tripperburg.
13: Sabine ist eine von tausenden Frauen, die in der DDR in sogenannte Tripperburgen eingewiesen wurden. Im ARD-Podcast Diagnose unangepasst hat sie diese Erfahrungen geschildert. Seit 2 Jahren dokumentiert eine Wanderausstellung diese staatlichen Repressionen. Jetzt macht die Ausstellung mit dem Titel Einweisungsgrund Herumtreiberei Station in Chemnitz. Sie beleuchtet die Zeit vom Kriegsende bis 1990, erklärt Konstantin Wiesinger, wissenschaftlicher Mitarbeiter am Lern- und Gedenkort Kassberg-Gefängnis.
15: Und in diesem Zeitraum waren eben Zehntausende Frauen und Mädchen ab einem Alter von 12 Jahren dort für mehrere Wochen eingesperrt und täglich sexualisierter, physischer und psychischer Gewalt durch das medizinische Personal schutzlos ausgeliefert.
13: Im Fokus standen junge Frauen und Mädchen, die von den staatlichen Stellen als Herumtreiber oder asozial eingestuft wurden. Oft war deshalb der gesundheitliche Aspekt nur vorgeschoben. Viele der Mädchen waren überhaupt nicht krank, so wie Sabine aus der ARD-Dokumentation.
14: 31 Tage war ich dort, ich hatte 30 Abstriche, die alle negativ waren. Wegen einer Geschlechtskrankheit, die ich ja gar nicht hatte.
13: Eigentliches Ziel dieser Maßnahmen war es, diese unangepassten Mädchen letztlich zu einem funktionierenden Mitglied der Gesellschaft oder, wie man damals sagte, zu einer sozialistischen Persönlichkeit zu machen.
15: In den 70er Jahren DDR-weit sind 2500 ungefähr Personen betroffen. Und wenn man das hochrechnet, dann kommt man eben auf eine hohe fünfstellige Zahl an Betroffenen.
13: Und an diese Frauen will die Wanderausstellung erinnern.
8: Das war der Radioreport mit Andreas Schrock. 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
9: MDR Sachsen Verkehrsservice, A72 Richtung Leipzig, zwischen Plauen Ost und Treuen Behinderungen wegen Bergungsarbeiten. Und wir sind bei den Blitzern, sie stehen auf der A38 Richtung Göttingen zwischen Leuna und Merseburg Süd, auf der B2 zwischen Wittenberg und Bad Düben in Lubast. Dann auf der B95 am Ortsausgang Annaberg-Buchholz Richtung Chemnitz und außerdem in Merane in der Forststraße stadteinwärts. Sie haben noch was für uns, Staus, Blitzer, Behinderungen, immer her damit. Sagen Sie Bescheid, 0800 637 5637, die Nummer zum Bescheid sagen. 0800 6375 637. Schnell und aktuell dank Ihrer Mithilfe der MDR Sachsen Verkehrsservice. Wir wünschen Ihnen eine gute Fahrt.
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17: Schön, dass Sie dabei sind. Wir starten erstmal mit beliebten deutschen Songs. Die Wertung beginnt kurz nach 6:30. Laith Aldean ist für den Anfang zuständig und danach kommt Bosse, gefolgt von Selena Bostic.

Das war Musik bei uns mit Selina Bostik, hier mit ihrem Titel gehört Wann kommst du? Die Berliner Sängerin und Songschreiberin thematisiert darin das Phänomen des Wartens und natürlich die Sehnsucht nach einem geliebten Menschen. Und das Stück verbindet, das haben wir gut gehört, dabei akustische Popmusik mit klassischen Einflüssen. Aus dem Soul liegt er sehr, findet sie. Wir schließen dieses musikalische Kapitel und wechseln nun zu unserem nächsten Künstler hier beim Sachsenradio. Im Bereich der deutschsprachigen Popmusik gibt es an dieser Stelle seinen aktuellen Song. Sänger Pete Larsen meldet sich nach einer kurzen Pause mit neuer Energie zurück. Seine Single setzt auf eine moderne Produktion, wie gewohnt eingängig die Rhythmen. Und in diesem Titel widmet er sich der Suche nach den unbeschwerten Momenten des Lebens und verpackt diese in ein optimistisches Klanggewand. Wie dieser Neuanfang klingt, das hören wir jetzt. Hier ist Pete Larsen mit dem Titel Perfekt.

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Das war Philippe Dittberner hier beim MDR Sachsenradio in der Hitparade. Und die Wertung, die startet nach 6:30, nicht mehr lang bis dahin. Jetzt haben wir noch Wir bleiben wir mit Liebe stirbt langsam. Das Berliner Bandprojekt widmet sich in dieser melancholischen Ballade den leisen Geschichten des Alltags und aber dem schleichenden Ende einer Beziehung. Die Formation rund um Frontfrau Bella Franke und Produzent André Franke beweist hierbei einmal mehr ihr Gespür für handgemachte Musik ohne diesen unnötigen Schnickschnack. Eingängige Melodien treffen auf tiefgründige Zeilen voller Poesie. Ja, und das Ganze aufgenommen und produziert im geschichtsträchtigen Hansa-Tonstudio in Berlin. Hier sind Wir bleiben wir.

0: Wir bleiben wir beim Sachsenradio und nochmal Neuigkeiten aus Ihrer Gegend. Es ist 18.30 Uhr.
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2: Guten Abend. In Chemnitz sind es aktuell 14 Grad, Aue meldet 16, Alt-Mittweida 15 Grad. Die Nacht wird meist klar, gegen morgen gibt's stellenweise Nebel bei 8 bis 4 Grad. Der Chemnitzer Nahverkehr soll umweltfreundlicher werden. Wie der Verkehrsbetrieb CVAG auf Nachfrage bestätigte, könnten in 2 Jahren erste Elektrobusse in Auftrag gegeben werden. Sie sollen den Angaben zufolge ältere Diesel- oder Erdgasbusse schrittweise ablösen. Die Testfahrten mit einem ungarischen Elektrobus von Icarus stimmten optimistisch und auch die Reichweiten hätten sich in den letzten Jahren positiv entwickelt, so die CVAG. In der Chemnitzer Gedenkstätte Kasperg-Gefängnis wird zur Stunde eine neue Ausstellung eröffnet. Sie widmet sich dem Schicksal junger Frauen, die in der DDR in geschlossene medizinische Einrichtungen gesperrt wurden, offiziell zur Bekämpfung von Geschlechtskrankheiten. Die sogenannten Tripperburgen waren kurz nach dem Zweiten Weltkrieg eingerichtet worden. Sie wurden bis zum Ende der DDR betrieben. Dazu Konstantin Wiesinger vom Gedenkort Kasperg-Gefängnis.
3: In diesem Zeitraum waren eben Zehntausende Frauen und Mädchen ab einem Alter von 12 Jahren, so die jüngste nachgewiesene Betroffene, dort für mehrere Wochen eingesperrt und täglich sexualisierter, physischer und psychischer Gewalt durch das medizinische Personal schutzlos ausgeliefert. In Konzeptpapieren über diese Stationen zu DDR-Zeiten wurde festgelegt, dass mindestens gleichrangig auch die Disziplinierung und Einschüchterung dieser betroffenen Menschen Zweck des Aufenthalts waren. Sie sollten also dem sozialistischen Ideal bezüglich Arbeit, Lebensgestaltung, Freizeitgestaltung angepasst werden.
2: Die Zwickauer Polizei meldet einen weiteren Fall von sogenanntem Love-Scamming. Opfer wurde eine Frau, die im Juni über ein Partnerportal die vermeintlich große Liebe fand. Der Unbekannte stellte ihr ein gemeinsames Leben in Aussicht, forderte aber mehrfach Überweisungen auf verschiedene Konten. Der Frau entstand ein finanzieller Schaden im niedrigen, fünfstelligen Bereich. Die Polizei warnt, niemals Geld an Unbekannte zu überweisen, schon gar nicht auf Konten im Ausland. Und soweit aus Chemnitz. Jacqueline Hähne für MDR Sachsen. Ich wünsche Ihnen einen schönen Donnerstagabend.
0: MDR Sachsen Verkehrsservice. Und hier liegen uns derzeit keine Meldungen vor der Polizei. Aber es gibt ja noch die Blitzer. Und die stehen auf der A38 Richtung Göttingen zwischen Leuna und Merseburg Süd. Auf der B2 zwischen Wittenberg und Bad Düben in Lubast. Auf der B95 am Ortsausgang Annaberg-Buchholz Richtung Chemnitz. Und geblitzt wird in Merane in der Forststraße stadteinwärts. Sie haben noch was entdeckt? Bitte sagen Sie Bescheid. Für noch mehr Tipps hier unsere kostenlose Verkehrshotline 0800 637 5637. 0800 637 5637. Schnell und aktuell dank Ihrer Mithilfe der MDR Sachsen Verkehrsservice. Wir wünschen Ihnen eine gute Fahrt.
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0: Wunderbar, das bin ich. Herzlich willkommen. Und es geht jetzt ab in die Wertung. Folge 702 ist heute an der Reihe. Auf Platz 15 steht Bella Reetz mit ihrem Titel Blitzlicht. Letzte Woche neu vorgestellt, zum ersten Mal bei uns in der Wertung. Bella Reetz.

Platz 15 Blitzlicht, Bella Reed auf 15 neu, zum ersten Mal dabei. Auf 14, wie in der Vorwoche, Natalie Lament mit Man sollte mich. Man sollte

der deutschen Hitparade. Auf Platz 14, wie in der Vorwoche, Nathalie Lament. Übrigens, sie stammt aus Lutherstadt Wittenberg und lebt heute in Leipzig. Man sollte mich. Zum vierten Mal war sie mit diesem Titel am Start. Wir sind beim Rang 13 in dieser Folge 702. Und genau wie in der Vorwoche 13 mit Millionen. Hier sind Millionen und der Titel heißt genauso Millionen zum sechsten Mal in der Wertung der deutschen Hitparade von MDR Sachsen.

Millionen mit Millionen hier bei uns in der Hitparade. Platz 13 und Platz 12 ist dran. Letzte Woche vorgestellt und heute gleich mal bei uns ist in der Wertung Julian Reim zusammen mit Anna-Maria Schiffkopf. Und zum ersten Mal in der Wertung mit dem Titel Was wirst du ihm sagen?

Was wirst du ihm sagen? Platz 12 neu in der Wertung der deutschen Hitparade. Julian Reim und Anna-Maria Schiffkopf. Wir sind beim Platz 11 und ebenfalls letzte Woche neu vorgestellt und in die Wertung reingekommen. Dank ihrer Punkte meilenweit. Hier ist Unheilig zum ersten Mal in der Hitparade.

Meilenweit unheilig war das neu in unserer Wertung. Letzte Woche vorgestellt von 0 auf den Platz 11. Und er hat ja wirklich ein gutes Comeback hingelegt. In Interviews erklärte er, dass er in den Jahren der Abwesenheit versucht hat, die Lücke der Musik mit dem normalen Leben zu füllen. Und letztlich stellte ihm dann ein Krankenpfleger die entscheidende Frage. Und ist die Lücke gefüllt worden? Nein, mir fehlt die Musik. Na, und so ist es dann gekommen, dass er ein Comeback hingelegt hat mit neuem Album und mit Arena-Tour, die im November beginnt, und da wird er unter anderem in Leipzig sein am 19. November, am 18. und 28. November in Erfurt und am 3. Dezember in Cottbus in der Messehalle. Wir machen weiter mit dem Platz 10. Letzte Woche auf 11, heute auf 10. Hier sind Cora, aber zum 8. Mal dabei. Bitte nicht mehr wieder wählen. Mit dir würde ich gehen.

Mit dir würde ich gern Platz 10 der deutschen Hitparade an diesem 15. Oktober, Ausgabe 702. Das waren Cora, ein Platz verbessert von 11 auf 10, aber heute zum letzten Mal voll ausgespielt. Nächste Woche, da wird ihr Titel nur noch kurz angespielt als Aussteiger. Soll heißen, heute zum 8. Mal dabei, bitte nicht mehr wiederwählen. Jetzt kommen wir zu einem Künstler, da war das so ein bisschen wie bei Unheilig, ne? Hat sich zurückgezogen und wollte erstmal nichts mehr hören von Musik und das fehlte ihm dann doch und dann fing er wieder an, Musik zu machen. Wolle Petri, hier ist Wolfgang Petri, wie in der Vorwoche auf Platz 9, Morgengold zum 7. Mal dabei. Ja.

0: Platz 9, Wolle Petri, Morgengold in der Hitparade und zum 7. Mal bei uns dabei.
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0: Dann geh doch. Ja, und Wolle Petri gerade gehört auf 9 und mit Platz 8 geht's dann in der nächsten Stunde weiter. Und was machen wir jetzt? Ah ja, wir sind bei den Aussichten.
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0: Am Abend gibt es meist noch lockere Wolken, es bleibt trocken. Die Werte liegen zwischen 8 und 13 Grad. In der Nacht nur wenige Wolken, meist klar, später stellenweise Nebel. Die Tiefstwerte 8 bis 3 Grad. Auch morgen scheint nach etwas Nebel die Sonne und es bleibt weiterhin trocken, maximal 16 bis sogar 21 Grad. Am Sonnabend wird es unbeständig mit Wolken und es gibt etwas Regen und es wird auch kühler. Wir erwarten höchstens 14 Grad. Gucken wir noch auf den Sonntag. Da halten sich viele Wolken, dazu einzelne Schauer, nur noch gelegentlich etwas Sonne. Die Temperatur geht weiter zurück, 7 bis 12 Grad nur noch.
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5: Mit Andreas Schrock, guten Abend. Der Bundestag hat ein Gesetz zur Einführung einer sogenannten digitalen Brieftasche auf dem Smartphone beschlossen. Damit können Bürger ihre Identität per Smartphone nachweisen, ohne Personalausweis oder Reisepass bei sich zu tragen. Außerdem sollen digitale Dokumente verwaltet werden, inklusive digitaler Unterschriften. Das Angebot ist freiwillig und soll Anfang 2027 eingeführt werden. Die Stadt Dresden testet die digitale Brieftasche zurzeit mit einem ausgewählten Personenkreis. Der Freistaat Sachsen muss nach seinem Erlass zum Ausbau der Windkraft möglicherweise mit Schadenersatzklagen rechnen. Das sagte der Leipziger Energierechtsexperte Moritz Müller, MDR Sachsen. Müller rechnet mit einer erheblichen Zahl von Gerichtsverfahren. Anlass ist die Absicht, den Ausbau der Windkraft neu zu ordnen und dabei auch bereits laufende Genehmigungsverfahren noch einmal auf ihre Verträglichkeit zu überprüfen. Infrastrukturministerin Regina Kraushaar sagte, dabei sei es im Einzelfall möglich, dass Anträge abgelehnt werden. In diesem Fall besteht die Möglichkeit, dass die Antragsteller gegen die Entscheidung klagen und eine Entschädigung beanspruchen. Papst Leo XIV. Erholt sich nach seiner Lungenoperation am Dienstag planmäßig. Das erklärten die Ärzte im Gemelli-Krankenhaus in Rom. Der Vatikan teilte mit, Leo habe am Vormittag einer Messe beigewohnt und seine Arbeit teilweise wieder aufgenommen. Man rechne weiter mit einem Krankenhausaufenthalt von einer Woche. Dem 71-jährigen Oberhaupt der katholischen Kirche war ein bösartiger Tumor aus der Lunge entfernt worden. Die Schriftstellerin Heike Geißler wird zur Stunde mit dem Sächsischen Literaturpreis ausgezeichnet. Die Feier findet in der Leipziger Stadtbibliothek statt. Geißler wohnt und arbeitet selbst auch in Leipzig. Zur Bedeutung des Preises sagte sie MDR Sachsen:
6: Der Sächsische Literaturpreis bedeutet mir sehr viel, weil ich hier wohne. Ich bin in der DDR geboren, in Riesa. Das ist ganz schön. Schön ist auch, den Preis zu Hause verliehen zu bekommen, was ja das Konzept dieses Preises ist. Aber wenn ein Buch nicht in Umlauf kommen kann, also nicht unter Leute kommt, und ich meine damit nicht nur den Verkauf, sondern dass es Orte gibt, darüber zu sprechen, sich zu begegnen und das auch nicht nur als Einbahnstraße zu verstehen, da reicht dann ein Preis nicht, sondern die Struktur ist wichtig, dass wir wertschätzen, was wir da haben insgesamt an Lesefähigkeit, an Publikationen, Veranstaltungen und Austauschformaten.
5: Zuletzt erschien von Heike Geißler der Roman Michaela Kohlhaas, mit dem sie die berühmte Novelle von Heinrich Kleist fortschreibt. Hauptfigur ist eine Friedhofsverwalterin, die gegen die aktuellen Verhältnisse angeht. Das waren Nachrichten von MDR Sachsen. 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
0: MDR Sachsen Verkehrsservice. Im Moment liegen uns keine Verkehrsmeldungen vor. Und damit zu den Blitzern. Die befinden sich aktuell auf der A4 Richtung Frankfurt zwischen Wüstenbrand und Hohenstein-Ernsthal. Auf der A38 Richtung Göttingen zwischen Leuna und Merseburg Süd. Auf der B2 zwischen Wittenberg und Bad Döben in Lubast. Dann auf der B95 am Ortsausgang Annaberg-Buchholz Richtung Chemnitz. Und außerdem in Merane in der Forststraße stadteinwärts. Für noch mehr Tipps hier unsere kostenlose Verkehrshotline 0800 637 5637. 0800 637 5637. Schnell und aktuell dank Ihrer Mithilfe. Der MDR Sachsen Verkehrsservice. Wir wünschen Ihnen eine gute Fahrt.
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0: Wunderschönen guten Abend, herzlich willkommen zur deutschen Hitparade. Jetzt gibt's die Neuvorstellungen. Drei Titel wünschen sich Ihre Stimme.
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0: Ja, und den Anfang macht Celine Born, wenn du jetzt fragst. Die gebürtige Berlinerin, die gehört ja zu den aufstrebenden Gesichtern des modernen Popschlagers. Einem größeren Publikum wurde die 30-jährige Sängerin durch ihren gefühlvollen Auftritt in der Sommerhitparade der ARD-Show immer wieder sonntags bekannt. Nach ihrer Debütsingle Liebesunsichtbar arbeitet sie mittlerweile mit etablierten Branchengrößen, wie zum Beispiel dem Berliner Produzenten Ingo Politz zusammen. Heute schickt sie ihren brandneuen tanzbaren Titel, wenn du jetzt fragst, als Neuvorstellung Nummer 1 ins Rennen hier in der deutschen Hitparade.

Das war unsere erste Neuvorstellung, Celine Born, wenn du jetzt fragst. Und die zweite, die kommt von Olaf Berger. Ja, der Dresdner blickt ja auf eine wirklich beeindruckende und beständige Karriere zurück. Denken wir nur daran, bereits Mitte der 80er mit der Entdeckung beim DDR-Nachwuchsfestival Goldener Rathausmann in Dresden. Und nach der Wende, da ist ihm auch was Tolles gelungen. Diesem gelernten Kfz-Mechaniker als ersten Künstler aus der ehemaligen DDR hat er den Sprung in die ZDF-Hitparade geschafft und das besiegelte den Durchbruch. Und er ist ja nicht nur Sänger, nein, er moderiert ja auch Fernsehformate immer wieder. Mit seiner jahrzehntelangen Showerfahrung kann er das einfach. Hier ist Olaf Berger und die zweite Neuvorstellung, sensationell!

Die zweite Neuvorstellung in der deutschen Hitparade von MDR Sachsen. Und das war Olaf Berger. Sensationell. Und jetzt kommen wir zu einer Frau, die ist in Weimar geboren. Und Papa war sehr erfolgreicher DDR-Komponist und Texter, Burkhard Lasch. Und das hat dann auch auf sie abgefärbt. Sie hat sich ja auch neben der Gesangskarriere als profilierte Texterin etablieren können. Und hier ist sie mit dem Titel Zimmer 17, Tanja Lasch. Dritte Neuvorstellung. Thank you.

Jara im Geiste Platz 8 zum zweiten Mal in der Wertung. Mark Koch ist zum vierten Mal mit von der Partie in der deutschen Hitparade, und zwar der Joker. Das ist sein Titel auf Platz 7, wie in der Vorwoche.

Der Joker Mark Koch war das hier zum vierten Mal. Auf Platz 7, auf Platz 6, letzte Woche auf 5, heute auf 6. Papa, hier ist René Ulbrich in der Deutschen Hitparade.

Papa, René Ulbrich, Platz 6. Zum dritten Mal dabei. Zum fünften Mal in der Wertung ist Vanessa Mai mit diesem Titel heute auf Platz 5. Ich fall in love. 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

0: Vanessa Mai auf Platz 5. Ich fall in love.
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0: Es geht geschwind weiter mit dem Platz 4. Letzte Woche auf 2, heute auf 4. Tim Fabian zum 6. Mal dabei mit diesem Titel. Wie ging nochmal verliebt sein?

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1: Jawohl, das war Tim Fabian. Wie ging nochmal verliebt sein? Und bevor es mit den drei besten Titeln weitergeht, sind wir bei unseren Aussteigern. Achtmal dabei war Alessa, natürlich deswegen nicht mehr in der Wertung.

0: Andreas Saron hat auch die 8 sozusagen vollgemacht. Mehr Auftritte sind ja nicht möglich in der Wertung.
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0: Norwin war leider nur einmal in der Wertung mit von der Partie. So, und jetzt sind wir in der Hitparade, Ausgabe 702 vom 15. Oktober beim Bronzeplatz. Letzte Woche auf 6, heute auf Platz 3, zwischen zwei Meeren. Hier ist Florian Bunke.
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Zwischen zwei Meeren, Platz 3, das war Florian Bunke zum vierten Mal dabei. Jetzt zum Silberplatz 2. Letzte Woche auf 1, jetzt auf Platz 2. Immer noch gut, aber es hat nicht ganz gereicht für die 1, aber für den Platz 2. Gibt es uns noch? Diese Frage stellt Jay Alexander zum siebten Mal in der Wertung.

Platz 2 gibt es uns noch, Jay Alexander in der deutschen Hitparade. Und bevor wir zum Spitzenreiter kommen, zur Spitzenreiterin, um genau zu sein, unser Schnelldurchlauf erst einmal. Neuvorstellung 1. Wenn du jetzt fragst, Celine Born geht ins Rennen. 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

0: Wir sind in der Wertung auf Platz 15. Zum ersten Mal in der Wertung Bella Reth. Auf 14 Nathalie Lament.
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0: Auf 13 Millionen.
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0: Auf Platz 12 neu in der Wertung Julian Reim und Anna-Maria Schiffkopf.
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0: auf 11 auch neu in der Wertung. Letzte Woche vorgestellt, auf Platz 11 gleich Unheilig.

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1: Platz 6, René Ulbrich.
0: Ich hör dich noch, Papa. War das schön.
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1: Und Vanessa Mai auf Platz 5.
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1: Tim Fabian, Platz 4.
0: Wir finden

Auf Rang 3 Florian Bunke. Jay Alexander, Platz 2.

0: Neuvorstellungen, Wertungstitel, alles gehört. Und jetzt tritt das Orchester an. Bitte die Fanfare.
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0: Gold hat sie geholt. Linda Feller letzte Woche auf 3, heute auf 1. Die besten Jahre zum dritten Mal dabei.

Platz 1. Ja, die besten Jahre liegen vor uns. Die besten Jahre, das war Linda Feller am 15. Oktober. Die Nummer 1 in der deutschen Hitparade. So, und nicht mehr lange, dann können Sie Ihre Stimmen abgeben. Schnelldurchlauf haben Sie gehört. Und Sie können uns ja auch immer Musikwünsche schreiben. Und da haben wir jetzt Andreas Martin im Angebot. Nur mit dir und immer wieder. Und gleich danach haben wir noch einen Titel, und zwar mit einem Geburtstagskind.

Andreas Martin, heute ist der 15. Oktober und da gratulieren wir einer Frau, die in Köln zur Welt gekommen ist, 1992. Also heute feiert Sarah Engels ihren 34. Geburtstag und hier ist sie.

Geburtstagskind Sarah Engels, alles Gute. Und jetzt in knapp 10 Minuten können Sie wieder werten, um die Hitparade für die nächste Woche zu kreieren. Geht ganz einfach. Gehen Sie auf unsere Seite mdrsachsenradio.de und Sie haben eine Wertungsstimme. Schreiben geht auch. MDR Sachsen, die deutsche Hitparade 01060 Dresden. Das war's. Und wir haben noch zwei Musikwünsche, die wir erfüllen können. Gerd Christian ist einer davon. Und ich bin Frank-Michael Bauer. Wünsche einen schönen Abend. Nächste Woche ist Bodo Giesner wieder zurück für Sie da mit der deutschen Hitparade. 18 Uhr, kurz nach 18 Uhr geht's los.

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1: Um 20 Uhr mit Andreas Schrock. Der Bundestag hat ein Gesetz zur Einführung einer sogenannten digitalen Brieftasche auf dem Smartphone beschlossen. Damit können Bürger ihre Identität per Smartphone nachweisen, ohne Personalausweis oder Reisepass bei sich zu tragen. Außerdem sollen digitale Dokumente verwaltet werden, inklusive digitaler Unterschriften. Das Angebot ist freiwillig und soll Anfang 2027 eingeführt werden. Die Stadt Dresden testet die digitale Brieftasche zurzeit mit einem ausgewählten Personenkreis. Das Landgericht Dresden hat einen Mann aus Heidenau wegen schweren sexuellen Missbrauchs von Kindern, Vergewaltigung und Körperverletzung zu 14 Jahren Haft verurteilt. Der Richter sah es als erwiesen an, dass der Angeklagte zwei Mädchen unter 14 Jahren und eine Jugendliche jahrelang missbraucht hat. Der Mann hatte unter anderem Chloroform verwendet, um seine Opfer in den Tiefschlaf zu versetzen. MDR Sachsen-Gerichtsreporterin Annette Apfel berichtet.
2: Erschüttert und wohl auch abgestoßen von den Schilderungen der einzelnen Taten verließen einige Zuschauer während der Urteilsbegründung den Saal. Während der Knall der schweren Saaltüren noch nachklang, ließ der vorsitzende Richter keinen Zweifel daran, dass dieser Prozess für alle ein besonderer war. Nicht nur die 10 Monate Verhandlungszeit, sondern auch der Umstand, dass der Mann Chloroform einsetzte und das jüngste Kind damals erst 3 Jahre alt war. Nicht zuletzt missbrauchte Daniel H. auch eine geistig behinderte Jugendliche, die er mit Drohungen, sie beim Gesundheitsamt zu melden, unter Druck setzte. All das passierte in der Nachbarschaft über 12 Jahre lang.
1: Das Urteil ist noch nicht rechtskräftig. Die Schriftstellerin Heike Geißler wird zur Stunde mit dem Sächsischen Literaturpreis ausgezeichnet. Die Ehrung findet in der Leipziger Stadtbibliothek statt. Der Preis ist mit 10.000 Euro dotiert. Geißler wurde 1977 in Riesa geboren und lebt aktuell in Leipzig. Sie hat seit 2002 eine Reihe von Romanen und Essays veröffentlicht. Zuletzt ist der Roman Michaela Kohlhaas erschienen. Darin schreibt sie die berühmte Novelle von Heinrich Kleist fort. Hauptfigur ist eine Leipziger Friedhofsverwalterin, die gegen die aktuellen Verhältnisse angeht. Die Autobahn 72 von Chemnitz nach Leipzig ist künftig durchgehend befahrbar. Laut Autobahn GmbH wurde die Trasse in Richtung Leipzig bis zum Anschluss an die A38 heute freigegeben. In der Gegenrichtung wird allerdings noch gearbeitet. Das Wetter in Sachsen. In der Nacht meist klar, gegen Morgen stellenweise Nebel, Tiefstwerte 7 bis 3 Grad. Morgen erst etwas Nebel, danach heiter und trocken, Höchstwerte 16 bis 19 Grad. Am Sonnabend viele Wolken, zeitweise Regen und maximal 14 Grad. Am Sonntag noch etwas kühler.
3: Hier ist der Verkehrsservice für den ARD-Abend. A2 Richtung Berlin zwischen Allerengersleben und Bornstedt. Stau an der Baustelle. Hier dauert es 15 Minuten länger. A2 Richtung Hannover zwischen Irxleben und Eilsleben. Stau an einer Baustelle. Die Verzögerung hier 1 Stunde. Die A24 Hamburg Richtung Berlin ist zwischen Hamburg-Horn und Jenfeld wegen Bauarbeiten bis morgen Abend gesperrt. Eine Umleitung ist für Sie eingerichtet. Soweit die Meldung. Damit weiter gute Fahrt durch diesen Abend und kommen Sie gut an Ihr Ziel.
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3: Aus Dresden mit Frank-Michael Bauer und ich übergebe gleich mal an Kylie Minogue, The Locomotion. Herzlich willkommen. Guten Abend.

Tja, für MTV Unplugged live aufgenommen. Das war unverkennbar die Stimme von Rod Stewart hier bei uns im ARD-Abend mit Tom Troubert's Blues. Das Original ist ja von Tom Waits. Wir bewegen uns jetzt ins Jahr 1979. Damals haben Status Quo den Titel Whatever You Want veröffentlicht und den kriegen sie jetzt auf die Ohren. Hier sind sie, die Jungs.

Hier ist der ARD-Abend. Phil Collins mit Can't Stop Loving You. Ja, bei diesem Song handelt es sich um eine Coverversion eines älteren Songs, das ursprünglich von Billy Nichols komponiert wurde. Und jetzt kommt eine ganz große Stimme und wir gehen rüber zu Whitney Houston und One Moment in Time. Dieses Stück wurde eigens für die Olympischen Sommerspiele im Jahre 1988 in Seoul aufgenommen, und zwar für die Berichterstattung eines großen US-TV-Senders, NBC. Und die Komposition stammt ja aus der Feder von Albert Hammond und John Battis. Und bei diesem Song geht es um Durchhaltevermögen und eisernen Willen. Das Lied erreichte weltweit hohe Chartplatzierungen und untermalte die Berichterstattung der damaligen Sportwettbewerbe. Und hier ist die unvergessene Whitney Houston mit ihrer Hymne. Heute vor 38 Jahren zum Beispiel Nummer 1 in Großbritannien. Nummer 1 wurde der Song auch bei uns in Deutschland.

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3: 20.31 Uhr gleich. Hier ist der Verkehrsservice für den ARD-Abend A2 Richtung Hannover zwischen Marienborn-Helmstedt und Helmstedt-West. Stau an einer Baustelle. Hier beträgt die Wartezeit eine Viertelstunde. Soweit unsere Meldungen und damit weiter gute Fahrt durch diesen Abend.
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3: Aus Dresden mit Frank-Michael Bauer. Und hier haben wir Tina Turner, Simply the Best.

Nelly Furtado und Say It Right hier am ARD-Abend. Und Nelly hat das Lied zusammen mit ihrem Produzenten Timbaland geschrieben bei einer ganz spontanen Studio-Session in Miami. Manchmal geht's eben ganz schnell. Und das trifft auch auf den nächsten Titel zu. Der ist ganz schnell entstanden. Da war noch ein bisschen Studiozeit übrig. Und der Mann war im Studio, der den Song singen sollte, schon heiser und hatte eigentlich gar keine Lust. Und die Plattenfirma, die nörgelte auch noch rum. Aber im Endeffekt war alles vergessen, als die Nummer 1 Hit wurde. Hier ist Barry McGuire mit Eve of Destruction und der Mann feiert heute seinen 91. Geburtstag. Barry McGuire im ARD-Abend.

0: hat schon in den 60ern Ray Charles gesungen, Joe Cocker auch als sein Gütesiegel da sozusagen mit verewigt. Unchain My Heart. Hier ist der ARD-Abend und jetzt gibt's wieder eine Diskussion ohne festes Manuskript. Manche Leute brauchen das ja auch gar nicht.
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3: Stell dir mal vor, dass deine Eltern, wenn du sagst, kein Brot im Haus, wir setzen die Kinder aus im Wald.
4: Naja.
3: Wir haben kein Brot mehr, Kinder. Geht in den Wald. Tschüss. Und dann sind die los und nach 2 Kilometern denken die Eltern, ja, oder wir holen Brot. Aber dann ist ja oft zu spät. Und dann sind die im Wald.
4: Die haben die nicht sogar noch Brotkrumen?
3: Die haben Brot.
4: Samen.
5: Der Vater hat sie ausgesetzt und ist dann weggelaufen, glaube ich.
3: Der Vater.
5: Und das Kind hat auf dem Hinweg Brotkrumen ausgelegt, die dann irgendjemand gefressen hat. Vielleicht der Vater.
3: Ja, und dann kommen die da hin und die Hexe hat Wohneigentum.
4: Ist die Besitzerin oder Eignerin?
3: Das weiß ich nicht genau. Fest steht nur,
5: die Lebkuchen ist als Baustoff völlig unterschätzt.
3: Ist richtig. Warum heißt der überhaupt so? Selten so ein totes Material gesehen. Lebkuchen.
4: Pfefferkuchen.
3: Ja. Das habe ich als Kind nie verstanden. Der Pfefferkuchen. Was für ein Pfefferkuchen? Was soll denn das für ein Kuchen sein? Habt ihr gelitten oder was? War da Pfeffer drin?
5: Ich denke ja, aber natürlich haben die gelitten.
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1: Um 21 Uhr mit Andreas Schrock. Guten Abend. Der Bundestag hat ein Gesetz zur Einführung einer sogenannten digitalen Brieftasche auf dem Smartphone beschlossen. Damit können Bürger ihre Identität per Smartphone nachweisen, ohne Personalausweis oder Reisepass bei sich zu tragen. Außerdem sollen digitale Dokumente verwaltet werden, inklusive digitaler Unterschriften. Das Angebot ist freiwillig und soll Anfang 2027 eingeführt werden. Die Stadt Dresden testet die digitale Brieftasche zurzeit mit einem ausgewählten Personenkreis. Der Deutsche Caritasverband hat sich zu seiner politischen Verantwortung bekannt angesichts extremistischer Bedrohungen der Demokratie. Das Grundgesetz zu schützen sei Basisarbeit der Caritas. Man wolle politisch Flagge zeigen, sagte die Präsidentin Eva Welskop-Defahr in Dresden. Hier ging am Abend die diesjährige Mitgliederversammlung zu Ende. Die Caritas will sich weiterhin dafür einsetzen, das gesellschaftliche Engagement junger Menschen zu stärken, zum Beispiel in den Freiwilligendiensten. Die Politik wurde aufgefordert, dafür gute Rahmenbedingungen zu schaffen. Auf einen gefälschten Link klicken oder einen QR-Code von Betrügern scannen, das passiert im Internet immer häufiger. Wenn Betrüger Geld vom Konto abbuchen, ist das Geld erst einmal weg. Der Europäische Gerichtshof nahm jetzt aber die Banken in die Pflicht. Zum konkreten Fall Informationen von Antonetta Stefani.
2: Bei einem Online-Kauf bekam eine Polin einen Link zugeschickt. Alles sah aus wie von ihrer Bank sonst auch und sie gab ihre Zugangsdaten ein. Später stellte sich heraus, es handelte sich um einen Phishing-Link und Betrüger buchten umgerechnet knapp 700 Euro von ihrem Konto ab. Die Frau verlangte von ihrer Bank, dass die das Geld erstattet, denn sie hätte die Überweisung nicht autorisiert. Die Bank meinte aber, dass die Frau besser hätte aufpassen müssen. Der Europäische Gerichtshof sah das jetzt anders und stärkt damit die Verbraucherrechte. Wenn eine Überweisung von Kunden nicht autorisiert, sondern beispielsweise durch Betrug herbeigeführt wurde, muss die Bank den Betrag sofort erstatten.
1: Die Autobahn 72 von Chemnitz nach Leipzig ist künftig durchgehend befahrbar. Laut Autobahn GmbH wurde die Trasse in Richtung Leipzig bis zum Anschluss an die A38 heute freigegeben. In der Gegenrichtung wird noch gearbeitet. Die vollständige Freigabe der A72 ist für das kommende Jahr geplant. In der Fußball-Europa League hat Bayer Leverkusen sein zweites Spiel 4:0 bei Lech Posen gewonnen. Und das Wetter in Sachsen: nachts trocken, örtlich Nebel, Abkühlung auf 8 bis 2 Grad, in Tälern und Senken leichter Frost. Morgen heiter und trocken, 14 bis 20 Grad. Sonnabend stark bewölkt, zeitweise etwas Regen, nur noch 10 bis 14 Grad. Und Sonntag trocken und noch etwas kühler, nur noch 10 bis 13 Grad.
3: Hier ist der Verkehrsservice für den ARD-Abend. Die A2 Oberhausen Richtung Dortmund ist zwischen Gelsenkirchen-Buer und Herten wegen einer Sicherheitsübung gesperrt. A2 Richtung Berlin zwischen Burg Ost und Thesen Stau an einer Baustelle. Das dauert hier 15 Minuten, bis sie durch sind. A2 Richtung Hannover zwischen Marienborn-Helmstedt und Helmstedt-West Stau an einer Baustelle. Auch hier dauert es eine Viertelstunde, bis sie durch sind. Die A535 Wuppertal Richtung Velbert ist zwischen Tönisheide und Velbert nach einem Unfall gesperrt. Damit weiter gute Fahrt durch den Abend und kommen Sie gut an Ihr Ziel.
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3: Aus Dresden von MDR Sachsen, ich bin Frank-Michael Bauer. Schön, dass Sie dabei sind. Stephen Wood ist es auch. Hier ist er mit Valerie.

Die geübten Ohren unterm Kopfhörer sollen ja Leute geben, die mit Kopfhörer hören. Die haben gemerkt, das hat da ein bisschen gerauscht am Ende. Das war so richtig schönes analoges Rauschen, was noch von dieser Produktion aus dem Jahre 1975 übrig geblieben ist. Das Meisterwerk von Queen im ARD-Abend, Bohemian Rhapsody. Dieser Titel von Freddie Mercury sprengte damals durch seine opernhafte Struktur und diese Dreiteilung alle damaligen Konventionen. Ja, so, was machen wir jetzt um 21.14 Uhr? Wir haben ein kleines Erkennungsspiel vor. 3x1. Also drei Titel in jeweils einer Sekunde. Und wie heißen die drei Songs? Also es gibt drei Titel jeweils eine Sekunde lang. Und Sie erkennen bitte die drei Songs. Alles gilt übrigens, egal ob Sie nun Interpreten oder Titel nennen. Zum Beispiel, ich mache mal vor, Rick Astley ist ein Interpret. Oder Down Under würde auch reichen. Men at Work im Original, ja. Oder Power of Love, Jennifer Rush. So, egal, es reicht dann. ard-abend@mdr.de oder ran ans Telefon. Marlene ist da unter 0880 80 110, kostenfrei zu erreichen. So, und jetzt gibt's diesen Schnipsel. Drei Titel. Und das Ganze in drei Sekunden. Jeder Titel eine Sekunde lang. Achtung. So, nun bin ich ja gespannt, ob Sie es rauskriegen. ard-abend@mdr.de oder 0800 80 80 110. Wenn Marlene scheinbar nicht rangeht, dann telefoniert sie gerade mit einem Anrufer. Und dann springt der Anrufbeantworter an. Den können Sie Ihre Antwort auch anvertrauen.

Sowing the Seeds of Love, Tears for Fears mit ordentlichen Anleihen anbinden, die Beatles und Sgt. Pepper's Hearts Band. Hier ist der ARD-Abend. Das war ein Lied von 1989 und jetzt gibt es ein Lied, das ist 1965 zur Welt gekommen und das ist ein Nummer 1-Hit für Chris Andrews geworden. Zum Beispiel in der Bundesrepublik und in Großbritannien in den Charts ist es bis auf Platz 3 geklettert. Chris Andrews feiert heute seinen 84. Geburtstag. Glückwunsch!

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5: 21:31 Uhr. Hier ist der Verkehrsservice für den ARD-Abend. Die A2 Oberhausen Richtung Dortmund ist zwischen Gelsenkirchen-Buer und Herten wegen einer Sicherheitsübung gesperrt. A2 Richtung Berlin zwischen Burg Ost und Thesen Stau an einer Baustelle. Es dauert hier 20 Minuten länger. Vorsicht auf der A9 Richtung Berlin zwischen Naumburg und Weißenfels liegen mehrere Metallteile auf allen Fahrspuren. Die A535 Wuppertal Richtung Velbert ist zwischen Tönisheide und Velbert nach einem Unfall gesperrt. Und damit weiter gute Fahrt durch diesen Abend und kommen Sie gut an Ihr Ziel.
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5: Sicherheitsprüfung, habe ich gesagt. Nein, Sicherheitsübung. Aber ich hatte heute eine Sicherheitsprüfung. War Elektriker da und den Elektrokasten überprüft bei mir zu Hause. Der wurde manchmal so warm. Aber war alles in Ordnung. Bloß gut. Jetzt hier bei uns am ARD-Abend Bruce Springsteen, Tougher Than the Rest. Der ARD-Abend aus Dresden. Und gleich danach DBG, Secret Love.

Secret Love, ja, die geheime Liebe, das waren sie, die Bee Gees hier bei uns im ARD-Abend. Und unser Quiz läuft noch, scheint doch schwer zu sein, aber wir haben schon einen, der alles rausbekommen hat. Wahnsinn, ja. Aber hier ist nochmal dieser kleine Schnipsel. Das sind jeweils eine Sekunde. Insgesamt drei Titel erkennen Sie, Interpretin oder den Titelnamen. Beides zählt als Lösung, also drei kleine Antworten, die Sie an ard-abend.mdr.de schicken können oder 0880 80 110 der Marlene ins Ohr flüstern können. Der Anruf ist übrigens kostenfrei. Hier ist das Schnipselchen. Drei Titel, jeweils eine Sekunde. Ja, dann legen Sie mal los. Und hier bei uns legen ABBA los mit Eagle.

U2, With or Without You im ARD-Abend. Und wir gönnen uns jetzt Musik aus unserem Album, das wir als Tipp anbieten können. Das Album heißt Little Miss Twain. Little Miss Twain. Und welche Twain ist gemeint? Shania Twain ist es, ihr aktuelles Album. Unser Tipp. Und Quit of My Life, den Titel können wir jetzt präsentieren mit Shania. Hier ist sie. Ganz viel Country auch drin in dieser Platte.

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1: Um 22 Uhr mit Andreas Schrock. Der Bundestag hat ein Gesetz zur Einführung einer sogenannten digitalen Brieftasche auf dem Smartphone beschlossen. Damit können Bürger ihre Identität per Smartphone nachweisen, ohne Personalausweis oder Reisepass bei sich zu tragen. Außerdem sollen digitale Dokumente verwaltet werden, inklusive digitaler Unterschriften. Das Angebot ist freiwillig und soll Anfang 2027 eingeführt werden. Die Stadt Dresden testet die digitale Brieftasche zurzeit mit einem ausgewählten Personenkreis. Die Europäische Zentralbank stellt sich der Übernahme der Commerzbank durch die italienische UniCredit nicht entgegen. Nach einer Mitteilung von UniCredit kann sie jetzt ihren Anteil an der Commerzbank erhöhen und die Übernahme bis Ende des Jahres abschließen. Aus Sicht der Zentralbank stärken grenzüberschreitende Zusammenschlüsse die Positionen im weltweiten Wettbewerb. Beide Banken führen Gespräche über die Bedingungen. Der Bund will betriebsbedingte Kündigungen verhindern und den Sitz der Bank in Frankfurt am Main beibehalten. Der Staat hält 13% der Anteile. Die Autobahn 72 von Chemnitz nach Leipzig ist durchgehend befahrbar. Laut Autobahn GmbH wurde die Trasse in Richtung Leipzig bis zum Anschluss an die A38 heute freigegeben. In der Gegenrichtung wird noch gearbeitet. Die vollständige Freigabe der A72 ist für das kommende Jahr geplant. Der Neubau der Strecke hatte 2006 begonnen. Die Altersgrenze für die Früherkennung von Brustkrebs wird herabgesetzt. Künftig können Frauen schon ab 45 Jahren an der Mammographie-Untersuchung teilnehmen, wie der gemeinsame Bundesausschuss in Berlin mitteilte. Bislang liegt die Altersgrenze bei 50 Jahren. Das Bundesgesundheitsministerium muss den Beschluss noch rechtlich prüfen. Gibt es keine Beanstandungen, tritt er am 1. August kommenden Jahres in Kraft. Ab dann können Frauen sich zur Untersuchung anmelden. Die Mehlschwalbe ist der Vogel des Jahres 2027. Bei einer Online-Wahl setzte sie sich mit rund 45% der Stimmen durch, teilten der Naturschutzbund Deutschland und der Bayerische Landesbund für Vogel- und Naturschutz mit. Die Mehlschwalbe gilt in Deutschland als gefährdet. Den Winter verbringt sie südlich der Sahara in Afrika und kehrt im April zurück. In der Fußball-Europa League hat Bayer Leverkusen sein zweites Spiel 4:0 bei Lech Posen gewonnen. Und das Wetter für Sachsen. Nachts trocken, örtlich Nebel, Abkühlung auf 8 bis 2 Grad. In Tälern und Senken leichter Frost. Morgen heiter und trocken, 14 bis 20 Grad. Am Sonnabend stark bewölkt, zeitweise etwas Regen, nur noch 10 bis 14 Grad. Und Sonntag trocken und noch kühler, dann nur noch 10 bis 13 Grad. Die Zeit 22 Uhr und 3.
2: Hier ist der Verkehrsservice für den ARD-Abend. Die A2 Oberhausen Richtung Dortmund ist zwischen Gelsenkirchen-Buer und Herten wegen einer Sicherheitsübung gesperrt. A2 Richtung Berlin zwischen Burg Ost und Thesen Stau an einer Baustelle, die Verzögerung plus 20 Minuten. Vorsicht auf der A9 Richtung Berlin zwischen Naumburg und Weißenfels liegen mehrere Metallteile auf allen Fahrspuren verteilt. Die A565 Meckenheim Richtung Bonn ist in Höhe Bonn-Poppelsdorf wegen Bauarbeiten gesperrt. Soweit die Meldungen. Und weiterhin gute Fahrt durch den Abend.
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2: Ganz markant. Fancy, Slice Me Nice. Der ARD-Abend aus Dresden mit Frank-Michael Bauer. Und in ein paar Minuten, da lösen wir unser Rätsel auf.

0: ausgeblendet. Blinded by the Light, Manfred Mann's Earth Band, hier bei uns im ARD-Abend. Und ich hatte es schon angekündigt, wir lösen jetzt auf. Wir hatten ja drei Titel zusammen gemixt, ganz kurz. Und jetzt gibt es die Auflösung. Ich habe am Telefon André Leise aus Lattbergen. Habe ich das richtig ausgesprochen? Latt oder Lattbergen?
1: Ja, Lattbergen.
0: Lattbergen ist das. Lattbergen, ja. Ja. Und Sie wohnen in einem Weg, ich sage jetzt nicht den Namen, damit es nicht die Adresse rausgebe, aber es klingt so ähnlich wie der Ort, der bei Ihnen in der Nähe ist, ne?
1: Ja, richtig, genau. Lattbergen liegt ja zwischen Münster und Osnabrück. Also,
0: ja. Genau, ja, alles klar. So, jetzt sind wir mal bei der Auflösung und jetzt sagen Sie mal gleich die Titel an. Ich spiele ja mal den Mix, vielleicht mache ich das nicht so laut, dann können Sie das gleich drüber sagen. Der erste Titel ist...
1: Ja, Cyndi Lauper, Girls Just to Run Tail Fun. Billy Joel, We Didn't Start the Fire.
0: Und...
1: Alison Moje, This is Love, musst du das sagen.
0: Ganz genau, richtig, wunderbar. Sie waren da auch ganz fix gewesen, aber wir haben noch einige gehabt, die das auch richtig hatten. Und da haben wir dann ausgelost und da sind Sie an die Reihe gekommen und bekommen das Vierer-CD-Paket mit 80ern. Und da sind diese Titel übrigens auch alle drauf im Original. Herzlichen Glückwunsch. Und
1: Klasse, vielen Dank.
0: Ja, hören Sie abends gerne Radio? Warum haben Sie eingeschaltet? Ist das so nebenbei? Ja, machen Sie was?
1: Ja, wir lesen oder so, aber Radio ist eigentlich immer an, richtig. Mhm. Auch eben halt der Sender, also das passt ganz gut immer.
0: Ja, Sie werden uns wahrscheinlich über die Abend. WDR 4 hören, ne? Über die Frequenz.
1: Richtig, über WDR 4, genau.
0: Ja, alles klar. Ja. Wunderbar. Wie lange bleiben Sie noch auf? Wie lange wird noch gelesen? Bis Mitternacht? So in die Gruselstunde?
1: Nee. Halb elf, Viertel vor elf und dann ist aber auch Schluss.
0: Ja, weil Sie wahrscheinlich dann morgen auch raus müssen, ne?
1: Richtig, genau.
0: Alles klar. Dann wünsche ich noch einen wunderschönen Abend und herzlichen Glückwunsch und ein Dankeschön an alle, die bei uns mitgespielt haben. Und hier ist Cyndi Lauper mit Girls Just Want to Have Fun.

Oh, Down, Mister. Das war ein Projekt, hinter dem auch Boy George steckte, mit dem Titel Jesus Loves You. Und wir wechseln jetzt zu Chris de Burgh. Herzlichen Glückwunsch zum heutigen 78. Geburtstag. Und er präsentiert mit Seven Bridges die englischsprachige Coverversion des bekannten DDR-Klassikers Über sieben Brücken musst du gehen, im Original ja von der Gruppe Karat. Und diesen Titel hat auch Peter Maffay gecovert. Und eben in Englisch Chris de Burgh. Das Geburtstagskind ist jetzt an der Reihe im ARD-Abend.

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7: 22.32 Uhr, hier ist der Verkehrsservice für den ARD-Abend. Die A2 Oberhausen Richtung Dortmund ist zwischen Gelsenkirchen-Buer und Herten wegen einer Sicherheitsübung gesperrt. A2 Richtung Berlin zwischen Burg Ost und Thesen, Stau an einer Baustelle, die Verzögerung beträgt 20 Minuten. Vorsicht auf der A9 Richtung Berlin zwischen Naumburg und Weißenfels liegen mehrere Metallteile auf allen Fahrspuren. Die A565 Meckenheim Richtung Bonn ist in Höhe Bonn-Poppelsdorf wegen Bauarbeiten gesperrt. Das waren die Meldungen. Damit weiter gute Fahrt durch diesen Abend.
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7: Aus Dresden jetzt mit Janet Jackson und Oops Now.

0: Crowded House im ARD-Abend und Don't Dream It's Over. Der neuseeländische Songwriter Neil Finn hat dieses Stück verfasst, ja, und da kam dann noch seine melancholische Orgelmelodie dazu. Das ist ein schöner Oldie auf jeden Fall. Und jetzt wechseln wir zu den drei Typen, die sich jetzt zum Beispiel um die jungen Hüpfer kümmern.
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4: 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Das ist sehr schlau.
5: Ja.
3: Ja. Mein Sohn könnte gar nicht so viel arbeiten wie ich. Wie will er das machen, der Vogel? Ja, aber stimmt doch. 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
6: Also aber es gibt ja gar nicht so viel zu arbeiten. Ich meine, als wir damals, als wir Deutschland aufgebaut haben, nach dem Krieg, da war das so eine ganz andere Situation als heute. Heute ist ja alles schon da. Ja? Und das ist ja eher so, dass, ich sag mal, wenn heute der harte Wind der Realität unter der Yogamatte durchpfeift, ja, da kommt es aber zu Abhub bei der Lisa Maria oder beim Torben Kneschke.
3: Ja. Torben Kneschke.
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Pink Floyd von 1975, Wish You Were Here. Und es geht noch ein Stück zurück. Ach, Anfang der 60er ist dieses Lied entstanden mit den Marblets. Beachwood heißt die Nummer, geschrieben von Marvin Gaye unter anderem und auch von einem gewissen George Gordy, dem jüngeren Bruder von Motown-Chef Berry Gordy. Und das Lied, das hat dann die Carpenters interessiert und die haben es nochmal Anfang der 80er aufgenommen, Beachwood 45789. Und hier sind sie, die Carpenters, und Richard Carpenter, der feiert heute seinen 80. Geburtstag.

22.52 Uhr, das war der ARD-Abend aus Dresden. Ich bin Frank-Michael Bauer. In wenigen Minuten schalten wir um zu MDR Thüringen nach Erfurt. Es folgt die ARD-Hitnacht mit KSG, mit Klaus Schredder-Grau. Viel Spaß, gute Unterhaltung. Und hier sind noch Tom Petty und die Heartbreakers und danach Billy Ocean.

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1: Um 23 Uhr mit Milat Kupay. Das Bundeswirtschaftsministerium muss ein Instagram-Video löschen, in dem Ministerin Reiche der Linken Antisemitismus vorwirft. Das hat das Bundesverfassungsgericht entschieden und damit einem Eilantrag der Partei stattgegeben. Aus Berlin, Oliver Neuroth.
2: Reiches Ministerium reagiert nüchtern auf die Nachricht aus Karlsruhe. Man werde die Entscheidung des Bundesverfassungsgerichts nun prüfen und die Konsequenzen selbstverständlich umsetzen. Die Linke als Gewinnerin des Rechtsstreits reagiert geradezu euphorisch. Bundesgeschäftsführer Ehling spricht im Interview mit dem Spiegel von einer Schmutzkampagne der CDU-Ministerin gegen die Linke, die gerade wie ein Kartenhaus in sich zusammenfällt. Das Bundeswirtschaftsministerium hatte Ende September ein Video mit einem Ausschnitt einer Rede von Ministerin Reiche auf Instagram veröffentlicht. Darin sprach sie über eine Partei, die, Zitat, Antisemitismus offen lebt, Zitat Ende.
1: Der Bundestag hat 2 Auslandseinsätze der Bundeswehr verlängert. Die deutsche Marine kann sich somit bis Ende Oktober kommenden Jahres weiter mit maximal 350 Bundeswehrsoldatinnen und Soldaten an der EU-Mission Aspides im Roten Meer beteiligen. Außerdem können bis zu 50 Bundeswehrangehörige weiter bei der UN-Blauhelm-Mission im Südsudan eingesetzt werden. Wer Opfer eines Kontobetrugs wurde, weil er beispielsweise auf einen betrügerischen Online-Link geklickt hat, bekommt mehr Rechte. Der Europäische Gerichtshof hat entschieden, dass Banken ihren Kundinnen und Kunden das verlorene Geld künftig sofort zurückerstatten müssen. Johannes Trahn aus der Nachrichtenredaktion fasst die neue Regel zusammen.
3: Erstmal spielt's keine Rolle, ob wir unvernünftig gehandelt haben, also zum Beispiel nicht aufgepasst haben, als wir auf den Betrügerlink geklickt haben. Die Bank muss uns die Summe, um die wir betrogen wurden, sofort wieder gutschreiben. So haben die Richter in Luxemburg jetzt geurteilt. Danach kann die Bank den Fall zwar prüfen und von uns verlangen, dass wir ihr das Geld zurückzahlen. Dazu muss sie uns aber nachweisen, dass wir eben ganz klar nicht genug aufgepasst haben. Zusammengefasst kann man sagen, erstmal gibt's in jedem Fall Geld zurück, danach könnte es aber nochmal Diskussionen mit der Bank geben.
1: Der Autobauer Volkswagen muss mehrere E-Auto-Modelle in Deutschland zurückrufen. Das hat der Konzern dem NDR bestätigt. Grund seien Probleme mit der Batterie. Demnach können fehlerhafte Batteriezellen eines Zulieferers zu einem Überhitzen der Batterie führen. Betroffen sind Fahrzeuge aus der ID und der Cupra-Baureihe. Und noch 2 Ergebnisse aus der Fußball-Europa-League. Bayer Leverkusen hat am Abend beim polnischen Meister Lech Posen mit 4:0 gewonnen. Die TSG Hoffenheim unterlag dagegen Beşiktaş Istanbul mit 2:3. In der Conference League konnte sich der SC Freiburg mit 3:2 gegen den tschechischen Erstligisten Jablonec durchsetzen. Das waren die Nachrichten. Und das Wetter, 16 bis 23 Grad am Tage. Es ist...
4: Guten Abend auf die Straßen. Die A2 Oberhausen-Dortmund ist zwischen Gelsenkirchen-Buer und Herten wegen einer Feuerwehrübung bis 3 Uhr in beiden Richtungen gesperrt. Die A9 Nürnberg nach München ist zwischen Allersberg und Hildpolstein nach einem Unfall gesperrt. Die A21 Bagdeheide Richtung Kiel ist zwischen Bad Oldesloe Süd und Leetzen wegen Bauarbeiten noch bis Mitternacht gesperrt. Die 24 Hamburg nach Berlin ist zwischen Hamburg-Horn und Jenfeld wegen Bauarbeiten bis morgen 20 Uhr gesperrt. Und dann haben wir noch die A565 Meckenheim Richtung Bonn. Die Autobahn ist in Höhe Bonn-Poppelsdorf wegen einer Baustelle bis morgen früh 5 Uhr gesperrt. Und das waren die Verkehrsmeldungen. Wir wünschen Ihnen eine gute Fahrt.
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4: Ich bin Klaus Schrederau, einen schönen guten Abend. Und die ARD-Hitnacht kommt wie immer vom Mitteldeutschen Rundfunk in dieser Woche aus Erfurt. Und hier ein Klassiker von Ihnen. Damit geht's los. Irgendwie, irgendwo, irgendwann. Kommen Sie gut durch mit uns.

Die ARD-Nacht am Donnerstagabend mit Peter Gabriel. Und heute am 15. Oktober war der Tag der Pilze. Ja, viele sind ja im Moment in Flora und Fauna unterwegs und suchen dieselbigen. Ein sehr wohlschmeckender Pilz ist ja der Hallimasch. Den habe ich früher in unseren Wäldern auch gerne mal gesucht und auch gefunden, aber gegessen habe ich den nie. Das ging immer alles komplett an die Familie. Allerdings muss dieser Pilz wirklich sehr, sehr gründlich erhitzt werden. Roh kann man den nicht essen, wenn man das macht. Ja, dann könnte es im Magen-Darm-Bereich ziemlich unangenehm werden. Aber es gibt ja noch viele, viele andere Pilze in den Wäldern. Aber da muss man schon wirklich höllisch aufpassen, wenn man sich da nicht so sicher ist. Ah, ist das der Richtige? Dann lieber an die Seite tun. Wie heißt es doch so schön? Mancher isst wirklich sehr, sehr gerne Pilze, der andere heiratet und so sucht jeder seine Grenzerfahrung.

Sommer hatte sie ihre Parkinson-Krankheit öffentlich gemacht, aber sie arbeitet weiter an einem Album, heißt es da. Es sei alles auf dem Weg. Allerdings kam auch noch eine Hautkrebskrankheit dazwischen und deshalb dauert es ein wenig länger. Aber sie will weitermachen und das neue Album soll kommen. Wann genau, ist allerdings unklar. 7:07, die ARD-Hitnacht live aus Erfurt, jetzt mit den Animals, House of the Rising Sun.

0: Genau, halb zwölf. Hallo auf die Straßen. Die A2 Oberhausen-Dortmund ist zwischen Gelsenkirchen-Buhr und Herten wegen einer Feuerwehrübung bis 3 Uhr in beiden Richtungen gesperrt. Die A9 Nürnberg Richtung München ist zwischen Allersberg und Hildpolstein nach einem Unfall gesperrt. Die 21 Parkte Heide Richtung Kiel ist zwischen Bad Oldesloe Süd und Leetzen wegen Bauarbeiten noch bis Mitternacht, also ein halbes Stündchen gesperrt. Dann die A24 Hamburg nach Berlin. Die Autobahn ist zwischen Hamburg-Horn und Jenfeld bis morgen 20 Uhr gesperrt. Und die A565 Meckenheim nach Bonn ist in Höhe Bonn-Poppelsdorf wegen einer Baustelle bis 5 Uhr dicht. Das waren die Verkehrsmeldungen. Wir wünschen Ihnen eine gute Fahrt.
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0: Ich bin Klaus Schredderer und schönen Abend mit uns.

vor ziemlich genau 40 Jahren gründeten sich die Rainbirds und zwei Jahre später hatten sie ihren großen Hit Blueprints. Und die Jungs und Mädels um Katharina Frank waren in den letzten Monaten eifrig unterwegs, haben Konzerte gegeben und da waren auch Originalmitglieder von damals dabei. Zum Beispiel Rodrigo Gonzalez, der Bassist der Ärzte, hat Ende der 80er Jahre auch für die Rainbirds gespielt. Er war zum Beispiel auch mal mit dabei oder der Originalschlagzeuger Wolfgang Glum. Und ebenfalls war auch mit dabei hin und wieder dann auch einmal Ulrike Hage, die Dame an den Keyboards und an der Orgel. Aber es geht auch munter weiter mit den Rainbirds. Katharina Frank gibt weiter Konzerte, jetzt im November beispielsweise in Berlin und in Leipzig gibt's auch Karten im Internet. 23:41 Uhr, die ARD-Hitnacht jetzt mit den Hollies.

The Cure, Friday I'm in Love. Wie praktisch, haben wir ja gleich. 8 Minuten vor Mitternacht und dann starten wir direkt ins Wochenende. Fit und fröhlich wollen wir es genießen. Und die Power, die wir dazu brauchen, kriegen wir jetzt von Evelyn Thomas.

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1: Um 0 Uhr mit Katja Kindermann. Rauchen wird in den nächsten Jahren deutlich teurer. Der Bundestag hat am späten Abend eine Erhöhung der Tabaksteuer beschlossen. Womit Raucher konkret rechnen müssen, sollte auch der Bundesrat zustimmen, erklärt Ilias Sahner aus Berlin.
2: Ja, Zigaretten werden in den nächsten Jahren Schritt für Schritt teurer. Eine Packung mit 20 Zigaretten kostet aktuell im Schnitt so gut 8 Euro. Bis 2030 könnte der Preis dann auf knapp 12 Euro steigen. Das wären dann fast 4 Euro mehr pro Packung. Und nicht nur Zigaretten werden teurer, auch Drehtabak, Shisha-Tabak und Liquids für E-Zigaretten werden stärker besteuert. Die Bundesregierung will die Steuer dann ab 2027 jedes Jahr erhöhen.
1: Außerdem hat der Bundestag zwei Auslandseinsätze der Bundeswehr verlängert. Die deutsche Marine kann sich damit bis Ende Oktober kommenden Jahres weiter mit maximal 350 Soldaten an der EU-Mission Aspides im Roten Meer beteiligen. Außerdem können bis zu 50 Bundeswehrangehörige weiter bei der UN-Blauhelm-Mission im Südsudan eingesetzt werden. Die Linkspartei hat im Streit um ein Instagram-Video von Bundeswirtschaftsministerin Reiche einen juristischen Erfolg erzielt. Die CDU-Politikerin muss das Video online zunächst entfernen. Das hat das Bundesverfassungsgericht entschieden und damit einem Eilantrag der Linken stattgegeben. Reiche hatte das Video wenige Tage nach dem Wahlsieg der Linken in Berlin auf der Seite ihres Ministeriums veröffentlicht. Darin wirft sie der Linken vor, offen Antisemitismus zu leben und den Juden in der Hauptstadt Angst zu machen. Dies sei schlecht für den Investitionsstandort Deutschland. Ein Sieg und eine Niederlage, das ist die Bilanz der deutschen Clubs in der Fußball-Europa League. Hoffenheim hat am Abend verloren, Leverkusen gewonnen. Aus der Sportredaktion Jan Möller.
3: Für Bayer Leverkusen war es beim polnischen Meister Lech Posen eine ganz klare Angelegenheit. Schon zur Pause lag der Bundesligist mit 3:0 vorn. Zweimal traf Schick per Elfmeter, einmal Tillmann und kurz vor Schluss dann auch noch Maser. 4:0, es war der zweite Sieg im zweiten Spiel. Die zweite Niederlage hat die TSG Hoffenheim kassiert. 2:3 zu Hause gegen Beşiktaş Istanbul. Stimmungsmäßig auf den Rängen waren die Türken klar überlegen und sportlich war Beşiktaş zumindest in der zweiten Halbzeit das konsequentere Team. Im dritthöchsten Europapokalwettbewerb der Conference League spielt der aktuelle Bundesligaspitzenreiter SC Freiburg und der hat seine Auftaktpartie gewonnen, 3:2 gegen Jablonec aus Tschechien.
1: Das waren die Nachrichten. Das Wetter in Deutschland, oft trocken, gebietsweise Nebel. Tiefstwerte 15 Grad auf Sylt bis 2 Grad im Bayerischen Wald. Tagsüber nach Nebel heiter und trocken, im Nordwesten mehr Wolken, an der Nordsee ein paar Schauer. Die Höchstwerte liegen bei 16 bis 23 Grad. Am Samstag Wolken, auch Sonne und einige Schauer. Die Temperaturen hier 10 bis 18 Grad. Und am Sonntag im Osten freundlich, im Westen noch Regen. Die Temperaturen hier 8 bis 17 Grad. Die Zeit, es ist jetzt 0:03 Uhr.
4: Hallo unterwegs, hier ist der Verkehrsservice in der ARD-Hitnacht. Die A2 Oberhausen-Dortmund ist zwischen Gelsenkirchen-Buhr und Herten wegen einer Feuerwehrübung bis 3 Uhr in beiden Richtungen gesperrt. Die A9 Nürnberg Richtung München ist zwischen Allersberg und Hildpolstein nach einem Unfall gesperrt. Die 24 Hamburg nach Berlin ist zwischen Hamburg-Horn und Jenfeld bis 20 Uhr gesperrt. Und die A565 Meckenheim nach Bonn ist in Höhe Bonn-Poppelsdorf wegen einer Baustelle noch bis 5 Uhr dicht. Und das waren die Verkehrsmeldungen. Wir wünschen eine gute Fahrt.
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4: Und das Ganze am Freitag mit Klaus Schräder-Rau. Hallöchen.

0: Musik von Roxette. Und jetzt gleich ins Jahr 1979. Wunderbare Ballade aus dieser Zeit von Peter Maffay, Weil es dich gibt. Aktuell hat er ja ein gemeinsames Projekt mit Johannes Oerding auf den Weg gebracht. Gibt auch ein paar Konzerte im kommenden Jahr, beispielsweise in Berlin und in Leipzig unter dem Namen Nashville. 77 ist er geworden im August, der Peter Maffay. Und das Alter spielt nach wie vor keine Rolle, wenn es auf die Bühne geht.
1: Wenn ich jetzt irgendwann mal meinen Pass verloren hätte und niemand mehr ergründen könnte, wann ich geboren bin, dann würde es auch keine Rolle spielen. Dann würde man sagen, er sieht aus manchmal wie 100, aber manchmal auch weniger. Das ist nicht mehr wirklich relevant. Wichtig scheint mir zu sein, wie viel Lust hat man auf was auch immer, wie viel Motivation zieht man daraus, welches Umfeld gibt es, welche Ausblicke. Ich versuche jemandem von der Energie, die ich habe, etwas abzugeben in Form von Hoffnung oder von positiver Haltung.

Mr. Lionel Richie in der ARD Hitnacht. Jeden Tag sterben rund 350 Menschen an den Folgen des Rauchens, schätzt das Deutsche Krebsforschungszentrum. Und deshalb hat der Bundestag jetzt gesagt, so, wir machen das mal wieder teurer und das wird jetzt richtig happig. Bis zum Jahr 2030 soll so ein Päckchen Zigaretten dann knapp 12 Euro kosten. Im kommenden Jahr geht das dann auch schon los. Da ist der Durchschnittspreis für eine 20er Schachtel so ungefähr bei 9 Euro. Heute soll das Ganze noch durch den Bundesrat, aber da sind wohl keine Eingriffe zu befürchten, was das Gesetz angeht. Also wird das wohl durchgehen. Und wenn das so weitergeht, wird Rauchen wohl irgendwann mal ein Luxusprodukt. Und nicht nur Rauchen an sich, auch Tabak, Wasserpfeifen, Tabak gehört dazu, Zigarren, Zigarillos und auch die Vapor werden künftig deutlich mehr Geld zahlen müssen. Also das soll dann ab 2027 mit 38 Cent besteuert werden, der Milliliter Liquid. 6 Cent mehr als bisher und bis 2030 soll das dann auch schrittweise auf 44 Cent nach oben gehen.

0: Sie zählt leider zu den Promis, die in diesem Jahr von uns gegangen sind. Bonnie Tyler. Kurz nach halb eins haben wir's. Die A2 Oberhausen-Dortmund ist zwischen Gelsenkirchen-Buer und Herten wegen einer Feuerwehrübung bis 3 Uhr in beiden Richtungen gesperrt. Die 9 Nürnberg nach München ist zwischen Allersberg und Hilpoltstein nach einem Unfall gesperrt. Die A24 Hamburg Richtung Berlin ist zwischen Hamburg-Horn und Jenfeld wegen Bauarbeiten bis 20 Uhr gesperrt. Und dann hätten wir noch die A565 Meckenheim nach Bonn. Die ist in Höhe Bonn-Poppelsdorf wegen einer Baustelle bis 5 Uhr gesperrt. Gute Fahrt für Sie.
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0: Und das wie immer live, in diesem Fall aus dem Landesfunk aus Thüringen, des MDR in Erfurt. Ich bin Klaus Schredder-Grau, grüße Sie, kommen Sie gut durch mit uns durch diese Nacht. Und hier sind German Jackson und Pia Sadora.

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1: Mr. Ed Sheeran und Happier. Ja, und Happier wird man gelegentlich ja auch, wenn man mal etwas Naschwerk zu sich nimmt. Bei uns hier in der Redaktion ist das so, da haben wir so einen Bistrotisch und da kann jeder mal was hinlegen, kann sich jeder bedienen und manchmal bleibt auch was für die Nachtschicht übrig. So wie in diesem Fall habe ich jetzt etwas Gebäck gefunden, so viereckig und da sind noch so ein paar Krümel drin und ja, die werde ich mir jetzt mal reinzwitschern. Sie werden jetzt Happier, nicht mit Gebäck, sondern mit den Stranglers. Golden Brown. Mahlzeit.

Linda Carlyle und Heaven at the Place on Earth. Ab heute darf bundesweit an Bahnhöfen nicht mehr gesoffen werden, ja. Da darf auch nicht geraucht werden, aber wen juckt's? Also jetzt, wo die Flucken richtig teuer werden in den nächsten Jahren, könnte das ja noch was werden. Aber solange so ein Fläschchen Bier im Supermarkt noch 60 Cent kostet, wird das wohl ein größeres Problem für die Deutsche Bahn bleiben. Aber man will mit Augenmaß dieser Sache begegnen, heißt es da. Da dürfen wir gespannt sein. Ich als regelmäßiger Bahnfahrer, ja, ich trinke weder an Bahnhöfen noch sonst wo oder geraucht habe ich in der Regel noch nie. Von daher sitze ich da immer so ein bisschen in der zweiten und dritten Reihe und schauen wir das an, wie die Bahn bzw. ihre Mitarbeiter das so in den Griff bekommen will. Man darf gespannt bleiben in dieser Frage. Jetzt gibt's gleich den Mann Over the Rainbow, Israel Kamakawiwole, so heißt der Mann. Und danach die 3 Degrees, when I'll see you again.

Lele kurz mal abwürgen, denn wir haben einen Falschfahrer auf der A44 Mönchengladbach-Aachen zwischen Alsdorf und dem Grenzübergang Lichtenbusch. Äußerst rechts fahren, nicht überholen. Falschfahrer auf der A44 Mönchengladbach-Aachen zwischen Alsdorf und dem Grenzübergang Lichtenbusch. Äußerst rechts fahren, nicht überholen. Wir melden, wenn die Gefahr vorüber ist.

Over the Rainbow. Ja, die 3 Degrees, die ich gerade noch vollmundig angekündigt habe, die fallen leider unserem Zeitmesser zum Opfer. Bis zu den Nachrichten schafft es auf jeden Fall Michael Jackson mit Beat It.

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1: Um 1 Uhr mit Katja Kindermann. Rauchen wird in den nächsten Jahren deutlich teurer. Der Bundestag hat am späten Abend eine Erhöhung der Tabaksteuer beschlossen. Womit Raucher konkret rechnen müssen, sollte auch der Bundesrat zustimmen, erklärt Ilias Sanner aus Berlin.
2: Ja, Zigaretten werden in den nächsten Jahren Schritt für Schritt teurer. Eine Packung mit 20 Zigaretten kostet aktuell im Schnitt so gut 8 Euro. Bis 2030 könnte der Preis dann auf knapp 12 Euro steigen. Das wären dann fast 4 Euro mehr pro Packung. Und nicht nur Zigaretten werden teurer, auch Drehtabak, Shisha-Tabak und Liquids für E-Zigaretten werden stärker besteuert. Die Bundesregierung will die Steuer dann ab 2027 jedes Jahr erhöhen.
1: Bundeswirtschaftsministerin Reiche muss ein Instagram-Video auf der Seite ihres Ministeriums vorerst löschen. Das hat das Bundesverfassungsgericht entschieden und damit einem Eilantrag der Linken stattgegeben. Aus Karlsruhe, Alena Lagmöller.
3: Bundeswirtschaftsministerin Katharina Reiche behauptete in einem Instagram-Video, eine Partei, die über Enteignungen spreche und diese sogar in ihr Programm schreibe, die offen Antisemitismus lebe, sei gefährlich für den Investitionsstandort Deutschland. Das Brisante? Das Statement hatte Reiche auf dem offiziellen Instagram-Account ihres Ministeriums veröffentlicht. Nun hat das Bundesverfassungsgericht entschieden, das Video enthalte schwerwiegende negative Zuschreibungen, die der Linken schaden können. Gerade mit Blick auf die laufenden Gespräche über die Regierungsbildung in Berlin.
1: Die EU-Länder sind sich weiter uneins über den nächsten langfristigen EU-Haushalt. Weil beim Treffen der Staats- und Regierungschefs in Brüssel kein Kompromiss gefunden wurde, soll ein neuer Vorschlag ausgearbeitet werden. Wie eine EU-Beamte mitteilte, will Ratspräsident Costa ihn in den nächsten Wochen präsentieren. Ende November sei dann ein Sondertreffen der Staats- und Regierungschefs geplant. Die EU-Kommission hatte einen Entwurf von knapp 2 Billionen Euro vorgestellt. Mehrere Länder, darunter Deutschland, fordern aber deutliche Kürzungen. Die Apotheken haben bei wichtigen Medikamenten für den Winter Entwarnung gegeben. Apothekerpräsident Preis sagte der Neuen Osnabrücker Zeitung, bei Grippemitteln, Fiebersäften und Antibiotika sei die Versorgung gesichert. Selbst wenn einzelne Antibiotika knapp würden, gäbe es Alternativen. Bei mehr als 500 anderen Arzneimitteln gäbe es allerdings weiter Lieferengpässe. Preis rät, die eigene Hausapotheke zu prüfen und rechtzeitig aufzufüllen. Das gelte besonders für Familien mit Kindern. Das waren die Nachrichten. Das Wetter in Deutschland. Oft trocken, gebietsweise Nebel. Tiefstwerte 15 Grad auf Sylt bis 2 Grad im Bayerischen Wald. Tagsüber nach Nebel heiter und trocken, im Nordwesten mehr Wolken. An der Nordsee ein paar Schauer. Höchstwerte 16 bis 23 Grad. Am Samstag Wolken, auch Sonne und einige Schauer. 10 bis 18 Grad. Und am Sonntag im Osten freundlich, im Westen noch Regen. 8 bis 17 Grad. Es ist jetzt 1.03 Uhr.
4: Und nach wie vor ist der Falschfahrer unterwegs auf der A44 Mönchengladbach-Aachen zwischen Alsdorf und dem Grenzübergang Lichtenbusch. Bitte äußerst rechts fahren, nicht überholen. Falschfahrer auf der A44 Mönchengladbach-Aachen zwischen Alsdorf und dem Grenzübergang Lichtenbusch. Die A9 Nürnberg nach München ist zwischen Allersberg und Hilpoltstein nach wie vor nach einem Unfall gesperrt. Die A24 Hamburg nach Berlin ist zwischen Hamburg-Horn und Jenfeld bis 20 Uhr gesperrt. Und die A565 Meckenheim Richtung Bonn ist in Höhe Bonn-Poppelsdorf wegen einer Baustelle bis 5 Uhr gesperrt. Und das waren unsere Verkehrsmeldungen. Ihnen eine gute Fahrt.
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4: Mit Klaus Schrädergrau, Hallöchen, und jetzt geht's in Niederlande mit Beautiful South.

0: Nach wie vor aufpassen bitte auf der A44 München-Gladbach-Aachen. Zwischen Alsdorf und dem Grenzübergang Lichtenbusch kommt Ihnen ein Falschfahrer entgegen. Äußerst rechts fahren, nicht überholen. Falschfahrer auf der A44 München-Gladbach-Aachen zwischen Alsdorf und dem Grenzübergang Lichtenbusch. Jetzt gleich Udo Lindenberg mit seinem Hit Ich lieb dich überhaupt nicht mehr. Ja, er ist gesundheitlich nach wie vor angeschlagen, also man hört im Moment nicht allzu viel von Udo. Er wird sich nach wie vor wahrscheinlich in seiner Suite, in seiner Wohnung im Hotel Atlantik in Hamburg aufhalten und sich dort gesund pflegen lassen. Er hat ja eine Gastritis verschleppt und das war nicht so besonders schlau. Und jetzt müssen wir mal schauen, wann Udo denn wieder auftaucht. Und mit seinen 80 dauert das vielleicht auch ein bisschen länger. Ein großer Fan von Udo Lindenberg ist übrigens auch Sebastian Krumbiegel von den Prinzen.
1: Für mich war er schon immer der bedeutendste deutsche Sänger. Ich habe von ihm, wie gesagt, nicht nur musikalisch, sondern vor allem auch textlich und vor allem auch, was seine Haltung betrifft, dass er eben sagt, ich bin nicht nur ein Sänger, der Tralala singt, sondern ich gehe mit einer Haltung auf die Bühne und habe auch einen politischen Hintergrund und mache mir Gedanken über Dinge und bin ein denkender Mensch. Das versuche ich mir anzunehmen, ohne ihn zu kopieren natürlich, aber ich kann klar sagen, ich habe von Udo Lindenberg sehr, sehr viel gelernt. Er ist mein Geheimrat, er ist mein Mentor, er ist mein Freund.

Paul, ja, der war auch mal young, ist schon ein bisschen länger her und da hatte er diesen Hit, The Love of the Common People. 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Und was das miteinander zu tun hat, das klären wir gleich. So gegen 20 vor 2.

0: Ein Riesenhit für Sandra, In the Heat of the Night. Halb zwei. Hier ist nochmal die Entwarnung für die A44 Mönchengladbach-Aachen. Kein Falschfahrer mehr zwischen Alsdorf und dem Grenzübergang Lichtenbusch. Dann haben wir die A9 Nürnberg nach München. Die ist gesperrt nach einem Unfall zwischen Allersberg und Hilpoltstein. Die A24 ist ebenfalls gesperrt, Hamburg-Berlin, und zwar zwischen Hamburg-Horn und Jenfeld. Das Ganze bis heute Abend 20 Uhr. Und noch eine Sperrung betrifft die A565 Meckenheim Richtung Bonn in Höhe Bonn-Poppelsdorf. Eine Baustelle, Sperrung bis 5 Uhr. Und das waren unsere Verkehrsmeldungen. Wir wünschen eine gute Fahrt.
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0: Ich bin Klaus Schrader-Grau. Hallöchen.

Chesney Hawkes, the one and only. Heute hat die ARD mitgeteilt, dass es am Silvesterabend wieder einen Silvester-Schlager-Boom geben wird. Das ZDF hat ja in Sachen Silvestershow bekanntlich die Flinte ins Korn geworfen. Da wird's nichts mehr geben vom Brandenburger Tor oder von sonst wo. Also lassen wir Herrn Silbereisen wieder von der Leine, sagten sich die Kollegen vom Fernsehen. Und der hat uns letzte Mal gute Quoten gebracht. Von daher, es geht wieder los. Aber nicht heute, morgen Abend, am Samstagabend, gibt's erstmal die herkömmliche Ausgabe vom Schlager-Boom live aus der Dortmunder Westfalenhalle. Und wer wird mit dabei sein? Dieter Bohlen. Sie erinnern sich.

Ja, Modern Talking, Blue System, da stand Dieter Bohlen auch auf der Bühne. Was war da allerdings falsch? Er hat da nie wirklich mitgesungen. Aber es gibt tatsächlich eine Nummer von Dieter Bohlen. Da hat er selbst mal versucht und da hat er Brother Louie im Sologang eingesungen und zwar als Ryan Simmons. Hören Sie sich das mal an.

0: Ja, da kann man nur sagen, gut, dass er irgendwann mal Thomas Anders mit ins Studio gezerrt hat. Das Ding wurde tatsächlich kein Hit unter Ryan Simmons. Das wurde ein Flop. Ja, und da kann man seine Stimme wirklich hören, ne? Ja, das ist er wirklich. Ja, Wahnsinn. Oh, das klingt ja ein bisschen gequält. Wir haben Dieter Bohlen mal damit konfrontiert. Er sagte, ja, singen kann er eigentlich nicht. Was kann er denn sonst so?
1: Ich bin beim Kochen in Niete. Ich kann nicht vernünftig Skifahren, weil ich so ein bisschen Höhenangst habe und so. Das habe ich aber erst jetzt entdeckt. Ja, ich habe immer gedacht, warum habe ich so eine Angst da, wenn ich auf dem Berg stehe? Und handwerklich bin ich auch eine volle Flasche. Ja, also es ist lange nicht so, dass Dieter Bohlen alles kann. Ich würde gerne alles können, auch zum Beispiel Sprachen. Also ich fahre irgendwie seit, weiß nicht, 40 Jahren irgendwie nach Mallorca in Urlaub und ich kann immer noch nicht richtig Spanisch. Ja, ist schon traurig. Also manche Leute brauchen da 2 Jahre, dann sprechen die toll. Ich bin sprachlich völlig unbegabt. Mit Zahlen kann ich ganz gut.
0: Ja, immerhin. Und jetzt ist er bei Florian Silbereisen im Schlagerbuben morgen Abend. Ich bin gespannt, was er da macht. Jetzt gibt's für uns die Beatles. Here Comes the Sun.

Shakira Isabel Mebarak Ripoll, so heißt sie mit bürgerlichem Namen, der kleine Wirbelwind aus Kolumbien. Shakira, im kommenden Februar wird sie 50, mein lieber Mann. 8:08, die ARD-Hitnacht. Bis zu den Nachrichten gibt's auf jeden Fall noch Eric Clapton und jetzt Iron XS. Und in der kommenden Stunde, da schauen wir mal auf den prominenten Geburtstagskalender von heute.

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1: Um 2 Uhr mit Katja Kindermann. Rauchen wird in den nächsten Jahren deutlich teurer. Der Bundestag hat am späten Abend eine Erhöhung der Tabaksteuer beschlossen. Womit Raucher konkret rechnen müssen, sollte auch der Bundesrat zustimmen, erklärt Ilias Sahner aus Berlin.
2: Ja, Zigaretten werden in den nächsten Jahren Schritt für Schritt teurer. Eine Packung mit 20 Zigaretten kostet aktuell im Schnitt so gut 8 Euro. Bis 2030 könnte der Preis dann auf knapp 12 Euro steigen. Das wären dann fast 4 Euro mehr pro Packung. Und nicht nur Zigaretten werden teurer, auch Drehtabak, Shisha-Tabak und Liquids für E-Zigaretten werden stärker besteuert. Die Bundesregierung will die Steuer dann ab 2027 jedes Jahr erhöhen.
1: Beim EU-Gipfel in Brüssel hat es keine Einigung über den nächsten langfristigen Haushalt gegeben. Deshalb wollen die EU-Spitzen nun in den nächsten Wochen einen Kompromissvorschlag erarbeiten. Aus Brüssel Andreas Meyer-Feist.
3: Deutschland und andere Länder, die hohe EU-Mitgliedsbeiträge aufweisen, lehnen den Vorschlag der EU-Kommission, aber auch den des EU-Parlamentes ab. Beide Vorschläge sehen deutliche Steigerungen vor. Dabei geht es um insgesamt 2 Billionen Euro von 2028 bis 2034. Deutschland, Österreich, die Niederlande und Schweden wollen den Entwurf um mehrere hundert Milliarden Euro kürzen. Nun liegt es am EU-Ratspräsidenten, den Knoten in den kommenden Wochen zu lösen. Ein Sondergipfel im November soll dann den Durchbruch bringen.
1: An einer Grundschule im US-Bundesstaat Oregon sind Schüsse gefallen. Medienberichten zufolge wurden 3 Kinder und ein Erwachsener getötet. Die Polizei der Stadt Bend hatte in einer ersten Stellungnahme zunächst von mindestens 2 Verletzten gesprochen. Sie bestätigte, dass der mutmaßliche Schütze tot ist. Er sei kurz nach dem Notruf erschossen worden. Ob von Polizisten oder von einer anderen Person, ist noch offen. Und noch 2 Ergebnisse aus der Fußball-Europa League. Bayer Leverkusen hat am Abend beim polnischen Meister Lech Posen mit 4:0 gewonnen. Die TSG Hoffenheim unterlag dagegen Beşiktaş Istanbul mit 2:3. In der Conference League konnte sich der SC Freiburg mit 3:2 gegen den tschechischen Erstligisten Jablonec durchsetzen. Das waren die Nachrichten. Das Wetter in Deutschland. Oft trocken, gebietsweise Nebel. Tiefstwerte 15 Grad auf Sylt bis 2 Grad im Bayerischen Wald. Tagsüber nach Nebel heiter und trocken, im Nordwesten mehr Wolken, an der Nordsee ein paar Schauer. Die Höchstwerte liegen dann bei 16 bis 23 Grad. Am Samstag Wolken, auch Sonne und einige Schauer, 10 bis 18 Grad. Und am Sonntag im Osten freundlich, im Westen noch Regen. Die Temperaturen liegen dann bei 8 bis 17 Grad. Die Zeit, es ist jetzt 2:03 Uhr.
4: Hallo auf die Straßen, hier ist der Verkehrsservice in der ARD-Hitnacht. Die A24 Hamburg Richtung Berlin ist zwischen Schwarzenbeck-Grande und Talkau wegen Bauarbeiten derzeit gesperrt. Nochmal die 24 Hamburg nach Berlin ist gesperrt zwischen Hamburg-Horn und Jenfeld. Das Ganze noch bis 20 Uhr ebenfalls wegen Bauarbeiten. Und eine Baustelle tummelt sich auch auf der A565 Meckenheim Richtung Bonn in Höhe Bonn-Poppelsdorf. Sperrung dort bis 5 Uhr. Und das waren die Verkehrsmeldungen. Ihnen eine gute Fahrt.
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4: Mit Klaus Schräder-Grau. Hallöchen.